barocke Klänge aus Frankreich im ARD-Nachtkonzert. Die Suite Nummer 3 aus der Oper Alceste von Jean-Baptiste Lully, serviert vom Orchester Le Concert des Nations unter Jordi Savall. Die Londoner Sinfonien von Joseph Haydn sind ein Satz von 12 Sinfonien, die Haydn zwischen 1791 und 95 für seine beiden Reisen nach London komponierte. Die Nummer 5 in C-Moll dirigiert Maris Jansons am Pult des Symphonieorchesters des Bayerischen Rundfunks.

Das Symphonieorchester des Bayerischen Rundfunks spielte unter der Leitung von Maris Jansons die 5. Londoner Sinfonie von Joseph Haydn. Mit Kammermusik von Ludwig van Beethoven machen wir im ARD-Nachtkonzert weiter. Sein Streichquartett Nummer 4 in C-Moll entstand im Jahr 1799, wahrscheinlich als vorletztes der 6 Quartette, die unter der Opuszahl 18 zusammengefasst wurden. Widmungsträger Fürst Franz Joseph Maximilian von Lobkowitz. Es musiziert das Quartetto Casals

Das 1997 in Spanien gegründete Quartetto Casals interpretierte das Streichquartett Opus 18 Nummer 4 von Ludwig van Beethoven. Hier ist das ARD-Nachtkonzert, präsentiert von BR Klassik mit Musik der in Slawonien aufgewachsenen Komponistin Dora Pejacevic, die später in Dresden und München lebte. Das Klavierkonzert in G-Moll Opus 33 bieten Peter Donohue und das BBC Symphony Orchestra unter Sakari Oramo.

Der englische Pianist Peter Donoghue und das BBC Symphony Orchestra spielten unter der Leitung von Zachary Oramo das Klavierkonzert in G-Moll, Opus 33 von Dora Pejacevic im ARD-Nachtkonzert. Bis zu den 4 Uhr Nachrichten bleibt noch Zeit für eine Orchestersuite von Dimitri Kabalewski, komponiert zu seiner Oper Cola Brugnon, uraufgeführt 1938. Karl-Heinz Steffens steht am Pult der Deutschen Staatsphilharmonie Rheinland-Pfalz.

Das war die Suite zur Oper Kola Brünnjon von Dimitri Kabalewski aus Russland in einer Aufnahme mit der Deutschen Staatsphilharmonie Rheinland-Pfalz unter Karl-Heinz Steffens. Das ARD-Nachtkonzert meldet sich nach den 4 Uhr Nachrichten zurück mit Musik von Wilhelm Steenhammer aus Schweden, Louis Couperin aus Frankreich und Antonín Dvořák aus Tschechien.

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1: Um 4 Uhr mit Olaf Knapp. Die US-Regierung fordert von allen Staaten, ihre Wirtschaftsbeziehungen zum Iran abzubrechen. Andernfalls müssten sie mit Vergeltungsmaßnahmen rechnen, sagte Finanzminister Bessent. Details von ARD-Korrespondentin Sandra Razzo in Washington.
2: Die USA wollen den Iran komplett wirtschaftlich isolieren. Sämtliche Einnahmequellen sollen gestrichen werden. Wie will man das machen? Es soll nicht nur Sanktionen gegen den Iran selbst geben, sondern auch gegen Unternehmen und Länder, die noch Geschäfte mit dem Iran machen. Besonders im Visier hat man dabei die Finanzgeschäfte, die Wirtschaft und vor allem den wichtigen Ölmarkt. Besonders brisant ist dabei, China ist einer der wichtigsten Abnehmer von iranischem Öl. Und die Frage ist jetzt, ob die USA wirklich in den Konflikt mit China gehen werden.
1: Die Bundesregierung kommt heute und morgen in neuer Zusammensetzung zur ersten Klausurtagung nach der parlamentarischen Sommerpause zusammen. Bei dem Treffen soll der Fokus vor allem auf der Stärkung der Wettbewerbsfähigkeit liegen. Dazu sind auch Gäste aus der Wirtschaft eingeladen. Außerdem soll es bei der Klausur in Brandenburg um die Konsequenzen aus der Hitzewelle dieses Sommers gehen. In der Türkei sind erneut mehrere Bürgermeister der Opposition zu langen Gefängnisstrafen verurteilt worden. Wie die staatliche Nachrichtenagentur Anadolu berichtete, verhängte ein Gericht in Silivri westlich von Istanbul Haftstrafen in Höhe von 6 bis mehr als 23 Jahren gegen 6 Bürgermeister. Sie waren bereits abgesetzt worden und gehören allesamt der Oppositionspartei CHP an. Ein weiterer ehemaliger Bürgermeister wurde freigesprochen. Bereits im vergangenen Jahr war der ehemalige Istanbuler Bürgermeister İmamoğlu verhaftet worden. Er gilt als profiliertester Gegner von Präsident Erdogan und sitzt seitdem im Gefängnis. İmamoğlu muss sich in einem anderen Prozess vor Gericht verantworten. Der FC Schalke 04 ist mit Mühe in die zweite Runde des DFB-Pokals eingezogen. Beim Regionalligisten Hallescher FC tat sich der Bundesliga-Aufsteiger schwer und gewann nach Rückstand noch mit 5:2 nach Verlängerung. Zuvor hatte der VfL Wolfsburg eine Blamage abgewendet. Beim Berliner Viertligisten Alt-Glienicke konnten sich die Niedersachsen erst im Elfmeterschießen mit 6:5 durchsetzen. Ebenfalls in der zweiten Runde stehen der Hamburger SV durch ein 3:0 in Verl und der 1. FC Köln durch ein 2:1 in Würzburg. Das Wetter in Deutschland. Am Tage im Norden und Osten länger trocken. Vom Südwesten bis zur Mitte Schauer, vereinzelt Gewitter, Höchstwerte 18 Grad in der Eifel bis 28 Grad am Oberrhein. Mittwoch gebietsweise Schauer und Gewitter, im Nordosten heiter, 21 bis maximal 30 Grad. Es ist 4:03 Uhr.
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3: Mit Sven Knappe am Mikrofon. Schön, dass Sie mir Gesellschaft leisten. Mit einer Gedichtvertonung von Wilhelm Stenhammer geht's los. Als Vorlage diente dem schwedischen Komponisten ein Text seines Landsmannes Oskar Lebertin mit dem Titel Ithaka. Der Bariton Håkan Hagegård wird vom schwedischen Radiosinfonieorchester begleitet.

Ithaka, eine Gedichtvertonung von Wilhelm Steenhammer, vorgetragen vom Bariton Håkan Hagegård, umrahmt vom schwedischen Radiosinfonieorchester. Er stand immer im Schatten seines Neffen François, doch auch von Onkel Louis Couperin sind großartige Werke überliefert. Leider nicht allzu viele, er starb sehr jung mit Mitte 30. Die Klaviersuite in D-Moll intoniert der Pianist Pavel Kolesnikow.

Das NDR Elbphilharmonieorchester unter der Leitung von John Elliott Gardiner hörten wir mit der tschechischen Suite Opus 39 von Antonín Dvořák. Bis zu den 5 Uhr Nachrichten gibt's noch ein paar Takte aus dem Saltarello detto Trivella von Orazio Vecchi, gespielt von The King's Noise.

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1: Um 5 Uhr mit Olaf Knapp. Die USA wollen den Druck auf den Iran erhöhen. Finanzminister Bessent hat gravierende Sanktionen angekündigt. Er ließ aber offen, wie genau die Maßnahmen und der Zeitplan dafür aussehen. Aus Washington, Anne Schneider.
2: Mit der Kampagne Operation Economic Outcast wollen die USA die wirtschaftlichen und finanziellen Verbindungen des Landes weltweit kappen und Einnahmequellen des Regimes austrocknen. Nach Angaben der US-Regierung kann künftig nahezu jede wirtschaftliche Zusammenarbeit mit dem Iran US-Sanktionen nach sich ziehen. Gleichzeitig erhöht US-Präsident Donald Trump den politischen Druck auf andere Staaten. Laut Bessent telefoniert er mit Staats- und Regierungschefs weltweit und fordert sie auf, ihre Beziehungen zum Iran einzuschränken oder zu beenden.
1: In den USA kann ein Dekret von Präsident Trump für eine erschwerte Briefwahl vorerst in Kraft treten. Der oberste Gerichtshof hat eine vorläufige Blockade der Pläne aufgehoben. Eine endgültige Entscheidung steht aber noch aus. Geplant ist, dass nur noch Bürger per Briefwahl abstimmen können, die auf sogenannten Staatsbürgerschaftslisten stehen. Diese werden von der Trump-Regierung zusammengestellt. Kritiker vermuten eine gezielte Benachteiligung demokratischer Wähler, die etwas häufiger per Post abstimmen als Republikaner. In den USA finden im November die wichtigen Zwischenwahlen zum US-Kongress statt. Die Bundesregierung kommt heute und morgen in neuer Zusammensetzung zur ersten Klausurtagung nach der parlamentarischen Sommerpause zusammen. Bei dem Treffen soll der Fokus vor allem auf der Stärkung der Wettbewerbsfähigkeit liegen. Dazu sind auch Gäste aus der Wirtschaft eingeladen. Außerdem soll es bei der Klausur in Brandenburg um die Konsequenzen aus der Hitzewelle dieses Sommers gehen. Der FC Schalke 04 ist mit Mühe in die zweite Runde des DFB-Pokals eingezogen. Beim Regionalligisten Hallescher FC tat sich der Bundesliga-Aufsteiger schwer und gewann nach Rückstand noch mit 5:2 nach Verlängerung. Zuvor hatte der VfL Wolfsburg eine Blamage abgewendet. Beim Berliner Regionalligisten Alt-Glienicke konnten sich die Niedersachsen erst im Elfmeterschießen mit 6:5 durchsetzen. Ebenfalls in der zweiten Runde stehen der Hamburger SV durch ein 3:0 in Werl und der erste FC Köln durch ein 2:1 in Würzburg. Das waren die Nachrichten. Das Wetter in Deutschland: am Tage im Norden und Osten länger trocken, von Südwesten bis zur Mitte Schauer, vereinzelt Gewitter. Höchstwerte 18 Grad in der Eifel bis 28 Grad am Oberrhein. Mittwoch gebietsweise Schauer und Gewitter, im Nordosten heiter, 21 bis 30 Grad. Am Donnerstag im Osten freundlich, im Westen Schauer oder Gewitter bis 32 Grad. Es ist 5:03 Uhr.
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3: Einen guten Dienstagmorgen. Am Mikrofon begrüßt Sie noch einmal Sven Knappel. Musik aus dem 18. und 19. Jahrhundert liegt für die letzte Runde Nachtkonzert bereit. Wir starten mit einem flotten Satz aus der Sinfonie Nummer 15 in D-Moll von Luigi Boccherini, 1743 im toskanischen Lucca geboren. Johannes Korizki dirigiert die Deutsche Kammerakademie Neuss.

Allegro moderato. Der erste Satz der Sinfonie Nummer 15 in D-Moll von Luigi Boccherini, gespielt von der Deutschen Kammerakademie Neuss unter Johannes Koritzki. Und nun Musik von Johann Nepomuk Hummel im ARD-Nachtkonzert, einem österreichischen Komponisten, der von 1816 bis 1818 in Stuttgart und ab Januar 1819 in Weimar Hofkapellmeister war. Aus Hummels Klavierkonzert in A-Dur Opus 113 hören wir den dritten Satz mit dem Pianisten Gerhard Puchelt und den Münchner Philharmonikern unter Jan Kuzier.

Rondo a la Spagnola, der dritte Satz aus dem Klavierkonzert in Astur Opus 113 von Johann Nepomuk Hummel in einer historischen Aufnahme aus dem Jahr 1968 mit dem Pianisten Gerhard Puchelt und den Münchner Philharmonikern unter Jan Kozier. Und wir gehen musikalisch wieder einen Schritt zurück ins 18. Jahrhundert und treffen aus der Familie Bach Johann Christian, den Londoner oder auch Mailänder Bach, 1735 in Leipzig geboren. Christians Sinfonie in D-Dur aus dem Opus 3 bietet die Academy of St. Martin in the Fields unter Sir Neville Mariner.

Das war die Academy of St. Martin in the Fields aus London mit der Sinfonie Opus 3 Nummer 1 von Johann Christian Bach, dirigiert von Sir Neville Mariner. Hier ist das ARD-Nachtkonzert, präsentiert von BR Klassik mit einem ruhigen Satz aus der Sinfonie Nummer 4 in H-Moll von Emilie Meyer, uraufgeführt 1851 im Königlichen Schauspielhaus Berlin. Stefan Malzew leitet die Neubrandenburger Philharmonie.

Sinfonie Nummer 4 in H-Moll von Emilie Meyer aus dem mecklenburgischen Friedland. Stefan Malzew stand am Pult der Neubrandenburger Philharmonie. Amsterdam, 1716. Antonio Vivaldi veröffentlicht eine Sammlung von 12 Violinkonzerten unter dem Titel La Stravaganza. Die Nummer 5 in A-Dur spielen die Geigerin Rachel Podger und das Orchester Arte dei Suonatori.

Das Violinkonzert in A-Dur von Antonio Vivaldi, Rue-Rom-Verzeichnis 347, mit der englischen Geigerin Rachel Podger und dem Orchester Arte dei Suonatori. Auf den letzten Metern Nachtkonzert begleitet uns Franz Doppler, ein österreichisch-ungarischer Flötist, Dirigent und Komponist, 1821 in Lemberg geboren, heute das ukrainische Lviv. Aus Dopplers Flötenkonzert in D-Moll hören wir den flotten dritten Satz.

Allegro, der dritte Satz aus dem Konzert für zwei Flöten und Orchester in D-Moll von Franz Doppler, gespielt von Jean-Pierre Rompal, Andras Adorian und dem Orchestre National de l'Opéra de Monte Carlo unter Claudio Scimone. Das war's für heute mit unserem ARD-Nachtkonzert, präsentiert von BR Classic. Am Mikrofon war für Sie Sven Knappe. Ich bedanke mich fürs Einschalten und bin morgen ab kurz nach Mitternacht wieder für Sie da.

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1: 6 Uhr. Die US-Regierung hat angekündigt, den Iran von der Weltwirtschaft zu isolieren. Nach Angaben von Finanzminister Bessent werden neue Strafmaßnahmen gegen Länder und Institutionen verhängt, die mit dem Iran Geschäfte machen. Für SR Info Anne Schneider.
2: Damit geraten nicht nur iranische Unternehmen und Institutionen ins Visier, sondern auch ausländische Banken, Reedereien und Firmen, die dem Iran bei Ölgeschäften oder Finanztransaktionen helfen. Neu ausgeweitet werden die Sanktionen auf die Bereiche digitale Vermögenswerte, Technologie, Goldhandel, Luftfahrt und Schifffahrt. Gleichzeitig hat das US-Finanzministerium Strafmaßnahmen gegen mehr als 60 Unternehmen, Personen und Schiffe weltweit angekündigt. Banken und Finanzdienstleistern droht im Extremfall der Ausschluss vom Dollarsystem, dem wichtigsten Finanzsystem der Welt.
1: Einer der Hauptstreitpunkte in dem Konflikt ist die Meerenge von Hormus. Dort wurde nach britischen Angaben in der Nacht erneut ein Öltanker von einem Geschoss getroffen und beschädigt. Für den Anschlagsversuch am Flughafen Leipzig-Halle am 4. August war möglicherweise eine weitere Drohne vorgesehen.Ach Informationen von WDR, NDR und Süddeutscher Zeitung haben die Ermittler 10 Tage später ein Fluggerät auf einem nahegelegenen Feld entdeckt. Den Recherchen zufolge wurde auch eine Substanz sichergestellt, bei der es sich um Sprengstoff handeln könnte. Am 4. August war auf dem Flughafen Leipzig-Halle zwischen ukrainischen Frachtmaschinen eine mit Sprengstoff bestückte Drohne entdeckt und unschädlich gemacht worden. Die AfD-Fraktion im Saarländischen Landtag stellt sich gegen die offizielle Linie der Bundespartei, aus dem Schengen-Raum austreten und den Euro abschaffen zu wollen. Parteichefin Weidel hatte im ZDF-Sommerinterview bestätigt, dass die AfD an diesen Zielen festhalten werde, sollte sie in Regierungsverantwortung kommen. Aus Sicht des saarländischen Fraktionsvorsitzenden Dörr müsste der Schengen-Raum nur richtig funktionieren. Dafür sei es notwendig, die Außengrenzen zu schließen. Auch den Euro möchte Dörr als Währung behalten. Es sei allerdings wichtig, die richtigen Rahmenbedingungen zu setzen, um den Euro wettbewerbsfähiger zu machen. Die Saarbahn testet heute ihre neuen Züge auf der Köllertalstrecke zwischen Etzenhofen und Lebach. Die Testfahrten sind notwendig, damit die Saarbahn die behördlichen Zulassungen für die neuen Züge bekommt. SR-Reporter Laszlo Mura.
3: Im Innenstadtverkehr werden die Testfahrten der Saarbahn schon länger mit Fahrgästen durchgeführt. Die Fahrten auf der Köllertalstrecke finden noch ohne Passagiere statt. Weil die Saarbahnzüge sowohl im Straßenbahnnetz als auch auf Eisenbahnstrecken fahren, müssen auch 2 verschiedene Zulassungen erteilt werden. Auf der Köllertalstrecke wird jetzt zum Beispiel getestet, ob der Zug auch automatisch abbremst, wenn ein Lokführer ein rotes Signal überfahren hat. Der Tarifkonflikt mit der GDL hat laut Saarbahn keine Auswirkungen auf die Zulassungsverfahren.
1: Nach Angaben der Saarbahn hat die Gewerkschaft GDL für heute neue Streiks angekündigt. Wann und ob diese stattfinden, ist noch nicht bekannt. Laut Unternehmen gilt weiter das Ersatzkonzept mit Bussen und einigen Zügen. In Köln startet heute wieder die Gamescom. Sie gilt als die weltweit größte Fachmesse für Computerspiele in Deutschland. Auch 4 der 5 saarländischen Spielestudios sind vor Ort. Aus Saarbrücken ist etwa Digitals Interactive dabei. Ihr Detektiv-Abenteuerspiel From Ruins kann zum ersten Mal getestet werden. Die Gamescom läuft bis Sonntagabend. Zweitligist VfL Wolfsburg hat im DFB-Pokal eine Blamage knapp abgewendet. Die Norddeutschen gewannen beim Viertligisten Alt-Glienicke erst mit 6:5 im Elfmeterschießen. Außerdem spielten gestern Verl Hamburger SV 0:3, Würzburger Kickers 1. FC Köln 1:2 und Halle gegen Schalke 04 2:5 nach Verlängerung. Das waren die Nachrichten mit Ute Mühlbauer. 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
4: Das Wetter heute Morgen, es geht erstmal ziemlich wolkig und mit etwas Regen los. Später am Tag lässt sich die Sonne auch mal kurz sehen, aber der Nachmittag, der bleibt wechselhaft. Es sind auch einige Gewitter dabei. Die Höchstwerte, die liegen heute zwischen 19 und 23 Grad. Und dann wird's wieder wärmer. Morgen bekommen wir mal Sonne, mal Wolken, aber nur einzelne Schauer oder Gewitter. Und es wird vor allem deutlich wärmer. Dann sind schon wieder 24 bis 28 Grad drin. Ein Blick auf die Straßen. Aktuelles aus der SR-Verkehrsredaktion. Vorsicht bitte auf der A6 Saarbrücken Richtung Mannheim. In Höhe Homburg. Gefahr durch ein liegen gebliebenes Fahrzeug. Allen unterwegs, gute und sichere Fahrt in diesen Dienstagmorgen.
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4: Mit Olivia Paul. Bei der Fahrt zur Arbeit vorhin, bei mir vielleicht ein bisschen früher als bei anderen, fiel mir gerade wieder auf, wie schön so ein Morgen sein kann. Also noch ist alles ruhig, ein paar Fenster sind hell, irgendwo fährt der erste Bus. Und dieser kurze Moment zwischen Nacht und richtigen Tag hat was ganz Besonderes. Die Welt ist schon wach, aber noch nicht ganz so laut. Und so fangen wir heute auch an. Schön, aber nicht ganz so laut. Hier sind für Sie The Whitest Boy Alive und Burning. Guten Morgen.

0: Maika Miller ist das mit A Little Bit of Me. Hier ist SR Kultur. Es ist 6:12. Und wir haben Ende August, wir haben den 25. Frankreich zelebriert ja momentan das Ende der Sommerpause, da heißt es La Rentrée. Und es ist so ein bisschen wie Neujahr. Alle nehmen einen neuen Anlauf. Und so ein bisschen ist es dieses Jahr auch im politischen Berlin. Mit der Kabinettsklausur soll es einen neuen Schwung für die Regierungspolitik geben. Dagmar Pepping über den Plan, irgendwie harmonisch anzufangen heute.
1: Der erste Auftritt von Friedrich Merz nach seinem Urlaub verlief für den Kanzler nicht nur angenehm. Buhrufe und Pfiffe, als der Regierungschef am Samstag das Waldbrandgebiet im nordrhein-westfälischen Hürtgenwald besuchte, um den Einsatzkräften zu danken.
2: Ich lasse mich von denen, die rumschreien, nicht beeindrucken. Ich spreche mit denen, die nicht schreien, sondern ich spreche mit denen, die arbeiten. Ich spreche mit denen, die helfen. Ich spreche mit denen, die im Sinne unseres Gemeinwesens tätig sind.
1: Die Kabinettsklausur im brandenburgischen Schloss Neuhardenberg soll möglichst ohne solche Störaktionen stattfinden. 2 Tage schöne Bilder vor eleganter Kulisse sind das Ziel. Und ein Signal des Aufbruchs nach turbulenten Monaten für den Kanzler und CDU-Vorsitzenden. Der Rücktritt von Unionsfraktionschef Jens Spahn, eine chaotisch wirkende Kabinettsumbildung, miserable Umfragewerte für die Koalition und für Friedrich Merz persönlich. Es gibt Luft nach oben, sagt Nina Wagen, die neue Kanzleramtsministerin, die für Merz die Regierungsarbeit koordinieren soll.
3: Man muss die Menschen mitnehmen, man muss gut kommunizieren, man muss ihnen auch erklären, was passiert. Vertrauen ist auch wichtig und es muss jetzt gehandelt werden.
1: Vor allem beim Thema Wirtschaft. Wachstum, Wettbewerbsfähigkeit, Innovation. Darum soll es auf der Klausur gehen, mit einigen neuen Ministern und mit Gästen.
3: Wir haben vom Siemens-Chef bis zu einer jungen Start-up-Unternehmerin, den Handwerkspräsidenten, einige da, mit denen wir über die Situation der deutschen Wirtschaft, über die Rahmenbedingungen, über Erwartungen an die Bundesregierung sprechen wollen.
1: Wie unzufrieden Wirtschaftsvertreter mit der Regierung unter Führung von Friedrich Merz sind, zeigt ein Brandbrief aus der vergangenen Woche. Pünktlich vor der Kabinettsklausur ans Kanzleramt geschickt. Titel: Versprechen einlösen, jetzt handeln. Die Antwort des angeschlagenen Kanzlers: Ich habe verstanden. In einem Zeitungsinterview verweist Merz auf die Reformbeschlüsse, die vor der Sommerpause gefasst wurden. Die müssten so schnell wie möglich umgesetzt werden, um die Wirtschaft zu entlasten. Auf diese Aufgabe werde er das Team einschwören, so Merz. Der klang wie ein Mannschaftskapitän im Abstiegskampf. Zitat: Volle Konzentration darauf, die Augen auf den Ball. Der liegt auf dem Elfmeterpunkt, sagt Tanja Gönner, die Hauptgeschäftsführerin des BDI.
4: Und es wäre jetzt endlich gut, wenn man A antritt zum Elfmeter und B ihn dann auch versenkt. Das Thema ist, er liegt schon länger auf dem Elfmeter und es wäre jetzt gut, wenn man nicht darüber diskutiert, wer ihn schießt, sondern dass die Mannschaft einen Kapitän hat, hinter dem man steht.
1: Aber auch der Vizekapitän der Regierungsmannschaft steht unter Druck. Lars Klingbeil, der Finanzminister und Vizekanzler von der SPD. Genau wie seine Co-Parteichefin, Arbeitsministerin Bärbel Baas. Angesichts der ebenfalls miserablen Zustimmungswerte für die SPD stehen beide Vorsitzende intern in der Kritik. Gehen die 3 Landtagswahlen im September schief, könnten die Tage von Klingbeil und Baas an der SPD-Spitze gezählt sein. Und bei der CDU von Friedrich Merz würde nach schlechten Wahlergebnissen das Grummeln noch lauter. Die Kabinettsklausur auf Schloss Neuhardenberg sollte also mehr als nur schöne Bilder liefern, wenn Merz, Klingbeil und Co. wieder in die Offensive kommen wollen.

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0: Schönen guten Morgen mit SR Kultur um 7:08. Gewalt, Jugendbanden, Rassismus und am Ende stirbt auch noch eine der Hauptfiguren auf offener Bühne. Das war Mitte der 50er Jahre am Broadway schon fast skandalös, die West Side Story. Und dann wird darin auch noch so viel getanzt, dass die Choreografie selbst Teil der Handlung ist. Jerome Robbins, Leonard Bernstein und ein damals noch ganz junger Stephen Sondheim hatten damit was geschaffen, das weit über so ein klassisches Musical hinausging. Und bis heute ist die West Side Story sowohl als Show als auch in den Verfilmungen eines der beliebtesten Musicals weltweit. Eigentlich. Aber wie bei allen Dingen, da gibt's eben solche und solche Fans und Musical-Muffel. Daniel Schlemper und Mika Lupp haben ein Experiment gemacht. Der eine als Muffel, der andere als Fan. Mal gucken, wie das ausgegangen ist bei der Ausführung der West Side Story am Saarpolygon.
1: Ich bin Daniel und ich liebe Musicals.
2: Ich bin Mika und ich finde Musicals eigentlich sehr langweilig.
1: Wenn du Musicals so blöd findest, dann musst du doch mindestens mal eins gesehen haben und dir dann gedacht haben, ja, Musicals mag ich nicht.
2: Ich habe eins schon mal zum Teil gesehen. Da dachte ich dann schon, ui, gar nicht meins. Und ich war immer der Typ, der bei so Disney-Einspielern, wenn die dann singen, ne, gesagt hat, lass es mal bitte vorspulen, ich kann mir das nicht anschauen. Ich mag das gar nicht.
1: Jetzt sind wir hier bei West Side Story. Ich bin da mal gespannt, weil ich kenne das Stück auch noch nicht. Hast du schon mal irgendetwas von dem Stück hier gehört?
2: Nee, tatsächlich noch gar nicht.
1: Ich habe das im Musikunterricht durchgenommen, tatsächlich. Es ist so ein bisschen wie Romeo und Julia, aber statt Montagues und Capulets, also den Familien da, geht es hier um verfeindete Straßengangs, um die Sharks und um die Jets. Und da ist so ein Liebespärchen und die gehören halt irgendwie zu diesen Gangs mit dazu. Und dann funktioniert das natürlich gar nicht, dass die sich ineinander verknallen und dann gibt's halt Riesenkrach.
2: Okay, ich muss sagen, das klingt gar nicht so schlecht. Und was ich auch sagen muss, wir sitzen ja jetzt schon hier auf unseren Plätzen. Der Blick, es sieht schon phänomenal aus. Also man sieht vor uns das Saarpolygon. Dahinter hat sich jetzt gerade ein bisschen die Sonne versteckt. Die hat uns eben noch ein bisschen geblendet. Und wenn man so ein bisschen rundherum schaut, alles ist gerade in den Sonnenuntergang gehüllt. Man sieht nach Dillingen, man sieht die Dillinger Hütte. Ist schon schön.
1: Dann bin ich mal gespannt auf den ersten Akt.
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0: So, das war der erste Akt. Mika, kleine Aufgabe für dich. Fass mir doch mal die Handlung zusammen.
1: Ui, ich gebe mein Bestes. Also, es gibt zwei Gangs, die haben natürlich miteinander Streit. Aber da ist ein Junge, der liebt ein Mädchen aus der anderen Gang und das Mädchen liebt ihn. Aber die dürfen sich ja eigentlich gar nicht lieben, weil sie sind in zwei verfeindeten Gangs. Also treffen sie sich so ein bisschen heimlich und merken, dass sie sehr ineinander verliebt sind. Teilweise auch ein bisschen kitschig, oder Daniel?
0: Es ist etwas kitschig, aber bisher hat es mich ehrlicherweise ganz gut mitgepackt. Es hat mich auch gar nicht so sehr gestört. Ich bin eigentlich kein großer Fan davon, wenn auf Deutsch gesungen wird, weil die Inszenierung ist auf Deutsch. Aber bisher fand ich es ganz gut. Die Lichtinstallation, wie das Saarpolygon eingebaut wird, ist gut. Was würdest du so als Zwischenfazit sagen?
1: Also ich renne jetzt nicht raus und sage, ich will hier weg. Ich bin jetzt noch kein Musical-Fan. Ich finde es jetzt aber auch nicht so schlecht.
0: Bei welchem Teil musstest du dich richtig wegcringen?
1: Mit dem Hochsteigen, mit Maria. Erklär doch mal ganz kurz.
0: Nach dem Tanzball treffen sich dann irgendwie Maria und Toni nochmal und das ist so wirklich wie bei Romeo und Julia. Er steigt dann ganz schnell die Leiter zu ihr hoch und dann küssen sie sich innig. Und ich habe so kurz gedacht, war es schon irgendwie ganz niedlich. Und das, ich habe dich angeguckt und du fandst das, glaube ich, ziemlich kitschig.
1: Ja, es war so erwartbar.
0: Aber erwartbar ist das Ende für mich nicht. Das heißt, den zweiten Akt, den müssen wir jetzt noch...

0: Das Musical ist jetzt komplett vorbei und den Leuten, denen scheint es echt gefallen zu haben. Ich fand es ein bisschen rührend. Neben mir war ein älterer Herr, der hat wirklich bei den, ich sag mal, sehr dramatischen Szenen auch ein Tränchen verdrücken müssen. Aber Mika, du bist als Musical-Muffel hier reingegangen. Gehst du auch als Musical-Muffel wieder raus?
1: Nee, das würde ich nicht sagen. Ich muss sagen, einige Songs haben mich schon überzeugt. Die waren echt cool und hatten auch einen guten Ohrwurm. Die Hauptdarstellerin, mega gute Stimme, also wirklich sehr gut gesungen und vor allem das Orchester fand ich richtig gut. Das hat schon was ausgemacht. Also die haben richtig gut gespielt. Ich muss jetzt sagen, ich bin jetzt kein Musical-Fan heute Abend geworden, aber ich finde sie doch nicht mehr so schlimm, wie ich dachte.
0: Also ich kann eigentlich vieles nur bestätigen, was du gesagt hast. Und es war mein erstes Freilichtmusical und das dann bei dieser Kulisse mit dem Saarpolygon. Das ist schade, man kann es im Radio natürlich nicht sehen, was wir jetzt beschreiben, aber das Saarpolygon wurde in verschiedenen Farben angestrahlt. Ich wäre total gespannt zu sehen, wie das von außen aussieht, wenn man gar nicht dabei ist. Und kann deshalb am Ende eigentlich nur sagen, ich bin sehr zufrieden. Ich glaube, wir sind beide zufrieden rausgegangen und vielleicht kriege ich dich ja noch in ein anderes Musical mit.
1: Mal schauen.
2: Also, dann zwei Musical-Fans. Die West Side Story, die läuft noch vom 27. bis zum 30. August am Saarpolygon. Für alle Vorstellungen gibt es noch Karten. Ihnen allen einen schönen guten Morgen mit SR Kultur.

0: Das ist Musik von Radiohead. No surprises.
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0: Um kurz nach 7:30, guten Morgen. Wirtschaftskrieg gegen den Iran. Die US-Regierung will die Regierung in Teheran mit weiteren Sanktionen unter Druck setzen. Dabei sollen Strafmaßnahmen auch gegen Länder und Institutionen verhängt werden, die mit dem Iran Geschäfte machen. Kabinettsklausur in Brandenburg. Heute kommt die Bundesregierung auf Schloss Neuhardenberg zusammen. Kanzler Merz will sich auf einen Fahrplan für die anstehenden Sozialreformen verständigen. Es geht außerdem um die Stärkung der Wettbewerbsfähigkeit der deutschen Wirtschaft sowie den Hitzeschutz. Haus der Geschichte zeigt Hungerstein. Dieser Stein wurde in der vergangenen Woche im Uferbereich des Rheins bei Leverkusen geborgen. Nach Angaben des Bonner Museums haben Menschen seit Jahrhunderten in Zeiten von Dürre und extremem Niedrigwasser große Steine im Flussbett platziert und beschriftet. Sichtbar werden sie erst wieder, wenn der Rhein ähnlich niedrige Pegelstände erreicht. Und der nun gefundene Stein trägt das eingeritzte Datum 3.8.1973. Das Wetter heute Morgen. Erstmal ziemlich wolkig, ein bisschen ungemütlich. Wir bekommen auch Regen. Später zeigt sich die Sonne auch mal kurz, aber es bleibt insgesamt heute ziemlich wechselhaft. Es sind auch einige Gewitter unterwegs am Nachmittag. Die Höchstwerte heute zwischen 19 und 23 Grad. Und dann geht das Thermometer wieder hoch. Morgen schon wieder netter. 24 bis 28 Grad sind drin. Dann gibt's einen Mix aus Sonne und Wolken und nur noch wenige einzelne Schauer oder Gewitter. Und wir gucken auf die Straßen. Neues aus der SR-Verkehrsredaktion. Eine Meldung. Vorsicht bitte auf der A8 Saarlouis Richtung Pirmasens. Zwischen Neunkirchen und Neunkirchen-Oberstadt. Gefahr durch Gegenstände auf der Fahrbahn. Hier bitte Vorsicht. Und alle Infos zum Verkehr haben wir für Sie auch auf srinfo.de.
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0: Dienstagmorgen. Die einen sind schon hellwach um diese Zeit. Die anderen, ja, die verhandeln noch so ein bisschen mit dem Wecker. Egal wie schnell oder langsam, kommen Sie gut in diesen Tag. Ich bin Olivia Powell. Guten Morgen.

fröhlich und mit einer echt guten Message. Das ist Deckel Just Because. Ein Song über Selbstbestimmung, Lust und die Freiheit, selbst zu entscheiden, was man will. Finde ich prima. SR Kultur, 7 nach 7:30.

0: So geht's los beim Film Anna Karenina. Das ist die Ouvertüre von Dario Marianelli hier bei SR Kultur. Ende August. Die Urlaubs- und Sommerreisesaison ist zwar so langsam vorbei, aber es gibt ein neues Buch, das sich genau damit auseinandersetzt, mit Reisen, mit Tourismus besonders. Es heißt Wo Zeit stehen bleibt. Der Autor ist Sindhujan Varadaya Raja. Und er sieht Tourismus, ich habe es echt geübt, er sieht Tourismus als neue Art von Kolonialismus. Unter anderem, weil er mit Zerstörung verbunden ist und weil nur eine bestimmte Gruppe von Menschen die Möglichkeit hat zu reisen. Ich habe mit Herrn Varadaraja gesprochen und ihn gebeten, die Geschichte des Tourismus mit dieser Perspektive kurz zu umreißen.
1: Also die Geschichte selbst, die ist vor allem verbunden

0: mit verschiedenen unterschiedlichen Formen des Reisens, die vor allem mit Pilgerreisen angefangen haben, das heißt religiös motivierten Reisen, und das ist ein weltweites Phänomen immer gewesen. Genauso eben auch wie Austausch und verschiedene Formen des ja, der Bewegung von Menschen, die an unterschiedlichen Orten der Welt stattgefunden haben. Die Form des modernen Reisens, die wir heute als Tourismus verstehen, das ist ein Phänomen des industriellen Kapitalismus, der bestimmte Formen der Technologie, technologischen Innovation ermöglicht hat und damit eben auch Fortbewegung inklusive der kolonialen Unterwerfung quasi als globales Phänomen erscheinen lassen hat.
1: Sie beschreiben in Ihrem Buch eine Zweiklassengesellschaft der Mobilität, also die einen, die als weiße oder meist weiße westliche Touristen frei reisen können, und die anderen, die sich als Touristen quasi verkleiden müssen, um Grenzen überhaupt passieren zu können. Was macht denn die Kategorie Tourist aus der Perspektive der Länder, die die Touristen bereisen, so problematisch?
0: Also die Touristinnen würde ich immer verstehen als eine Kategorie, die bürokratisch auch geschaffen wird, die von Staaten eben auch ermöglicht wird. Touristinnen haben in vielerlei Hinsicht den einfachsten Zugang in verschiedenste Territorien, weil Touristinnen immer vor allem auch als profitabel, als kapitalisierbar gedacht werden und dementsprechend eben erwünscht sind und eben auch als problemlos gedacht werden. Das heißt, die Kategorie der Touristin ist eigentlich eine Kategorie, die für den Staat und für die lokale Wirtschaft oftmals vom Vorteil ist, aber natürlich auch mit Konsequenzen kommt. Dementsprechend ist Touristin eben auch die einzige Möglichkeit für viele Menschen eben auch Länder zu betreten, die ihnen anderweitig irgendwie nicht zugänglich sind, wie zum Beispiel jetzt Arbeitsmigranten, geflüchtete Menschen und so weiter, auch Journalistinnen, die quasi in bestimmte Länder reisen wollen, um ja Reportagen zu produzieren oder zu dokumentieren, was dort geschieht, aber vom Staat zum Beispiel als Journalistin nicht erlaubt werden, in der Tätigkeit dieses Land zu betreten und dementsprechend sich dann quasi in die Kategorie der Touristin begeben müssen, um dort diesen Zugang zu erlangen, den sie offiziell als Journalistin nicht erlangen können.
1: Meinen Sie damit dann eben auch die sich als Touristen verkleiden müssen?
0: Genau, weil die Touristin eben als unbeschwert und auch eben als unverfänglich quasi gedacht wird und dementsprechend von der Touristin eben auch keine Gefahr gedacht wird. Weshalb andere Menschen sich diese Kategorie dann eben auch zu eigen machen, um dementsprechend die eigenen Interessen realisieren zu können. Das heißt, die Kategorie der Touristin wird eben von allen, von vielen Menschen intuitiv, manchmal bewusst, aber manchmal unterbewusst eben verstanden als eine Mobilitätskategorie, die Möglichkeiten erlaubt, die anderen Identitäten oder bürokratischen Kategorien des Reisens nicht unterliegen.
1: Reisen bedeutet aber ja auch einen Austausch der Kulturen. Also sollen wir Ihrer Meinung nach vielleicht keine Fernreisen mehr antreten?
0: Na, die Frage ist ja eher so, ob das ein gleichwertiger Austausch ist oder ob es nicht einfach ein Konsumieren, ein parasitäres Verhältnis ist, bei dem wirklich die einen davon ausgehen, dass sie etwas geben und daran wachsen, aber die anderen eher geben, aber nichts zurückbekommen, beziehungsweise die Touristin als Entwicklungshelferin, als Charity eben auch gedacht wird und sich eben auch selbst inszeniert, aber nicht versteht, dass der Tourismus selbst eben auch auf einer gewissen Art von Inszenierung und eben auch Rückständigkeit und ja, kolonialen auch Bildern beruht, die durch Arbeit auch aufrechterhalten werden müssen. Das heißt, die Menschen müssen sich verstellen. Zum Beispiel Phrasen wie zum Beispiel die Menschen mit dem ewigen Lächeln und so weiter weisen ja immer wieder darauf hin, dass die Menschen sich nicht unbedingt, also die Reisenden, die westlichen Reisenden sich nicht weiter bewegt haben in dem Bild, das sie auch von den anderen haben. Das ist immer noch ein sehr reduziertes Bild, das auch gar nicht die Komplexität und eben auch die Vielschichtigkeit und Tiefe der Menschen wahrnimmt und dementsprechend eben auch von ganz alten Dynamiken speist, die sich immer noch nicht aufgelöst haben.
1: Welche Verantwortung trägt man denn dann als Tourist, wenn man das verhindern möchte?
0: In gewisser Weise beruht der Tourismus genau auf der Ignoranz. Also Tourismus ist ja wirklich eine Art der Bewegung, die eben das partielle Sehen steuert, aber gewisserweise eben auch das Wegsehen quasi bedingt. Und was ich glaube, ich für wichtig halte, ist, dass Touristen eben in einer Ganzheit das betrachten, was sie sehen und woran sie irgendwie eben auch Erholung oder wo sie Erholung suchen und woran sie eben auch speisen, um einfach zu verstehen, dass die Dinge, die für sie irgendwie quasi jetzt ein Eskapismus sind aus dem eigenen Alltag, genauso aber der Alltag für jemand anderen sind. Und dementsprechend eben auch die gleichen Zerwürfnisse eben auch aufweist, die man selbst hier auch kennt.
1: Die Kehrseite des Tourismus. Sindhujan Varadaraja schreibt darüber in seinem neuen Buch »Wo Zeit stehen bleibt«, das letzte Woche erschien, im Interview bei SR Kultur. Guten Morgen.

0: Die großartige Amy Winehouse ist das bei SR Kultur. Jetzt haben wir 7:07 und wir haben eben schon darüber gesprochen. Das Bundeskabinett geht in Neu-Hardenberg in Klausur. Die Reformen und der Auftakt in den Wahlherbst sind natürlich auch das Thema in den Kommentaren der Tageszeitungen. Und hier sind mal die Pressestimmen mit Lisa Huth. Guten Morgen.
1: Schönen guten Morgen. Das Handelsblatt schreibt, Kernthema ist die Wettbewerbsfähigkeit Deutschlands. Der Kanzler hat 5 Wirtschaftsvertreter zu dem Treffen geladen, was ein ausgezeichnetes Zeichen ist. Da können sich die Ministerinnen und Minister etwa von Siemens-Chef Roland Busch aus der Praxis schildern lassen, wie entkernt das deutsche Geschäftsmodell inzwischen ist. Wir haben den Sicherheitsschirm der USA verloren und werden von China mit Waren überschwemmt. Gleichzeitig sind die geopolitischen Risiken Gift für den deutschen Export. Selbst wenn sich Merz bei der Rente durchsetzen kann und die Gesetze zur Gesundheit und zu den Steuern verabschiedet sind, liegt vor Deutschland noch ein langer Weg, um international wieder auf Top-Niveau wettbewerbsfähig zu sein.
0: Und wird jetzt erwartet, dass auch alles so klappt?
1: Also die Stuttgarter Zeitung hat da so Zweifel. Die Wirtschaft schreibt Brandbriefe. Russland schickt Drohnen. In den beiden größten Regierungsparteien werden Putsch-Szenarien durchgespielt. Und in Sachsen-Anhalt steht womöglich eine historische Machtübernahme durch die AfD bevor. So ungefähr ist die Ausgangslage nicht nur für die Kabinettsklausur, sondern auch für den langen Reformherbst. Ein Reformherbst, der, das hat Kanzleramtschefin Nina Wagen sehr zutreffend beschrieben, vor allem unbeliebte Projekte enthält. Dass nicht nur die Bürger, sondern auch die Vertreter der Koalitionsparteien, die dafür nötige Nervenstärke kaum noch aufbringen, hat der Sommer gezeigt. Die Union zettelte eine Debatte über das eigentlich vereinbarte Ende der Rente mit 63 an. Der SPD-Finanzminister kassierte einen Steuerplan beim ersten Gegenwind. Der neue Gesundheitsminister nimmt Abstand von Sparansätzen bei der Pflegereform.
0: Und dann geht's natürlich auch um die anstehenden Wahlen. Wie werden die thematisiert?
1: Also bei der TAZ etwa, in Neu-Hardenberg soll es auf keinen Fall Streit zwischen Union und SPD geben. Es gibt nichts zu sehen, gehen Sie bitte weiter. Mag sein, dass manche Medien das nach den Wahlpleiten im Herbst drohende Aus von Friedrich Merz Kanzlerschaft und den Sturz von Lars Klingbeil als SPD-Chef etwas voreilig an die Wand gemalt haben. Für solche Revolten reichen weder grollende Basis noch eine frustrierte Fraktion. Es muss auch Verschwörer mit einem Plan geben, die fehlen bislang. Vielleicht übersteht die Merz-Klingbeil-Regierung auch einen AfD-Sieg in Magdeburg. Aber wer braucht eine Regierung, die routiniert bis zur Erstarrung agiert?
0: Soweit der Überblick über die Pressestimmen. Vielen Dank, Lisa Huth, hier bei SR Kultur.

0: Wir sind Säugetiere. Klingt erstmal nach Biounterricht, ist aber bei Lori Berra Musik. We are mammals.
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0: SR Kultur am Dienstagmorgen. Jetzt gibt's das Neueste aus dem Saarland und der Welt, damit Sie informiert in diesen Tag starten.
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3: 7 Uhr. Für den Anschlagsversuch auf dem Flughafen Leipzig-Halle war möglicherweise eine weitere Drohne vorgesehen. Am 4. August war zwischen ukrainischen Frachtmaschinen eine mit Sprengstoff bestückte Drohne entdeckt und unschädlich gemacht worden. Außerdem stieß eine Frachtmaschine in der Luft mit einem unbekannten Objekt zusammen. Über die neuen Erkenntnisse Andreas Braun.
4: Eine dritte, bisher unbekannte Drohne wurde nach Angaben aus Sicherheitskreisen am frühen Abend des 14. August gefunden, und zwar auf einem Feld im Saalekreis in Sachsen-Anhalt in der Nähe des Leipziger Flughafens. Nach Informationen aus Sicherheitskreisen rückten an dem Tag Kriminaltechniker des Bundeskriminalamts sowie weitere Polizeikräfte dort an. Am Folgetag sollen die Ermittler nach Recherchen von WDR, NDR und Süddeutscher Zeitung an der Fundstelle eine Substanz entdeckt haben. Dabei könnte es sich nach ersten Einschätzungen um rund 50 Gramm eines hochexplosiven militärischen Sprengstoffs gehandelt haben.
3: Nach der Sommerpause berät die Bundesregierung heute und morgen bei ihrer Kabinettsklausur in Brandenburg über ihre weiteren Vorhaben. Es geht unter anderem um die Frage, wie die deutsche Wirtschaft wettbewerbsfähiger werden kann. Außerdem beraten die Kabinettsmitglieder bei dem Treffen auf Schloss Neuhardenberg über Konsequenzen aus der Hitzewelle dieses Sommers. Die USA erhöhen den Druck auf den Iran. Laut Finanzminister Bessent gibt es neue Sanktionen gegen rund 60 Firmen und Personen. Die Strafmaßnahmen beziehen sich demnach auf wichtige Bereiche wie Finanzen, Öl, Technologie und die Schifffahrt. Außerdem forderte Bessent andere Länder auf, alle Wirtschaftsbeziehungen zum Iran abzubrechen, um das Land zu isolieren. Er drohte Vergeltungsmaßnahmen an für den Fall, dass das nicht geschieht. Bei der Aufklärung des tödlichen Bombenanschlags von Völklingen haben die Ermittler offenbar einen Rückschlag erlitten. Der zunächst verhaftete 45-Jährige, der den als Drogenpaket getarnten Sprengsatz geliefert haben soll, steht inzwischen nicht mehr in dringendem Tatverdacht. Wie die Staatsanwaltschaft dem SR mitteilte, wurde der Völklinger aus der Untersuchungshaft entlassen. Gegen den Mann werde aber weiter ermittelt. Bei der Detonation nahe einer Völklinger Fußgängerunterführung war Mitte April ein 32-Jähriger getötet worden. 4 weitere Männer wurden schwer verletzt. Theaterbeschäftigte, die Missstände ansprechen, sollen künftig stärker geschützt werden. Das fordert die Bühnengewerkschaft GdBA nach der SR-Berichterstattung über Vorwürfe sexueller Übergriffe am Saarländischen Staatstheater. SR-Reporterin Alice Krämer.
5: Viele künstlerisch Beschäftigte am Theater arbeiten mit Verträgen, die sich jeweils nur um eine Spielzeit verlängern. Wer Missstände anspricht, könne deshalb berufliche Nachteile fürchten. Bislang gilt ein besonderer Schutz vor Nichtverlängerung nur für bestimmte Gewerkschaftsfunktionäre. Die GdBA will ihn auf weitere Gruppen ausweiten, etwa auf Ensemblevorstände sowie Betriebspersonal und Gleichstellungsbeauftragte. Der Deutsche Bühnenverein als Arbeitgeberverband der deutschen Theater sieht auf Nachfrage dagegen keinen unmittelbaren Zusammenhang zwischen dem Schutz vor Übergriffen und dem Nichtverlängerungsrecht. Für den Schutz der Beschäftigten verweist er auf das allgemeine Gleichbehandlungsgesetz, Beschwerdestellen an den Theatern und betriebliche Verhaltensregeln.
3: Die Saarbahn testet ab heute ihre neuen Züge auf der Köllertalstrecke zwischen Etzenhofen und Lebach. Da die Züge sowohl im Straßenbahnnetz als auch auf Eisenbahnstrecken fahren, müssen auch 2 verschiedene behördliche Zulassungen erteilt werden. Die Testfahrten auf der Köllertalstrecke finden noch ohne Passagiere statt. Der Tarifkonflikt mit der GDL hat laut Saban keine Auswirkungen auf die Zulassungsverfahren. Allerdings habe die Gewerkschaft GDL für heute neue Streiks angekündigt. Laut Saban gilt weiter das Ersatzkonzept mit Bussen und einigen Zügen. Das waren die Nachrichten mit Ute Mühlbauer. 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
0: Das Wetter heute Morgen im Saarland. Erstmal ziemlich wolkig, ein bisschen ungemütlich. Es geht mit Regen los. Aber wir bekommen heute auch ein bisschen Sonnenschein. Der Nachmittag bleibt dann recht wechselhaft. Eigentlich alles dabei außer Schnee. Also Sonne, Regen, Gewitter und Höchstwerte zwischen 19 und 23 Grad. Dann wird's wärmer. Morgen wieder viel mehr Sonne. Sind zwar auch ein paar Wolken unterwegs, aber nur noch einzelne Schauer oder Gewitter. Und es wird, wie gesagt, wärmer mit 24 bis 28 Grad in der Spitze. Wir haben momentan keine Verkehrsmeldungen und wünschen einfach nur gute Fahrt in diesen Dienstag.
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0: Weitermachen. Auch wenn nicht klar ist, wohin die Reise führt. Darum geht's jetzt bei uns in My Silver Lining von First Aid Kit. Ich bin Olivia Paul und wünsche Ihnen einen guten Morgen.

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0: und der macht gute Laune. Der Song Christoph May mit On s'attache. Hier ist SR Kultur, 6:12. Guten Morgen. Kanada und die USA. Ja, die Stimmung zwischen den Nachbarn, die wird immer rauer, auch der Ton. Nach den gescheiterten Handelsgesprächen bietet der kanadische Premier Mark Carney der Trump-Regierung absolut die Stirn. Das Land wird Gegenzölle erheben, nachdem die USA neue Zölle auf kanadische Waren erhoben hat. Giselle UK über ein Land im Kampfmodus.
1: Warum fühlt es sich so an, als ob Kanadas Premier Mark Carney in den Krieg ziehen würde, fragt ein Journalist, nachdem die Handelsgespräche zwischen Kanada und den USA gescheitert sind. Premier Carney antwortet:
2: Because we're attacked. Like, you're at war when you get attacked. We got attacked.
1: Man ist im Krieg, wenn man angegriffen wird, erklärt Carney. Und Kanada wurde angegriffen, fügt er hinzu. In letzter Sekunde waren die Handelsgespräche mit den USA gescheitert. Aus Sicht des kanadischen Premiers, weil die Trump-Regierung plötzlich immer neue Bedingungen gestellt hat. Gerade Forderungen im für sie wichtigen Automobilsektor wollten die Kanadier nicht hinnehmen. Und die Vorgabe, dass Kanada seine Handelsbeziehungen zu anderen Ländern einschränken soll.
2: We cannot accept what they've offered, and we will not give what they've asked.
1: Wir können ihr Angebot nicht akzeptieren und werden ihre Forderungen nicht erfüllen, macht der Premierminister deutlich. Die Folge: US-Zölle in Höhe von 50% auf eine ganze Reihe kanadischer Waren. Milchprodukte, Möbel, Hockeyschläger, Zement, Kleidung, auch auf Holz, einer der wichtigsten Rohstoffe aus Kanada. Und es geht noch weiter. Auf seiner Plattform Truth Social kündigt Donald Trump weitere Zölle an. Ab Januar sollen auch Autos, große und kleine Lastwagen, Autoteile und Stahl aus Kanada mit Zöllen in Höhe von 50% belegt werden. Damit attackiert der US-Präsident einige der wichtigsten Industrien von Kanada. Wie reagieren also die Menschen im Land auf die harte Linie ihres Premierministers?
3: Just about every Canadian would have loved to have seen a deal.
1: So gut wie jeder Kanadier hätte sich über ein Abkommen gefreut. Freut, aber nur, wenn es vorteilhaft gewesen wäre. Es gibt hier in Kanada eine breite Unterstützung über Parteigrenzen hinweg für die Vergeltungsmaßnahmen, auch wenn sie kurzfristig mit wirtschaftlichen Herausforderungen verbunden sein werden. Erklärt die kanadische Politikberaterin Diamond Eisinger in einem TV-Interview mit Al Jazeera. Selbst oppositionelle Politiker aus den kanadischen Provinzen stehen hinter Premierminister Mark Carney. Allen voran Doug Ford, Premier von Ontario, wo das industrielle Herz von Kanada schlägt. Kaum eine Provinz ist so stark von den US-Zöllen betroffen wie seine. Doug Ford findet Carneys Kurs dennoch richtig. Er hat meine volle Unterstützung, mit Gegenzöllen zurückzuschlagen. Wir werden alles tun, was nötig ist, um unsere Souveränität zu verteidigen. Wir sind stolze Kanadier und wir werden die 2 Jahre durchstehen und hoffentlich kommen sie zur Vernunft. Kanada hat bereits Gegenzölle angekündigt auf Milchprodukte, Papier, Stahl oder Elektrogeräte aus den USA. Anfang September treten die kanadischen Zölle in Kraft, die etwa das gleiche Handelsvolumen betreffen wie die US-Zölle, rund 20 Milliarden Dollar. Von Anfang an war das die Strategie von Mark Carney. Gegenmaßnahmen, Dollar für Dollar. Wirtschaftsverbände warnen allerdings vor einem längeren Zollkrieg. Sie sehen vor allem die Existenz kleiner kanadischer Betriebe bedroht und Zehntausende Arbeitsplätze in Gefahr. Wirtschaftsvertreter fordern, dass Carney schnell an den Verhandlungstisch zurückkehrt. Kanadas Premier hat dazu eine klare Haltung. Wenn die Amerikaner zuerst an den Verhandlungstisch zurückkehren, mit der richtigen Einstellung unseren Branchen gegenüber und einer echten Partnerschaft, natürlich kehren wir dann zurück. Aber, ergänzt Carney, wenn die Vereinigten Staaten sich so verhalten, als ob Kanada eine Tochterfirma der USA sei und die kanadische Wirtschaft benachteiligt wird, dann werden wir dies nicht akzeptieren.
0: Die USA erhebt immer höhere Zölle auf kanadische Waren. Ende ist nicht in Sicht. Kanada reagiert mit Gegenzöllen. Ein Bericht von Giselle UK hier bei SR Kultur.

gleich 20 nach 7. Jetzt gibt's eine Künstlerin hier bei uns, die Musik im Blut hat. Kommt aus einer Musikerfamilie. Mama war June Cash und der Papa auch ein ziemlich talentiertes Kerlchen, bekannt als Johnny Cash. Roseanne Cash hat das Talent der Eltern geerbt. Hier ist sie mit The Sunken Lands bei SR Kultur.

0: Musik ist das. Anfang der 90er, Loser hier bei SR in Kultur.
1: Zwischenruf von Corinna Achtermann, Katholische Kirche.
2: Mir ist langweilig. Es ist Sonntag und ich sitze auf der Couch. Das Kind schläft, die Hausarbeit ist gemacht. Gerade ist nichts los. Mir ist langweilig. Und ich merke, dass das ein Gefühl ist, das ich schon lange nicht mehr hatte. Ein Gefühl, mit dem ich gerade nichts anzufangen weiß. Normalerweise bin ich immer mit irgendwas beschäftigt. Und wenn mein Kind vor mir steht und sagt, mir ist langweilig, will ich sofort helfen, eine Idee anbieten oder für Unterhaltung sorgen. Langeweile empfinde ich als störend. Aber eigentlich ist Langeweile etwas Gutes. Manchmal kann sie sogar ein Geschenk sein. Ich beobachte immer wieder, dass gerade Kinder in den spannendsten Ideen versinken, wenn sie eben nicht sofort beschäftigt werden, wenn sie versuchen müssen, etwas aus der Langeweile zu machen. Anfangs wissen sie vielleicht nicht, was sie tun sollen. Doch nach einer Weile bauen sie Höhlen, erfinden Geschichten, malen Bilder oder denken sich neue Spiele aus. Aus der Langeweile entsteht Kreativität. Und wenn ich ehrlich bin, bei mir ist das oft nicht anders. Die besten Gedanken kommen mir selten dann, wenn mein Tag vollgestopft ist. Sie kommen in einem ruhigen Moment, in dem nichts Besonderes passiert. Meiner Meinung nach liegt gerade in diesen scheinbar leeren Momenten eine Chance. Eine Chance, die eigene Fantasie wieder zu entdecken. Deshalb versuche ich das nächste »Mir ist langweilig« nicht als Problem anzusehen. Denn Langeweile ist nicht einfach verlorene Zeit. Oft ist sie der Anfang von etwas Neuem.
1: Sie hörten einen Beitrag der Katholischen Kirche.

0: Arne Parks ist das hier bei SR Kultur. Jetzt ist es kurz nach 7:30.
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0: Ermittlungsrückschlag. Nach dem tödlichen Bombenanschlag von Völklingen steht der bisherige Hauptverdächtige nicht mehr unter dringendem Tatverdacht. Wie die Staatsanwaltschaft dem SR mitteilt, wurde der aus der Untersuchungshaft entlassen. Gegen den Mann werde aber weiter ermittelt. Weiterer Drohnenfund. Für den Anschlagsversuch auf dem Flughafen Leipzig war möglicherweise eine weitere Drohne vorgesehen. Medienberichten zufolge haben die Ermittler ein weiteres Fluggerät auf einem nahegelegenen Feld entdeckt. Außerdem wurde eine Substanz sichergestellt, bei der es sich um Sprengstoff handeln könnte. Vorauswahl für die Oscars. Die Gesellschaft German Films gibt voraussichtlich am Abend bekannt, welcher Film für Deutschland in der Kategorie Bester internationaler Film ins Rennen geht. Insgesamt können 11 Filme nominiert werden. Die Auswahl findet durch eine unabhängige Fachjury statt. 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Und wir gucken aufs Wetter. Heute Morgen geht's relativ wolkig los mit etwas Regen. Später lässt sich die Sonne kurz sehen. Der Nachmittag bleibt aber wechselhaft. Es sind auch Gewitter möglich. Die Höchstwerte, die liegen zwischen 19 und 23 Grad. Dann wird's wieder wärmer. Morgen bekommen wir mal Sonne, mal Wolken, nur noch einzelne Schauer oder Gewitter und Spitzenwerte zwischen 24 und 28 Grad. Aktuelles aus der SR-Verkehrsredaktion. Vorsicht bitte auf der A1 Trier Richtung Saarbrücken. Zwischen dem Kreuz Saarbrücken und Quierschied? Das wird ja immer schlimmer. Entschuldigung. Quierschied. Gefahr durch Gegenstände auf der Fahrbahn. Hier bitte vorsichtig fahren. Das sind so Situationen, wo man sich denkt, wie komme ich denn aus der Nummer raus? Am besten so. Es ist jetzt kurz nach 7:30.
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0: Mit Olivia Paul. Ich übe nochmal Quietschried und wir spielen ja gern Musik hier, die so ein bisschen abseits der ausgetretenen Wege liegt. Jetzt zum Beispiel ein Song von Penelope Isles, eine britische Indie-Band, um die Geschwister Jack und Lily Walter. Und da haben die Eltern irgendwie alles richtig gemacht. Sie haben erkannt, dass die Kinder früh Interesse an Musik hatten. Und dann gab es Cellounterricht, Saxophon, Gesang, Klavier, Schlagzeug und Bass. Hat sich gelohnt, würde ich mal sagen. Hier sind Penelope Isles mit Round

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0: Schönen Dienstagmorgen, SR Kultur um 7.41 Uhr genau. Beim Chatbot ChatGPT, da scheiden sich ja die Geister. Die einen verteufeln KI weiterhin, die anderen nutzen sie doch inzwischen ziemlich als Recherchetool, sowohl im privaten als auch im beruflichen Bereich. Seit gestern gibt es da was Neues. Die Firma OpenAI zeigt jetzt Werbung auf ChatGPT. Zunächst für die Benutzer der kostenfreien Version. Es heißt, die Anzeigen sollen getrennt unter den Antworten erscheinen und vor allem, dass die Werbekunden die Antworten nicht beeinflussen können. Markus Beckedahl, Journalist und Digitalaktivist, bei mir jetzt am Telefon. Guten Morgen.
1: Guten Morgen.
0: Herr Beckedahl, was bedeutet denn die Einführung von Werbung auf ChatGPT? Also wir kennen das ja von bekannten Suchmaschinen. Da wird eben Werbung gezeigt zu den Dingen, die uns interessieren, schon mit Zusammenhang.
1: Naja, also man könnte sagen, das ist der Anfang vom Ende einer Plattform, die viele Menschen jetzt in ihr Leben geschlossen haben und die jetzt anfängt, irgendwie das so viel Geld wie möglich rauszupressen. Und dazu muss man auch noch wissen, Sam Altman, der Chef von OpenAI, hat vor 2 Jahren

0: Jahren gesagt, also Werbung, das wäre echt die letzte Maßnahme, die man treffen würde. Und die wird jetzt eingeführt, zumindest für die kostenlosen Accounts.
1: Was könnten denn jetzt die Folgen für uns Nutzer sein? Denn wir recherchieren da, kommunizieren mit ChatGPT und geben dadurch ja jede Menge Daten preis.
0: Ja, also das sollte allen immer bewusst sein. Wir geben da teilweise die intimsten Daten ein, die wir haben. Und diese Plattformen wissen sogar noch viel mehr darüber, wann wir wo was eingegeben haben und wollen das jetzt zu Geld machen. Erstmal so, dass kontextbasierte Werbung angezeigt wird. Das heißt, wenn man mit einem Chatbot über Fußball diskutiert, kriegt man vielleicht irgendwie Anzeigen für irgendwie Fußballvereine oder wenn man über Autos sich informiert, dann bekommt man dann Luxusmarken als Werbung angezeigt. Und der OpenAI, das Unternehmen hinter ChatGPT, geht jetzt denselben Weg, den Google auch vor 20 Jahren gegangen ist, als Google feststellte, dass man mit der Suchmaschine ja sehr viele Informationen sammeln kann und dann kontextbasierte Werbung anzeigen kann und damit sehr viel Geld verdienen kann.
1: Oh, Entschuldigung. Jetzt beteuern die Betreiber, die Werbung soll die Antworten nicht beeinflussen. Also außerdem sollen die nicht erfahren, worum es denn in den Chats geht. Aber wie realistisch ist das?
0: Das sagt man natürlich immer am Anfang sozusagen. Ne? Und wir kennen das aus der Plattformwelt, aus dem Internet. Am Anfang ist die Einführung von Werbung immer ganz lieb und nett und so verpackt, dass es irgendwie für alle toll klingt. Und dann fängt die sogenannte Entschittification an. So hat das der Science-Fiction-Autor Cory Doctorow genannt. Also dann fangen Plattformen an, alles rauszupressen und machen die Dienste immer schlechter. Und wenn man sich die Datenschutzeinstellungen von ChatGPT anschaut, dann findet man da auch entlarvende Formulierungen. Also Werbekunden können dort E-Mails hochladen von potenziellen Kunden, die sie halt direkt adressieren wollen. Und wenn ChatGPT dann dieselben E-Mails unter den Nutzer-Accounts findet, dann kann man direkt irgendwie Nutzerinnen ansprechen. Und darüber hinaus sollte uns natürlich bewusst sein, welche Macht so ein Unternehmen haben kann. Viele Menschen fangen mittlerweile an, mit Chatbots zu kommunizieren, sie in ihr Leben zu integrieren. Und wenn man dann mal so eine persönliche Beziehung zu so einem Chatbot aufgebaut hat, dann kann der einem immer mal wieder Werbung unterjubeln nach dem Motto so, hey, du bist doch mein Freund, möchtest du nicht dieses Produkt kaufen?
1: Ziemlich erschreckende Vision. Was ist denn hier der Ausweg? Also welche Inhalte würden Sie ab sofort ChatGPT möglicherweise gar nicht mehr anvertrauen?
0: Ich würde ganz viele Informationen nicht ChatGPT geben. Ich würde nicht über private Probleme sprechen. Ich würde keine Daten von anderen Menschen da reinmachen. Ich würde überhaupt nichts reingeben, was mal von einem Chatbot gegen mich verwendet werden kann. Also da müssen wir lernen, Grenzen zu ziehen. Da müssen wir lernen, auch mit dieser neuen Technologie umzugehen, weil letztendlich ist es ein kapitalistisches Unternehmen, was gerade sehr viele Verluste macht und sehr viel Geld in Zukunft verdienen möchte. Und da sind unsere Daten, ja, Gold wert.
1: Gibt einem echt zu denken. Seit gestern gibt's ChatGPT mit Werbung. Und was daraus wird, weiß niemand. Vielen Dank für Ihre Einschätzung, Markus Beckedahl. Heute Morgen bei SR Kultur.

0: 7:08, es ist SR Kultur. Guten Morgen. Bei der Kabinettsklausur heute in Brandenburg sollen ja die Reformpläne festgezurrt werden. Wir sprachen eben davon, es solle nicht zurückgerudert werden. Der neue Gesundheitsminister tut aber genau das. So ein bisschen jedenfalls. Ein Kommentar dazu von Jan Zimmermann.
1: Weniger Rente für pflegende Angehörige. Dieses Thema ist laut Gesundheitsminister Carsten Linnemann vom Tisch. Der CDU-Politiker wirft den Vorschlag seiner Vorgängerin in die Tonne. Linnemann sagte, er will bei den Rentenansprüchen pflegender Angehöriger nicht sparen. Das ist eine gute Entscheidung. Die Debatte hat in den vergangenen Wochen viel Schaden angerichtet. Die Pläne waren für Pflegebedürftige und die, die sich um sie kümmern, ein Schlag ins Gesicht. Allein mit dem Vorschlag wurde ein verheerendes Signal gesendet und Vertrauen zerstört. Ausgerechnet bei denen zu sparen, die es möglich machen, dass pflegebedürftige Kinder, Partner und Eltern nicht in einem Pflegeheim müssen, sondern zu Hause bleiben können, sorgte zu Recht für Protest, auch in der Regierungskoalition. Viele in der SPD und CSU machten deutlich, wir lehnen das ab. So erspart sich der neue Gesundheitsminister mit der Rolle rückwärts viel Ärger. Dagegen bleibt ein zweiter Schlag ins Gesicht der Betroffenen bisher weiter bestehen. Nach den Reformplänen soll die Pflege im Heim teurer werden, weil Zuschüsse, die die Pflegeversicherung zahlt, künftig erst später greifen sollen. Der neue Gesundheitsminister sollte auch gleich diesen Vorschlag in die Tonne werfen. Zu viele empfinden das als ungerecht. Zu groß ist die soziale Sprengkraft. Schon heute wissen immer mehr Familien nicht, wie sie die steigenden Pflegeheimkosten von 3.000 bis 4.000 Euro oder mehr bezahlen sollen. Auch hier sollte der Minister eine Rolle rückwärts machen. Offen bleibt die Frage, wo Linnemann stattdessen sparen will. Die Kürzung der Rentenansprüche sollte 1,8 Milliarden Euro im kommenden Jahr bringen. Geld, das die Pflegekasse dringend braucht, damit die Beiträge nicht weiter steigen. Linnemann erklärte bisher nur, was er nicht will, ohne konkrete Vorschläge zu machen, was stattdessen kommen soll. So entsteht der Eindruck, dass der Minister bei diesem Großprojekt noch keinen Plan hat. Anders als beim Gesundheitssystem sind die Sparmöglichkeiten in der Pflege gering. Die Bundesregierung sollte also für ein würdiges Leben im Alter mehr Steuermittel locker machen, um den Betroffenen nicht noch mehr Schläge ins Gesicht zu verpassen und den entstandenen Schaden nicht noch größer zu machen.
0: Ein Kommentar zu den Aussagen von Gesundheitsminister Linnemann zur Altersvorsorge pflegender Angehöriger hier bei SR Kultur.

Mozart kommt doch immer gut. Hier ist SR Kultur. 3:08 haben wir es vor den Nachrichten. Jetzt noch Zeit für einen Song. Jonathan Jeremiah mit Hurt No More.

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1: Der Tatverdächtige im Fall der tödlichen Bombenexplosion im April dieses Jahres in Völklingen ist wieder auf freiem Fuß. Der 45-Jährige war 4 Tage nach der Detonation verhaftet worden, wurde nun aber auf Antrag der Staatsanwaltschaft aus der U-Haft entlassen. Das bestätigte die Behörde dem SR. Thomas Gerber berichtet.
2: Zwar werde gegen den mutmaßlichen Bombenbauer und Drogenlieferanten weiter auch wegen Mordes ermittelt, aber so die Staatsanwaltschaft, aus dem anfänglich dringenden Tatverdacht sei nur noch ein einfacher geworden. Dies reiche auch angesichts von nunmehr 4 Monaten U-Haft für eine weitere Inhaftierung nicht mehr aus. So gebe es keine verwertbaren Erkenntnisse darüber, wie denn die als Drogenlieferung getarnte Paketbombe zum Tatort nahe der Eisenbahnunterführung und in die Hände des getöteten 32-Jährigen gelangen konnte. Auch ist offenbar weiterhin unklar, welcher Sprengstoff sich in dem Paket befand. Die Untersuchungen des BKA zum verwendeten Sprengstoff sind noch immer nicht abgeschlossen.
1: Für den Anschlagsversuch am Flughafen Leipzig-Halle am 4. August war möglicherweise eine weitere Drohne vorgesehen. Nach Informationen von WDR, NDR und Süddeutscher Zeitung haben die Ermittler 10 Tage später ein Fluggerät auf einem nahegelegenen Feld entdeckt. Den Recherchen zufolge wurde auch eine Substanz sichergestellt, bei der es sich um Sprengstoff handeln könnte. Am 4. August war auf dem Flughafen Leipzig-Halle zwischen ukrainischen Frachtmaschinen eine mit Sprengstoff bestückte Drohne entdeckt und unschädlich gemacht worden. Vor Beginn der Kabinettsklausur heute in Brandenburg haben Umweltverbände mehr Klimaschutz gefordert. Bei dem 2-tägigen Treffen auf Schloss Neuhardenberg will die Bundesregierung über Themen wie eine größere Wettbewerbsfähigkeit der Wirtschaft und mehr Hitzeschutz beraten. Aus Berlin Georg Schwarte.
3: Gleich mehrere Umweltverbände und eine Botschaft an die Bundesregierung. Ein Weiter-so können wir uns beim Klimaschutz schlicht nicht mehr leisten. Nach Monaten von Hitze und Dürre sei das Handeln der Bundesregierung überfällig, sagt der BUND. Er verlangt ein umfassendes Vorsorgepaket aus mehr Klima, Hitze und Naturschutz. Gemeinsam stellen sich die Umweltverbände hinter die Forderung von SPD, Grünen und Linkspartei, den Klima- und Hitzeschutz als Gemeinschaftsaufgabe von Bund, Ländern und Kommunen im Grundgesetz zu verankern.
1: In Südfrankreich hat ein Tornado in einem Dorf in der Nähe von Carcassonne schwere Schäden angerichtet. Nach Angaben der Präfektur des Departements Aude wurden dabei gestern Nachmittag über 40 Menschen verletzt. Wie französische Medien berichten, sind 300 Wohnhäuser beschädigt. Es wurden Notunterkünfte eingerichtet. In der Region fiel zeitweise der Strom aus. Die Bühnengewerkschaft GdBA fordert einen besseren Schutz für Theaterbeschäftigte, die Missstände ansprechen. Hintergrund ist die SR-Berichterstattung über Vorwürfe sexueller Übergriffe am Saarländischen Staatstheater. Viele künstlerisch Beschäftigte am Theater arbeiten mit Verträgen, die sich jeweils nur um eine Spielzeit verlängern. Bislang gilt ein besonderer Schutz vor Nichtverlängerung nur für bestimmte Gewerkschaftsfunktionäre. Die GdBA will ihn auf weitere Gruppen ausweiten, etwa auf Ensemblevorstände sowie Betriebsbeauftragte. Der Deutsche Bühnenverein sieht auf Nachfrage keinen unmittelbaren Zusammenhang zwischen dem Schutz vor Übergriffen und dem Nichtverlängerungsrecht. Er verweist auf das allgemeine Gleichbehandlungsrecht sowie auf Beschwerdestellen an den Theatern. Zweitligist VfL Wolfsburg hat im DFB-Pokal eine Blamage knapp abgewendet. Die Norddeutschen gewannen beim Viertligisten Alt-Glienicke erst mit 6:5 im Elfmeterschießen. Auch Bundesliga-Aufsteiger Schalke 04 tat sich gegen den Regionalligisten Hallischer FC schwer. Nach einem Rückstand stand es aber nach Verlängerung 5:2. Außerdem eine Runde weiter sind der Hamburger SV und der 1. FC Köln. Das waren die Nachrichten mit Ute Mühlbauer. 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
4: Das Saarlandwetter heute Morgen erstmal ziemlich grau. Wolken, viele Wolken sind unterwegs und wir bekommen etwas Regen. Später lässt sich die Sonne auch mal kurz sehen, aber der Nachmittag, der bleibt wechselhaft. Da sind dann auch einige Gewitter möglich. Die Höchstwerte liegen heute zwischen 19 und 23 Grad. Morgen bekommen wir mal Sonne, mal Wolken, nur noch einzelne Schauer und Gewitter und das Thermometer geht deutlich nach oben. Höchstwerte dann wieder 24 bis 28 Grad. Aktuelles aus der SR-Verkehrsredaktion. A620 Saarlouis Richtung Saarbrücken. Zwischen Völklingen Ost und Saarbrücken Gersweiler. 6 Kilometer Stau an einer Dauerbaustelle. Hier brauchen Sie ungefähr 30 Minuten länger.
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4: Mit Olivia Powell. Was gehört für Sie alles zum Kinobesuch, zu einem schönen? Also für mich irgendwie ganz klar, Popcorn ist dabei, ein Getränk und dann natürlich ein ganz toller Film auf großer Leinwand mit tollem Ton. Blöd nur, dass dieses Erlebnis immer teuer wird. Wir im Saarland haben da allerdings Glück mit sehr moderaten Kinopreisen. Darüber spreche ich gleich mit Nils Daniel Peiler, Leiter des kommunalen Kinos Filmhaus.

0: Dienstagmorgen mit SR Kultur, 7:50 ist es. Wir sprechen übers Kino, wie eben angekündigt. Also Kinobesuch, da ist so der Klassiker Popcorn oder irgendwas zum Snacken vor sich, Getränk, toller Film und vor allem irgendwie auch 2 Stunden Ruhe, dass niemand erwartet, dass man irgendwie noch nebenbei schnell eine Nachricht beantwortet, finde ich. Genau, das ist aber inzwischen schon Luxus. Das geht inzwischen sehr ins Geld. Eine Karte ungefähr 15 Euro, so mal ganz grob. Popcorn dann 4 Euro oder so, Getränk nochmal 5, also das läppert sich. Zum Glück sind wir hier im Saarland, denn nach den aktuellen Zahlen der Filmförderungsanstalt kostete eine Karte letztes Jahr im Schnitt nur rund 9,36 Euro, so wenig wie in keinem anderen Bundesland. Nils Daniel Peiler, Leiter des kommunalen Kinos Filmhaus in Saarbrücken, ist jetzt bei mir. Schönen guten Morgen.
1: Guten Morgen, vielen Dank für die Einladung.
0: Also, bei uns kosten die Karten weniger als woanders. Ist das denn aus Sicht der Kinokultur jetzt ein gutes oder ein schlechtes Zeichen?
1: Ich würde sagen, es ist ein gutes Zeichen. Es zeigt natürlich, dass die Saarländerinnen und Saarländer sehr preisbewusst sind beim Kino. Man muss die Zahlen ja im Kontext sehen. Also wir haben 2 Extreme bei der aktuellen FFA-Statistik. Die Saarländerinnen und Saarländer, die gehen auch am wenigsten ins Kino im Bundesdurchschnitt. Also wir haben an der Spitze Berlin mit 2 Besuchen pro Kopf pro Jahr, gerechnet auf die gesamte Bevölkerung, und die Saarländerinnen und Saarländer nur 0,8.
0: Oh Gott.
1: Ja, und gleichzeitig haben wir die günstigsten Eintrittspreise.
0: Geht ja irgendwie gar nicht zusammen.
1: Naja, das bedingt sich natürlich schon so ein bisschen. Also man muss gucken, dass man das Kinogeschäft nicht zu teuer anbietet. Mhm. Aber wir haben auch eine ganz große Vielfalt natürlich im Saarland. Also das ist ein großes Plus, dass wir so unterschiedliche Kinos haben, unterschiedliche Kinoformen auch, wie jetzt kommunale Kinos, dann natürlich Multiplex-Kinos, kommerzielle Arthouse-Startkinos, Programmkinos und auch in der Fläche sehr gut aufgestellt sind. Mhm.
0: Also eigentlich für jeden was dabei. Wie wichtig ist das denn in Ihren Augen für die Kultur, dass Kinokarten bezahlbar bleiben? Denn also gefühlt geht's immer weiter hoch, hoch, hoch in Großstädten. Wie gesagt, also schon 15, 16 Euro bezahlt für eine Karte, das ist nicht so Spaß.
1: Nein, also das ist ganz wichtig. Es geht ja auch um kulturelle Teilhabe, gesellschaftliche Teilhabe. Mir als Leiter des Filmhauses Saarbrücken ist das auch eine Herzensangelegenheit, dass wir niemanden ausschließen. Das heißt, es geht auch um wirklich mitwirken können an Gesellschaft. Und wir bieten auch zum Beispiel immer wieder Sonderveranstaltungen bei freiem Eintritt an oder haben Sonderreihen, zum Beispiel unsere Disney-Zeichentrick-Klassiker, da gibt's dann 5 Euro Kinderpreis für alle, oder unsere Seniorenreihe Filmreif, da gibt's für 5 Euro Kinokaffee und Kuchen. Also das sind natürlich dann spezielle Events, spezielle Angebote, aber das ist ganz wichtig, dass man sich auch Kino leisten kann. Und gerade wenn man zum Beispiel mit einer mehrköpfigen Familie ins Kino geht, dann ist es wichtig, dass es bezahlbar bleibt.
0: Das war nämlich eben für eine Einzelperson, aber wenn man dann zu viert ist, dann das macht was aus.
1: Wobei man auch dazu sagen muss, also das sind jetzt ja die Durchschnittspreise. Ja, also wir haben auch zum Beispiel Eintrittspreise, die noch darunter liegen bei uns als kommunales Kino, weil wir es uns erlauben können als städtische Einrichtung, weil es uns eben auch ein Anliegen ist, dann niemanden ausschließen zu können. Aber wir haben alle im Kinogeschäft mit gesteigerten Preisen zu kämpfen. Das heißt, im Einkauf, alles ist teurer geworden, Snacks und Getränke müssen teurer beschafft werden, die Energiekosten sind gestiegen etc. Und da müssen natürlich gerade auch die kommerziell wirtschaftenden Kinos auch schauen, wie sie ihren Umsatz erwirtschaften.
0: Was sagen Sie jetzt denn den Menschen, die sagen, och, ich zahle lieber 15 Euro für ein Streaming-Monats-Abo? Ja, man kauft ja eigentlich ein ganz anderes Erlebnis mit Kino.
1: Absolut, es ist was anderes. Es hat alles seine Berechtigung und das eine schließt das andere ja auch nicht aus. Wir haben die sehr schöne Erfahrung gemacht in den letzten Monaten, dass auch immer mehr junges Publikum zu uns kommt. Auch Zuschauerinnen und Zuschauer, für die Kino vielleicht gar keine Selbstverständlichkeit mehr ist, weil sie damit nicht sozialisiert worden sind, weil sie eher erstmal den Gang ins Internet wagen und auf anderen Plattformen unterwegs sind. Und das ist natürlich schön zu sehen, dass die jetzt auch das Kino für sich als Ort entdecken. Kino ist ja ein Ort, der dafür gemacht ist, Filme auch möglichst ungestört zu konsumieren und in Gemeinschaft. Und das ist eben was anderes. Man hat weniger Ablenkungsmöglichkeiten. Man ist in einem Umfeld, das speziell für diesen Film geschaffen wurde. Und man sieht auch Produktionen, die speziell für die große Leinwand geschaffen wurden. Mhm. Und ich finde, man kann es schwer vergleichen, weil es ist schon was anderes. Es hat alles seine Berechtigung. Und wir versuchen natürlich auch durch eine spezielle Rahmung, indem wir Reihen zeigen, indem wir Gäste einladen, indem wir auch Live-Musik zum Beispiel machen mit Stummfilmen, also Special Events auch bringen, einen Mehrwert zu bieten, den man so im Streaming jetzt nicht haben könnte.
0: Mhm. Stichwort Gemeinschaft, das ist ja seit der Corona-Pandemie einfach auch das große Problem, dass man sich so dran gewöhnt hat, wie im stillen Kämmerlein dann irgendwie was Tolles zu gucken. Sie haben ja eben schon erzählt, was Sie alles veranstalten, um die Menschen wieder zu sich zu locken sozusagen. Was müsste denn generell bei Kinos passieren oder im Kino, damit die Saarländer noch öfter ins Kino gehen? Denn 0,8, das kriegen wir doch irgendwie ein bisschen verbessert, oder?
1: Ich hoffe. Also ich denke, wir arbeiten alle gemeinsam dran. Wir haben jetzt am 12. und 13. September in ausgewählten saarländischen Kinos, aber auch bundesweit wieder das Kinofest. Das ist auch ein Log-Angebot, ein Angebot zum Reinschnuppern für die, die vielleicht lange nicht mehr im Kino waren, die es vielleicht so ein bisschen aus dem Blick verloren haben. 5 Euro ist da der Eintritt, ein Sonderpreis an dem 12. und 13. September am Wochenende. Also es gibt spezielle Aktionen. Da arbeiten wir auch innerhalb der saarländischen Kinoszene sehr gut zusammen. Ansonsten denke ich, ganz wichtig ist, eine Wohlfühlatmosphäre zu schaffen, dass man gerne ins Kino geht, dass man sich dort gerne aufhält, dass man ein Umfeld hat, wo man eben auch in den Austausch treten kann. Das ist mir auch ganz wichtig, dass die Leute anders aus dem Film rausgehen, als sie reingegangen sind.
0: Was gehört zu dem Umfeld dazu?
1: Naja, dass man auf bequemen Sitzen sitzt, dass es ein leckeres Snack- und Getränkeangebot gibt. Essentiell ist natürlich das Programm. Warum kommen die Leute? Weil sie einen bestimmten Film sehen wollen, weil sie vielleicht einem Star folgen, weil sie darüber gelesen, gehört haben, weil sie sich austauschen wollen. Aber da bin ich ganz zuversichtlich. Es gibt im Moment gerade einige Filme, die ganz groß diskutiert werden. Und insofern das, was die FFA jetzt in Aussicht gestellt hat, dass wir vielleicht wieder 100 Millionen Kinotickets bis Jahresende in Deutschland umsetzen können, ich halte das für realistisch.
0: Vielen Dank, dass Sie heute Morgen Zeit für uns hatten. Nils Daniel Peiler, Leiter des kommunalen Kinos Filmhaus in Saarbrücken.
1: Vielen Dank.

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1: Schönen guten Morgen. Es ist jetzt kurz vor 8:30. Mal in einen Beruf reinschnuppern, bevor man sich festlegt. Mit einem Praktikum, super gute Sache. Weniger super, wenn man dann schnell merkt, dass man nichts lernt, sondern eher als billige Arbeitskraft ausgenutzt wird. Keine schöne Erfahrung. Und in der Ballettwelt machen viele junge Tänzerinnen und Tänzer gerade ganz ähnliche Erfahrungen. Allerdings nicht nur für ein paar Wochen. Die Praktiken, die dauern da teilweise manchmal Monate oder Jahre. Alice Krämer mit der dritten Folge unserer kleinen Serie, in der wir hinter die Kulissen der Ballettwelt blicken.
2: Einmal den Basilio in Don Quixote tanzen. Dafür hat Anton jahrelang trainiert. Schon im Teenageralter verlässt er seine Familie und zieht nach Deutschland, um Tanz zu studieren. Dann ein erstes Vertragsangebot an einem großen Haus. Ein Traum geht in Erfüllung. Das Saarländische Staatstheater nimmt Anton als sogenannten Eleven auf. Für ihn eine große Chance. Eleven sollen praktische Erfahrung sammeln und zugleich weiter ausgebildet werden. Anton sagt heute, so habe er seine Elevenzeit in Saarbrücken allerdings nicht erlebt.
3: Als Eleven dachten wir bekommen die Chance, auf die Bühne zu gehen, zu lernen und Erfahrungen zu sammeln. Aber wir waren Tänzer, die vor allem andere ersetzt haben, wenn sie verletzt oder krank waren. Wir haben uns ein bisschen ausgenutzt gefühlt.
2: Anton heißt eigentlich anders. Seine Stimme haben wir nachsprechen lassen, er will anonym bleiben. Ein knappes Jahr verbringt Anton als Eleve am Saarländischen Staatstheater. In dieser Zeit sei er zeitweise stark eingesetzt worden.
3: Ich habe einfach 100% gegeben, wenn nicht mehr. Und ich konnte nicht mehr. Ich war wirklich körperlich und mental total am Ende.
2: 1.500 Euro brutto im Monat verdient Anton nach eigenen Angaben als Eleve am Saarländischen Staatstheater. Möglich sind solche niedrigen Gagen, in Saarbrücken sind sie noch vergleichsweise hoch, weil Eleven noch als in Ausbildung befindlich gelten. Genau da beginnt für die Bühnengewerkschaft GdBA das Problem. Wenn Ausbildung und besondere Betreuung fehlen und Eleven stattdessen wie reguläre Ensemblemitglieder eingesetzt werden. Paul Hess, stellvertretender Vorsitzender der Berufsgruppe Tanz der GdBA.
4: Wo Elevinnen nicht an den Theatern sind, um dort weitergebildet zu werden, in denen nicht Ressourcen aufgewandt wird, um ihnen eine höhere Aufmerksamkeit zu schenken, wo keine Ressourcen aufgewendet werden, um sie weiterzubilden, sondern wenn sie einfach wie zusätzliche Tänzerinnen und Tänzer eingesetzt werden. In dem Moment wird es problematisch, weil in dem Moment ist es in meinen Augen ein Unterlaufen des Tarifvertrags.
2: Für das Saarländische Staatstheater kritisiert die Gewerkschaft konkret, dass Eleven teilweise ausschließlich in Musiktheaterproduktion eingesetzt worden seien. Dort hätten sonst reguläre Tänzer oder zusätzlich engagierte Gäste eingesetzt werden müssen, so Hess. Aus seiner Sicht spart das Theater auf diese Weise Personalkosten. Das Theater schreibt dem SR, Eleven könnten bei ihnen in unterschiedlichen Produktionen vom klassischen Tanz bis zum Musical, Zitat, wertvolle Anforderungen ausprobieren, erarbeiten und erlernen. Und die Gewerkschaftskritik reicht über das Saarländische Staatstheater hinaus. Paul Hess berichtet von einem anderen Theaterhaus, an dem zeitweise 3 feste Tänzer und 11 Eleven beschäftigt gewesen seien. Für die GdBA ein besonders eklatantes Beispiel. Je stärker ein Ensemble auf Eleven setzt, desto wichtiger sei die Frage, ob sie dort tatsächlich auch ausgebildet werden oder eben nur im normalen Spielbetrieb reguläre Tänzer ersetzen. Der Arbeitgeberverband der Deutschen Theaterhäuser, der Deutsche Bühnenverein, verweist auf SR-Anfrage darauf, dass es keine Vorgaben des Deutschen Bühnenvereins gebe, wie ein Elevenprogramm ausgestaltet sein muss. Die Theater müssten aber sicherstellen, dass die Beschäftigung ausreichend Ausbildungsanteile enthält. Oft erfolge der Einsatz im Rahmen einer Kooperation mit Hochschulen, zudem gelte das Mindestlohngesetz. Das Saarländische Staatstheater kooperiert ebenfalls mit einer Hochschule und versichert in seiner Stellungnahme, dass Eleven nach ihren Möglichkeiten verantwortungsbewusst eingesetzt und professionell betreut würden. Anton, der ehemalige Saarbrücker Eleve, sagt, er habe von den Ausbildungseinheiten, die ein Elevenprogramm eigentlich vorsehen sollte, nichts gesehen. Einen Folgevertrag bekam er nicht. Eine Übernahme von Eleven, so das Staatstheater, sei nur möglich, wenn eine der regulären festen Tanzstellen vakant werde.
3: Das war mein erster Job. Wir wohnen alle weit von unseren Eltern. Und daher dachte ich, das Theater hilft uns auch, in diese Jobwelt zu kommen. Aber doch nicht.
1: Alice Krämer schaut hinter die Kulissen der Ballettwelt für SR Kultur.

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1: Um 8:30, guten Morgen. Ermittlungsrückschlag. Nach dem tödlichen Bombenanschlag von Völklingen steht der bisherige Hauptverdächtige nicht mehr unter dringenden Tatverdacht. Wie die Staatsanwaltschaft dem SR mitteilt, wurde er aus der Untersuchungshaft entlassen. Gegen den Mann werde aber weiter ermittelt. Wegen höherer Kosten für den regionalen Zugverkehr könnte der Ausbau des Schienennetzes im Saarland stocken. Nach Angaben des Mobilitätsministeriums müssen 2026 5 Millionen Euro mehr gezahlt werden. Das Geld sei nicht eingeplant gewesen. Die Deutsche Stiftung Denkmalschutz fördert Sanierungsarbeiten an der St. Marienkirche in Dudweiler mit 50.000 Euro. Sie teilte mit, das Geld fließe in Natursteinarbeiten am Kirchturm. Die St. Marienkirche ist eine dreischiffige Hallenkirche ohne Querhaus mit einem Vieleckchor und einem Westturm. Sie wurde 1864 bis 66 im neugotischen Stil errichtet. 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Und das Wetter heute Morgen. Erstmal kriegen wir viele Wolken, zwischendurch auch etwas Regen. Die Sonne lässt sich später auch sehen. Der Nachmittag bleibt aber wechselhaft mit einigen Gewittern. Höchstwerte heute zwischen 19 und 23 Grad. Morgen wird es wieder ein gutes Stück wärmer. Es wird mal sonnig, mal wolkig. Es gibt aber nur noch einzelne Schauer oder Gewitter. Und die Spitzenwerte liegen zwischen 24 und 28 Grad. Aktuelles aus der SR Verkehrsredaktion. A620 Saarlouis Richtung Saarbrücken. Zwischen Völklingen Ost und Saarbrücken Giersweiler 6 Kilometer Stau an einer Dauerbaustelle. Hier müssen Sie ungefähr 20 Minuten mehr einplanen. Allen unterwegs gute Fahrt.
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1: Jetzt mit einer musikalischen Lebensweisheit, die man, egal an welchem Morgen, eigentlich immer gut gebrauchen kann. Don't worry about a thing. Mach dir über nix Sorgen. Hier ist Stevie Wonder.

0: Und dann saust Khaleesi auf dem Drachen durchs Bild. Ich weiß nicht, wie es Ihnen geht, aber mit mir geht gerade das Kopfkino durch. Das war die Titelmelodie von Game of Thrones hier bei SR Kultur. Es ist jetzt 20 Minuten vor 9. Guten Morgen. Reisen als Problem. Ein neues Buch setzt sich mit den Problemen auseinander, die der Tourismus auslöst. Es heißt, wo Zeit stehen bleibt. Der Autor ist Sindhu Janvaradaraja und er sieht Tourismus eben als neue Art von Kolonialismus. Also weil er mit Zerstörung verbunden ist, weil nur eine bestimmte Gruppe von Menschen die Möglichkeit hat zu reisen. Und ich habe mit ihm gesprochen und ihn gebeten, die Geschichte des Tourismus aus dieser Perspektive mal kurz für uns zu umreißen.
1: Also die Geschichte selbst, die ist vor allem verbunden mit verschiedenen unterschiedlichen Formen des Reisens, die vor allem mit Pilgerreisen angefangen haben, das heißt religiös motivierten Reisen, und das ist ein weltweites Phänomen immer gewesen. Genauso eben auch wie Austausch und verschiedene Formen des der Bewegung von Menschen, die an unterschiedlichen Orten der Welt stattgefunden haben. Die Form des modernen Reisens, die wir heute als Tourismus verstehen, das ist ein Phänomen des industriellen Kapitalismus, der bestimmte Formen der technologischen Innovation ermöglicht hat und damit eben auch Fortbewegung inklusive der kolonialen Unterwerfung quasi als globales Phänomen erscheinen lassen hat.
0: Sie beschreiben in Ihrem Buch eine Zweiklassengesellschaft der Mobilität, also die einen, die als weiße oder meist weiße westliche Touristen frei reisen können und die anderen, die sich als Touristen quasi verkleiden müssen, um Grenzen überhaupt passieren zu können. Was macht denn die Kategorie Tourist aus der Perspektive der Länder, die die Touristen bereisen, so problematisch?
1: Also die Touristinnen würde ich immer verstehen als eine Kategorie, die bürokratisch auch geschaffen wird, die von Staaten eben auch ermöglicht wird. Touristinnen haben in vielerlei Hinsicht den einfachsten Zugang in verschiedenste Territorien, weil Touristen immer vor allem auch als profitabel, als kapitalisierbar gedacht werden und dementsprechend eben erwünscht sind und eben auch als problemlos gedacht werden. Das heißt, die Kategorie der Touristin ist eigentlich eine Kategorie, die für den Staat und für die lokale Wirtschaft oftmals vom Vorteil ist, aber natürlich auch mit Konsequenzen kommt. Dementsprechend ist Touristin eben auch die einzige Möglichkeit für viele Menschen eben auch, Länder zu betreten, die ihnen anderweitig irgendwie nicht zugänglich sind, wie zum Beispiel jetzt Arbeitsmigrantinnen, geflüchtete Menschen und so, auch Journalistinnen, die quasi in bestimmte Länder reisen wollen, um ja Reportagen zu produzieren oder zu dokumentieren, was dort geschieht, aber vom Staat zum Beispiel als Journalistin nicht erlaubt werden, in der Tätigkeit dieses Land zu betreten und dementsprechend sich dann quasi in die Kategorie der Touristin begeben müssen, um dort diesen Zugang zu erlangen, den sie offiziell als Journalistin nicht erlangen können.
0: Meinen Sie damit dann eben auch

0: die sich als Touristen verkleiden müssen?
1: Genau, weil die Touristin eben als unbeschwert und auch eben als unverfänglich quasi gedacht wird und dementsprechend von der Touristin eben auch keine Gefahr gedacht wird. Weshalb andere Menschen sich diese Kategorie dann eben auch zu eigen machen, um dementsprechend die eigenen Interessen realisieren zu können. Mhm. Das heißt, die Kategorie der Touristin wird eben von vielen Menschen intuitiv, manchmal bewusst, aber manchmal unterbewusst eben verstanden als eine Mobilitätskategorie, die Möglichkeiten erlaubt, die anderen Identitäten oder bürokratischen Kategorie des Reisens nicht unterliegen.
0: Reisen bedeutet aber ja auch einen Austausch der Kulturen. Also sollen wir Ihrer Meinung nach vielleicht keine Fernreisen mehr antreten?
1: Na, die Frage ist ja eher so, ob das ein gleichwertiger Austausch ist oder ob es nicht einfach ein Konsumieren, ein parasitäres Verhältnis ist, bei dem wirklich die einen davon ausgehen, dass sie etwas geben und daran wachsen, aber die anderen eher geben, aber nichts zurückbekommen, beziehungsweise die Touristin als Entwicklungshelferin, als Charity eben auch gedacht wird und sich eben auch selbst inszeniert, aber nicht versteht, dass der Tourismus selbst eben auch auf einer gewissen Art von Inszenierung und eben auch Rückständigkeit und kolonialen auch Bildern beruht, die durch Arbeit auch aufrechterhalten werden müssen. Das heißt, die Menschen müssen sich verstellen. Zum Beispiel Phrasen wie zum Beispiel die Menschen mit dem ewigen Lächeln und so weiter weisen ja immer wieder darauf hin, dass die Menschen sich nicht unbedingt, die westlichen Reisenden sich nicht weiter bewegt haben in dem Bild, das sie auch von den anderen haben. Das ist immer noch ein sehr reduziertes Bild, das auch gar nicht die Komplexität und eben auch die Vielschichtigkeit und Tiefe der Menschen wahrnimmt und dementsprechend eben auch von ganz alten Dynamiken speist, die sich immer noch nicht aufgelöst haben.
0: Welche Verantwortung trägt man denn als Tourist, wenn man das verhindern möchte?
1: In gewisser Weise beruht der Tourismus genau auf der Ignoranz. Also Tourismus ist ja wirklich eine Art der Bewegung, die eben das partielle Sehen steuert, aber gewisserweise eben auch das Wegsehen quasi bedingt. Und was ich glaube, ich für wichtig halte, ist, dass Touristen eben in einer Ganzheit das betrachten, was sie sehen und woran sie irgendwie eben auch Erholung oder wo sie Erholung suchen und woran sie eben auch speisen, um einfach zu verstehen, dass die Dinge, die für sie irgendwie quasi jetzt ein Eskapismus sind aus dem eigenen Alltag, genauso aber der Alltag wie jemand anderen sind und dementsprechend eben auch die gleichen Zerwürfnisse eben auch aufweist, die man selbst hier auch kennt.
0: Sindhujan Varadaraja schreibt in seinem neuen Buch, wo die Zeit stehen bleibt, über die Kehrseite des Tourismus. 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

0: Wie oft kann man sich verabschieden? Wenn's nach Stu Larsen geht, 13 mal 13 sad farewells. Hier ist SR Kultur, 8:08 ist es. Superhelden können fliegen, sind unverwundbar, retten die Welt und haben meist ziemlich spektakuläre Kostüme. Meist mit einem langen Cape hinten dran. Aber Superhelden haben auch ganz schön viele Kritiker. Dem Genre allgemein, dem wird öfter vorgeworfen, toxische Allmachtfantasie zu sein. Zu simpel mit dem Schema Gut gegen Böse und vor allem Selbstjustiz zu verherrlichen. Manchmal erzählen Superheldengeschichten aber was völlig anderes. Kai Löffler spricht in der neuen Popkult-Folge über einen visionären Comic, der auch heute 10 Jahre später nichts von seiner Relevanz eingebüßt hat.
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2: Die Visions sind eine Familie wie aus dem Bilderbuch. Gerade haben sie ein Haus in der Vorstadt gekauft, die beiden Kinder gehen jetzt auf die Highschool und die Nachbarn kommen auf Kaffee und Kekse vorbei. Klingt total normal, aber Vision und seine Familie sind Roboter. Die 12-teilige Comicserie Vision von Tom King und Gabriel Hernandez-Walter, geschrieben zwischen 2015 und 2016, war auch die Inspiration für die Fernsehserie WandaVision. Die würde ich übrigens auch dann empfehlen, wenn man mit Marvel sonst nichts anfangen kann. Die Serie spielt kreativ mit Sitcom-Elementen, aber es geht eigentlich um was anderes, nämlich heile Weltfassaden und den Schmerz, der oft darunter liegt.
3: Ich weiß, was du bist.
2: Genau darum geht's auch im Comic, außerdem um die Angst vor allem, was anders ist, und den Zwang zur Konformität. Die Geschichte ist eine ziemlich beeindruckende Spirale nach unten, so wie Macbeth. Oder Breaking Bad. Es klingt deprimierend, für mich war es aber eher faszinierend, wie konsequent es erzählt ist, bis zum bitteren Ende.
4: I am so sad. I am so very, very sad.
2: Roboter, die gerne Menschen wären, sind eigentlich ein Thema für sich und für eine andere Folge. Aber jedenfalls endet das selten gut, außer vielleicht bei Pinocchio.
5: I'm a real boy!
2: Aber der ist ja auch nicht wirklich ein Roboter. Hier ist das Ende natürlich tragisch, aber ich fand es auch sehr poetisch. Und man sieht an Vision sehr gut, dass solche Comics sehr viel mehr erzählen können als das alte Bösewicht bedroht die Welt, Superheld rettet die Welt. Und es ist auch nicht irgendein kleiner Indie-Comic, es kommt von Marvel, also dem großen Superheldenverlag. Der Comic hat in dem Jahr zu Recht den Eisner Award als beste Miniserie gewonnen. In Deutschland ist Vision in 2 Bänden bei Panini erschienen. Der Comic ist inzwischen leider vergriffen, aber gebraucht kann man ihn immer noch bekommen und natürlich digital.
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Die Waves sind das mit Falling. Hier ist SR Kultur. Ich hoffe, Sie sind gut in diesen Dienstag reingekommen. Ich bin Olivia Powell und ich freue mich, wenn Sie morgen früh wieder mit an Bord sind. Hier bei SR Kultur geht's nach den Nachrichten weiter mit Roland Kunz. Schönen Tag noch.

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1: 9 Uhr. Der deutsche Staat hat in der ersten Jahreshälfte wegen milliardenschwerer Investitionen rote Zahlen geschrieben. Nach Angaben des Statistischen Bundesamtes wurden 71,3 Milliarden Euro mehr ausgegeben als eingenommen. Das sind über 36 Milliarden mehr als vor einem Jahr. Bezogen auf die gesamte Wirtschaftsleistung lag das Defizit von Bund, Ländern, Kommunen und Sozialversicherung im ersten Halbjahr 2026 bei 3,1%. Der EU-Wachstums- und Stabilitätspakt sieht eine Obergrenze von 3% vor. Für den Anschlagsversuch auf dem Flughafen Leipzig-Halle war möglicherweise eine weitere Drohne vorgesehen. Am 4. August war zwischen ukrainischen Frachtmaschinen eine mit Sprengstoff bestückte Drohne entdeckt und unschädlich gemacht worden. Außerdem stieß eine Frachtmaschine in der Luft mit einem unbekannten Objekt zusammen. Über die neuen Erkenntnisse Andreas Braun.
2: Eine dritte, bisher unbekannte Drohne wurde nach Angaben aus Sicherheitskreisen am frühen Abend des 14. August gefunden, und zwar auf einem Feld im Saalekreis in Sachsen-Anhalt in der Nähe des Leipziger Flughafens. Nach Informationen aus Sicherheitskreisen rückten an dem Tag Kriminaltechniker des Bundeskriminalamts sowie weitere Polizeikräfte dort an. Am Folgetag sollen die Ermittler nach Recherchen von WDR, NDR und Süddeutscher Zeitung an der Fundstelle eine Substanz entdeckt haben. Dabei könnte es sich nach ersten Einschätzungen um rund 50 Gramm eines hochexplosiven militärischen Sprengstoffs gehandelt haben.
1: Nach der Sommerpause berät die Bundesregierung heute und morgen bei ihrer Kabinettsklausur in Brandenburg über ihre weiteren Vorhaben. Es geht unter anderem um die Frage, wie die deutsche Wirtschaft wettbewerbsfähiger werden kann. Zu den Gesprächen sind auch Wirtschaftsvertreter eingeladen. Nach aktuellen Angaben ist die deutsche Wirtschaft im zweiten Quartal dieses Jahres im Vergleich zum Jahresbeginn um 0,3% gewachsen. Das gehe vor allem auf die gute Exportentwicklung zurück. Die frühere deutsche Außenministerin Baerbock wird einem Medienbericht zufolge Professorin an der Columbia University in New York City. Zurzeit ist sie noch Präsidentin der UN-Generalversammlung. Ihre einjährige Amtszeit geht aber im September zu Ende. Giselle Ucker berichtet.
3: Baerbock soll Medienberichten zufolge ab Herbst an der renommierten Columbia University arbeiten. Als Professorin für Global Leadership wird sie demnach über internationale politische Führung lehren. Außerdem soll Baerbock auch Co-Chefin des entsprechenden Masterprogramms werden. Es richtet sich an Studierende mit mindestens 10 Jahren Berufserfahrung als Führungskraft und kann an der Elite-Uni innerhalb von 10 Monaten absolviert werden. Der zukünftige Posten von Annalena Baerbock ist wohl auf 3 Jahre als Vollzeitjob angelegt.
1: Bei der Aufklärung des tödlichen Bombenanschlags von Völklingen haben die Ermittler offenbar einen Rückschlag erlitten. Der zunächst verhaftete 45-Jährige, der den als Drogenpaket getarnten Sprengsatz geliefert haben soll, steht inzwischen nicht mehr in dringendem Tatverdacht. Wie die Staatsanwaltschaft dem SR mitteilte, wurde der Völklinger aus der Untersuchungshaft entlassen. Gegen den Mann werde aber weiter ermittelt. Bei der Detonation nahe einer Völklinger Fußgängerunterführung war Mitte April ein 32-Jähriger getötet worden. 4 weitere Männer wurden schwer verletzt. Auf der A8 zwischen Merzig und Saarlouis hatte es gestern Abend eine Verfolgungsfahrt gegeben. Nach Angaben der Polizei flüchtete ein Porsche-Fahrer vor einer Kontrolle. Er sei später im Stadtbereich von Saarlouis aufgegriffen worden. Laut Polizei war der Mann alkoholisiert. Außerdem bestehe der Verdacht, dass er Betäubungsmittel genommen hat. Das waren die Nachrichten mit Ute Mühlbauer. 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
4: Dann schauen wir noch aufs Wetter. Schönen guten Morgen. Der heutige Tag bringt einiges an Regen. Heute Vormittag regnet es ab und zu mal, aber am Nachmittag wird der Regen stärker. Es wird Schauer geben und ab und zu vielleicht auch mal ein Gewitter. 22 Grad die Temperaturen. Morgen am Mittwoch wird es deutlich freundlicher und deutlich wärmer. Durch aufkommende Schwüle 24 bis 28 Grad, geringe Schauer- und Gewitterneigung morgen und dann die weiteren Aussichten am Donnerstag nach freundlichem Beginn. Im Verlauf sind dann lokale Schauer und Gewitter möglich und am Donnerstag wird es sehr warm und schwül bis zu 30 Grad.
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4: Roland Kunz ist im Studio. Ich freue mich auf unser Zeitwort. Ist ja immer interessant. Und dazu natürlich freue ich mich auf das daran anschließende Ohrspiel. Heute brauchen wir den Schirm, den wir auch verschenken hier, wenn Sie denn ein richtiges Ohrspiel erraten. So, Sarah Ferry eröffnet diesen Vormittag On My Own. Herzlich willkommen.

0: Liebevolle 6 Minuten hat er uns da geschenkt, Camille Saint-Saëns, eine Romanze aus der Orchestersuite D-Dur Opus 49 mit dem Ensemble Orchestral de Paris unter Jean-Jacques Cantereau. Es ist gleich 8:45. Wir kommen zum Zeitzeichen des heutigen Tages, 25. August. Alles ist eins, außer der Null. Das ist der schöne Titel eines Films über den legendären Wau Holland, den Gründer des Chaos Computer Clubs. 0 und 1 sind die Chiffren unserer digitalen Welt. Dabei war die Null in Europa lange unbekannt, zumindest in schriftlicher Form. Die Zahlenschrift der alten Römer kannte keine Null. Anderswo dagegen rechneten Mathematiker längst mit der Null, rauf und runter, kreuz und quer. Am 25. August 458, also heute vor 1568 Jahren, wurde in Indien die Null zum ersten Mal als Zahlzeichen schwarz auf weiß erwähnt.
1: Die Null ist zunächst einmal eine der beiden Komponenten des binären Systems. Es funktioniert so ähnlich wie die Morseschrift, wo Punkte und Striche etwas ausdrücken. Beim Computer sind es eine Null oder eine Eins, beziehungsweise eine Reihe von Nullen oder Einsern, die einen Satz bilden.
2: So sieht es der Informatiker. Irgendwie ganz logisch. Im Dualsystem steht die 1 dafür, dass etwas da oder war, die 0 dafür, dass etwas nicht da oder falsch ist. So einleuchtend, dass die Menschen schon lange bevor es Computer gibt, den Reiz eines nur aus 2 Zeichen bestehenden Zahlensystems erkennen. Allerdings erstmal ohne 0. Ginge das heute vielleicht auch?
1: Im Grunde nein, denn die Null bedeutet nichts oder eine Leerstelle. Keine andere Zahl sagt es selber aus. Danach gibt es immer nur Vervielfältigungen von 1. Das könnte nicht funktionieren.
2: Überspitzt gesagt, ohne Null ginge nichts. Dabei jongliert die Menschheit längst munter mit Zahlen, bevor sie die Bedeutung dieses Nichts erkennt, sagt der marokkanisch-französische Mathematiker Georges Ifra.
3: Und dann kam als letzte Etappe die Stunde der Null, der intellektuelle Urknall, der dem Menschen erlaubte, viel und einfach zu rechnen und den Zugang zu finden zur zeitgenössischen Mathematik, Wissenschaft und Technologie.
2: Herr Lehrer, wer hat eigentlich die Null erfunden? Fragt ein Schüler den damaligen Studienrat. Einfach so. Moment, das haben wir gleich, denkt Georges Ifra. Nicht ahnend, dass ihn diese Suche aus der Schullaufbahn kippen und ein Leben lang beschäftigen wird. Denn statt gleich stöbert er jahrzehntelang in allen möglichen Archiven Chinas, Ägyptens, des Irak, Indiens, Guatemalas und Europas, weil sich offenbar bis dato noch nie jemand so genau mit der Herkunft der Zahlen und damit auch der Null beschäftigt hat. Eine spannende Gründelei auf der Spur der Lehre.
3: Ein Begriff, der sehr wahrscheinlich 2 oder 3 Jahrhunderte vor Christus bei den Buddhisten geprägt wurde. Die Inder haben dieses Konzept später philosophisch vereinheitlicht und in der Mathematik verwendet. Und zwar nicht nur für die Leerstelle fehlender Einheiten. Wenn man eine 1, eine 0 und eine 2 schreibt, heißt das, dass es keine Zehner gibt. Man braucht also unbedingt ein Zeichen, um das zu verdeutlichen. Das ist der Gipfel der Abstraktion.
2: Auf 2000 Seiten und in 2 Bänden veröffentlicht der Amateurhistoriker Georges Ifra schließlich seine Erkenntnisse unter dem ehrgeizigen Titel Universalgeschichte der Zahlen und vermerkt als erste schriftliche Spur der Null als Zahlzeichen eine indische Abhandlung, die nach den Angaben des Planetenstandes exakt am Montag, dem 25. August 458 unserer Zeitrechnung erstellt wurde. Was bis heute Proteste der akademischen Fachwelt auslöst, ihn aber gleichzeitig in vielen Sprachen zum Bestsellerautor werden lässt. Eingedampft auf rund 600 Seiten erlebt das populäre Werk sogar immer wieder Neuauflagen, obwohl sich längst andere Autoren mit der Thematik beschäftigt haben.
3: Die Inder hatten Vorläufer, die Babylonier, die tatsächlich die Null schon erfunden hatten. oder auch die Maya, ganz isoliert in der neuen Welt. Doch sie alle konnten keine Verbindung herstellen zwischen dieser Leerstelle und dem Begriff des Nichts. Anders gesagt, wenn ein Babylonier eine Subtraktion machte, konnte er zwar 40 von 40 abziehen, das jedoch nicht in der Form einer Null ausdrücken. Er sagte, das Ergebnis ist 40 minus 40. Nicht das Ergebnis ist null. Das taten als erste die Inder.
4: Le résultat est zéro. Et ce sont les Indiens qui l'ont fait pour la première fois.
0: Also, dass die Null einen ein Leben lang beschäftigen kann, das war unser Zeitwort. 25. August 458. Heute vor 1568 Jahren wurde in Indien die Null zum ersten Mal als Zahlzeichen schwarz auf weiß erwähnt.

die portugiesische Sängerin Ana Bacalhau mit Deo Linda, dem Ensemble. Sie hat sich auch mittlerweile solistisch auf die Wege gemacht, spielt am 5. Dezember in Almada im Teatro Municipal, falls Sie dorthin kommen. Aber natürlich ist das noch weit weg. Aber man schaut ja immer gern, ob so Künstler auch unterwegs sind. Sie ist Ana Bacalhau. Jetzt noch eine kurze Filmmusik von Andrzejczuk. Und dann kommen wir zu unserem Ohrspiel.

0: poetisch war das eine Time of Innocence von Andrei Tschuk aus dem Film Tod und Mädchen.
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0: Es ist soweit und wir haben extra den Regen bestellt, damit das auch einen Sinn macht, dass Sie jetzt ein schönes Dach, ein SR-Kulturdach über dem Kopf Ihr eigen nennen können, nämlich ein Regenschirm, um es mal weniger poetisch zu sagen. Den können Sie jetzt erhalten, wenn Sie diesen Ausschnitt, diesen Anfang eines sehr bekannten Stücks erkennen. Hier kommt's. Oh ja, da entwickelt sich was. Wenn Sie wissen, was das war, 0681 65 100. Ich bin da.

0: So, das war schon mal ein Traum. Das war nämlich die Meditation aus Thais von Jules Massenet hier mit Albina Danailova und den Wiener Philharmonikern. Ob jetzt ein Träumchen folgt, da sind wir jetzt mal gespannt.
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0: Ich bin gespannt. Ich bin verbunden mit Markus Boost. Schönen guten Morgen.
2: Guten Morgen.
0: Ja, ich habe noch nie mit Ihnen gesprochen. Sind Sie zum ersten Mal dabei oder zum ersten Mal bei mir im Kontakt?
2: Zum ersten Mal bei Ihnen im Kontakt. Also ich höre Kulturradio sehr häufig.
0: Das ist schön.
2: Dieses Mal musste ich dann einfach anrufen, weil es mir direkt klar war.
0: Aha.
2: Das Lied gehört zu meinen Lieblingssongs und ist in meiner Playlist und ja.
0: Da bin ich gespannt, ob Sie das Richtige denken und meinen und ob es tatsächlich der Traum ist. Ich spiel's mal nochmal kurz an.
2: Ja.
0: Was haben Sie denn da in Ihrer Playlist?

0: Playlist.
1: Ja, das ist Tosca von Giacomo Puccini, der dritte Akt.
0: Das stimmt. Ja. Und
1: Ja, super.
0: wissen Sie zufällig auch welche Arie?
1: Eluzivan.
0: Ja, genau. Und
1: Genau.
0: es scheinen die Sterne.
1: Es scheinen die
0: Genau,
1: Sterne.
0: so wie sie hier blinken sogar, ja. Elucevan le stelle. Das ist aus Tosca, der Maler Mario Cavaradossi singt hier, kurz vor seiner Hinrichtung ist es ein Abschiedsbrief an Tosca. Und Sie bekommen diesen Schirm, also auf jeden Fall wird jetzt aus dem Ganzen auch ein Traum, denn diese
1: Wunderbar.
0: Arie jetzt zu hören, gehört natürlich zu den schönen Momenten an diesem Morgen. Und wir hören Placido Domingo mit dem Orchester del Maggio Musicale Fiorentino unter Subin Mehta.
1: Vielen Dank, ich freue mich drauf.

0: Ach ja. Kann denn Puccini Sünde sein? Auf jeden Fall nicht, denn so etwas zu erleben, das ist schon ganz großartig. Auf jeden Fall auch in dieser Aufnahme mit Placido Domingo, der sich hier die Seele aus dem Leib singt, mit dem Orchester del Maggio Musicale Fiorentino und das Zubin Mehta, Puccini, Tosca, Mario Cavaradossi singt. Und das war die berühmte Arie E lucevan le stelle. So ein schöner Moment. Das ist Emotion. Und vielleicht gibt's ja auch nochmal so einen emotionalen Moment beim nächsten Ohrspiel gegen 10 nach 10. Da haben Sie eine neue Chance.
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Schön, das war das Ensemble Doppelfinger, Clemens Behre. Footsteps heißt der Titel aus dem gleichnamigen Album, das erst vor ein paar Wochen herausgekommen ist. Und jetzt Maple and Ray mit Lorelei.

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1: 10 Uhr. In diesen Minuten beginnt in Brandenburg die zweitägige Klausurtagung der Bundesregierung. Unmittelbar vor dem Treffen kamen Forderungen aus der Wirtschaft, für mehr Wettbewerbsfähigkeit zu sorgen. Umweltverbände forderten dringende Maßnahmen zum Hitzeschutz. Unionsfraktionschef Thorsten Frey sprach im Morgenmagazin von ARD und ZDF von Fortschritten bei den Reformvorhaben.
2: Also Gesundheit haben wir erledigt und Rente und Pflege haben wir vor der Brust. Und da wird natürlich drüber diskutiert. Wir haben im einen Fall ein Kommissionsergebnis, das müssen wir jetzt in praktische Gesetze umsetzen. Und wir haben im Bereich der Pflegeversicherung einen Referentenentwurf des Gesundheitsministers, der unmittelbar bevorsteht und der dann diskutiert werden muss und im Kabinett und anschließend im Parlament entschieden werden muss. Und wir haben das Ziel und auch die Notwendigkeit, das in diesem Jahr noch abzuschließen.
1: Der parlamentarische Geschäftsführer der SPD-Bundestagsfraktion Wiese hatte gestern Änderungen bei der Rentenreform gefordert. Er schlug eine Übergangs- und Härtefallregelung bei der sogenannten Rente mit 63 vor. Der deutsche Staat hat in der ersten Jahreshälfte wegen milliardenschwerer Investitionen rote Zahlen geschrieben. Nach Angaben des Statistischen Bundesamtes wurden 71,3 Milliarden Euro mehr ausgegeben als eingenommen. Das sind über 36 Milliarden mehr als vor einem Jahr. Bezogen auf die gesamte Wirtschaftsleistung lag das Defizit von Bund, Ländern, Kommunen und Sozialversicherung im ersten Halbjahr 2026 bei 3,1%. Der EU-Wachstums- und Stabilitätspakt sieht eine Obergrenze von 3% vor. Die deutsche Wirtschaft ist im zweiten Quartal im Vergleich zum ersten um 0,3% gewachsen. Das hat das Statistische Bundesamt mitgeteilt und damit frühere Angaben um 0,1% nach oben korrigiert. Das Wachstum gehe vor allem auf die gute Exportentwicklung zurück. In den USA kann ein Dekret von Präsident Trump für eine erschwerte Briefwahl vorerst in Kraft treten. Der oberste Gerichtshof hat eine vorläufige Blockade der Pläne aufgehoben. Eine endgültige Entscheidung steht aber noch aus. Geplant ist, dass nur noch Bürger per Briefwahl abstimmen können, die auf sogenannten Staatsbürgerschaftslisten stehen. Diese werden von der Trump-Regierung zusammengestellt. Kritiker vermuten eine gezielte Benachteiligung demokratischer Wähler, die etwas häufiger per Post abstimmen als Republikaner. In den USA finden im November die wichtigen Zwischenwahlen zum US-Kongress statt. Der Tatverdächtige im Fall der tödlichen Bombenexplosion im April dieses Jahres in Völklingen ist wieder auf freiem Fuß. Der 45-Jährige war 4 Tage nach der Detonation verhaftet worden, wurde nun aber auf Antrag der Staatsanwaltschaft aus der U-Haft entlassen. Das bestätigte die Behörde dem SR. Thomas Gerber berichtet.
3: Zwar werde gegen den mutmaßlichen Bombenbauer und Drogenlieferanten weiter auch wegen Mordes ermittelt, aber so die Staatsanwaltschaft, aus dem anfänglich dringenden Tatverdacht sei nur noch ein einfacher geworden. Dies reiche auch angesichts von nunmehr 4 Monaten U-Haft für eine weitere Inhaftierung nicht mehr aus. So gäbe es keine verwertbaren Erkenntnisse darüber, wie denn die als Drogenlieferung getarnte Paketbombe zum Tatort nahe der Eisenbahnunterführung und in die Hände des getöteten 32-Jährigen gelangen konnte. Auch ist offenbar weiterhin unklar, welcher Sprengstoff sich in dem Paket befand. Die Untersuchungen des BKA zum verwendeten Sprengstoff sind noch immer nicht abgeschlossen.
1: In Saarbrücken haben gestern 500 Menschen anlässlich des ukrainischen Unabhängigkeitstages demonstriert. Dazu aufgerufen hatte der Verein Ukraine-Freunde Saar unter dem Motto Freiheit braucht Zusammenhalt. Im Fokus stand vor allem die weiterhin anhaltende Unterstützung aus Deutschland, dem Saarland und der Großregion. Nach einer Bühnendiskussion gab es einen Demonstrationszug durch die Saarbrücker Innenstadt. Das waren die Nachrichten mit Ute Mühlbauer. 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
4: Und so freue ich mich, Ihnen ein bisschen was über das Wetter erzählen zu können, denn heute wird es entspannt. Es regnet ein bisschen, das nenne ich jetzt mal entspannt, weil da haben wir ja so lang drauf gewartet. Bei 17 bis 22 Grad ist es doch schön, oder? Mal so ein bisschen zu entspannen. Und morgen am Mittwoch wird es deutlich, deutlich freundlicher, deutlich wärmer, aufkommende Schwüle, 24 bis 28 Grad, all das, was wir jetzt schon die ganze Zeit erlebt haben. Also genießen Sie den heutigen Tag. Am Donnerstag wird es dann nach freundlichem Beginn etwas ungemütlicher. Es gibt lokale Schauer oder Gewitter. Sehr warm und schwül wird es am Donnerstag bei 26 bis 30 Grad. Ja, so sieht's aus.
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4: Damit grüßt Sie Roland Kunz in guter Laune, denn wir werden gleich in unserem Ohrspiel ein neues Stückchen haben und das werden Sie garantiert erkennen. Das ist nämlich auch was relativ Bekanntes bis sehr bekannt. Das hier weniger bekannt, aber ich finde, Nils Gade, der dänische Komponist, hat wunderbare Musik geschrieben. Hier das Scherzo aus seiner 7. Symphonie.

0: Mein Gott, da wehen die Haare im Wind auf diesem Fahrrad. Paris auf dem Fahrrad, Les Yeux de la Tête mit einem Zungenbrecher sondersgleichen. Da habe ich auch was zu bieten. Der Pappenheimer Kaplan hängt Pappplakate auf. Naja, hat nicht so ganz geklappt. Aber vielleicht klappt ja das hier.
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0: Ich bin so gespannt, ob Sie das jetzt erkennen und dann später einen dieser wahnsinnsschönen SR-Kulturschirme. Und da übertreibe ich wirklich nicht, denn sie sind innen drin gelb und obendrauf schwarz. Das ist wirklich anzuschauen. Also auf jeden Fall viel ungefährlicher eine Wespe selber Machart, ja, so gelb und schwarz. Aber dazu muss natürlich auch dieser Beginn hier erkannt werden. Und da bin ich sehr, sehr zuversichtlich. Oh Gott, ja. Also 06, och, da klingelt's schon. 0681 65 100.

0: Patrice mit One Love. So, wir kommen zum Farbebekennen. 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
0: Tja, also ich muss sagen, dieses Ohrspiel, ich bin sozusagen nass geschwitzt, weil ich habe jetzt, wie viel? Ich glaube, 21 Anrufer angenommen, jedem dieselbe Chance. Aber sowas habe ich jetzt noch nicht erlebt. Also diese ersten Töne, die scheinen so bekannt zu sein, dass das sehr viele inspiriert hat anzurufen. Unter anderem auch Jens Behrendt. Bin ich richtig, oder?
2: Nee, das stimmt leider nicht. Ich bin der arme Herr Behrendt, Gabi Grube. Ich bin ganz überrascht, weil ich habe es eigentlich probiert. Ich bin jetzt gar nicht zurückgerufen worden. Ne?
0: Zack. Ja, das ist ja da, das ist ja ein Ding.
2: Ja, sorry.
0: Ja, Sie haben sich reingeschlichen.
2: Das ist mir auch nicht meine Absicht gewesen. Ne?
0: Ja, aber das ist jetzt so passiert. Also
2: blamiere ich mich jetzt nicht, okay.
0: Ja, das werden wir dann jetzt mal sehen. Also, wie ist nochmal Ihr Name?
2: Gabi Grube.
0: Ah, Gabi Grube. Guten Morgen. Ja.
2: Guten Morgen.
0: Wo finde ich Sie gerade?
2: Hier in Saarbrücken.
0: Ah ja, okay. Sie haben einen freien Morgen anscheinend, oder?
2: Ja, genau. Heute habe ich frei.
0: Und genießen, dass es regnet und Sie vielleicht
2: ja,
0: einen
2: super.
0: Schirm haben können.
2: Ich bin auch ohne Schirm bin ich froh, dass es regnet.
0: Ja, das teilen wir dann, diese Freude. Jetzt sind wir mal gespannt, ob wir auch weiterhin freudig bleiben, wenn Sie das hier erkennen, ja?
2: Ja.
0: Achtung. Tja, was sagen Sie, was das ist?
2: Also ich bin ganz sicher oder ziemlich sicher, dass das Sound of Silence von Simon & Garfunkel war. Oder
0: ja, diese
2: das
0: Sicherheit
2: ja
0: teilen Sie
2: gewesen,
0: mit den...
2: Ich jetzt da voll daneben gelegen habe, hätte, weil ich kann schon fast dem gleich mitsingen.
0: Ja, dann hätte sich der Herr Behrendt gefreut. Dann wäre der nämlich nochmal dran gewesen. Okay, Herr Behrendt, also Sie geben das jetzt gerne weiter an die Frau Grube, weil das ist jetzt so passiert. Und ich danke Ihnen sehr fürs Mitmachen.
2: Ja, danke natürlich auch für den Regenschirm.
0: Ja, und wir hören uns jetzt diesen Sound of Silence an. Das ist ja auch ein ganz besonderer Moment, den Paul Simon damals mit 21 erlebt hat, als er ins Badezimmer gegangen ist, den Wasserhahn aufgedreht hat und dann in dieser Situation ihm diese Musik kam, in diesem Hallraum. Das ist besonders schön. Der Sound of Silence. Alles Gute. Tschüss.
2: Tschüss.

0: Das war The Sound of Silence von Simon & Garfunkel. Mensch, so ein wahnsinnsschönes Stück und so viele Menschen, die angerufen haben. Und das Schöne war, der Herr Behrendt, der war die ganze Zeit auch noch in der Leitung. Also so ein Phänomen habe ich noch nicht erlebt. Aber er ist ein Wahnsinnsmitspieler, der auch nicht enttäuscht ist, sondern wirklich da mitgemacht hat. So, jetzt ist er auch bei mir, gell, Herr Behrendt. Sie sind nicht enttäuscht. Sie sind auch nicht böse. Ja, gut, da lacht er. Okay, ja, Sie sind auf Sendung, ne? Und ich freue mich, dass Sie auf jeden Fall noch dran geblieben sind und mitgemacht haben. Sie sind ja auch ein Musikfreak, wie ich wahrgenommen habe. Ist das so, oder?
1: Ein wenig, ja.
0: Ja, also, da freue ich mich auf jeden Fall, dass Sie dran geblieben sind. So, und jetzt machen wir weiter mit Dear Anna.

0: Aren't you tired? Dear Anna. Nein, Sie sind bestimmt nicht müde mitzumachen. Da freue ich mich nämlich, wenn Sie weiterhin dem Urspiel treu bleiben, auch wenn es dann manchmal nicht klappt, so wie heute Morgen. Da haben ja so, so viele angerufen und vielleicht auch einige enttäuscht. Aber es ist ja nur ein Spiel und das Los entscheidet, wer dann drangenommen wird. Und insofern hoffe ich, dass Sie auch morgen nochmal mit von der Partie sind.
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0: Also, ping, morgen gegen 9:30 gibt's das nächste Urspiel. Und dann ja auch ein besonderes. Am Mittwoch spielen wir ja immer etwas Besonderes und da wird's morgen ein Schlussakkord sein. Ja, das wird auch spannend. Und jetzt Cyril Offord mit Filmmusik. Dr. Nock.

0: So, das war Teddy Swims. Er hat die Kontrolle verloren, aber nur musikalisch. Lose Control. Und jetzt schauen wir auf ein Thema, das heute Morgen auch ein Thema war. Kinobesuche sind im Saarland vergleichsweise günstig. Nach den ganz aktuellen Zahlen der Filmförderungsanstalt von gestern kostete eine Karte 2025 im Schnitt rund 9,36 Euro. So wenig wie in keinem anderen Bundesland. Der Filmwissenschaftler und Leiter des Filmhauses in Saarbrücken, Nils Daniel Peiler, sagte dazu heute in der Sendung Morgen auf SR Kultur.
1: Also das ist ganz wichtig. Es geht ja auch um kulturelle Teilhabe, gesellschaftliche Teilhabe. Mir als Leiter des Filmhauses Saarbrücken ist das auch eine Herzensangelegenheit, dass wir niemanden ausschließen. Das heißt, es geht auch um wirklich mitwirken können an Gesellschaft. Und wir bieten auch zum Beispiel immer wieder Sonderveranstaltungen bei freiem Eintritt an. Oder haben Sonderreihen, zum Beispiel unsere Disney-Zeichentrick-Klassiker. Da gibt es dann 5 Euro Kinderpreis für alle. Oder unsere Seniorenreihe Filmreif. Da gibt es für 5 Euro Kinokaffee und Kuchen. Also das sind natürlich dann spezielle Events, spezielle Angebote, aber es ist ganz wichtig, dass man sich auch Kino leisten kann. Und gerade wenn man zum Beispiel mit einer mehrköpfigen Familie ins Kino geht, dann ist es wichtig, dass es bezahlbar bleibt.
0: Ja, bei Olivia Paul heute Morgen hat Nils Daniel Peiler genau dies gesagt, dass Kino leistbar bleiben muss. Das stimmt natürlich. Also vielen Dank dafür und jetzt ein besonderer Moment mit Brahms.

Lieben Sie Brahms? Gibt ja so ein schönes Buch. Und wenn man das liest, dann kommt man nur zu der Antwort, ja, ich liebe Brahms. Ich habe auch letzt unsere Musikerinnen und Musiker gesehen von der Deutschen Radiophilharmonie, die so nacheinander immer dieselbe Frage gestellt bekamen. Und da ging es immer im Vergleich, lieber Brahms oder Strawinski oder Brahms oder Mahler und so weiter. Und sehr viele haben immer wieder Brahms gesagt. Also dieser Brahms mit all seinen Melodien und seinen Orchestrierungsfähigkeiten, der hat schon sehr viele Menschen begeistert und zur Liebe geführt. Der dritte Satz aus der vierten Symphonie war das. Mit der Deutschen Radiophilharmonie unter Leitung des Ehrenpräsidenten und Ehrendirigenten, so besser gesagt, Stanislav Skovatschewski. Und nun Katie Melua.

Ein schönes Hin und Her schwingen. Das ist auch der Titel. Swing mit einer so süßlichen Band. Marmelade nennen sich Alexander Hauer und Michael Martins Almeida. Schöner Titel. Und jetzt ein tänzerisches Menuett aus der Sinfonie B-Dur Köchelverzeichnis 319 von Mozart mit dem Rundfunk-Sinfonieorchester Saarbrücken unter Leitung des damaligen Chefdirigenten Michael Stern.

Michael Stern, Sohn der Legende Isaac Stern, dem großen Geiger. Er war damals Michael Stern, Chefdirigent des Rundfunksymphonieorchesters Saarbrücken. Hier rauscht es noch mit Kitty Hoff und dann geht's zu den Nachrichten.

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1: 11 Uhr. Die deutsche Wirtschaft hat sich im zweiten Quartal besser entwickelt als ursprünglich erwartet. Das Statistische Bundesamt hat ausgerechnet, dass das Bruttoinlandsprodukt gegenüber den ersten drei Monaten des Jahres um 0,3% gewachsen ist. Experten hatten nur mit 0,2% gerechnet. Ursula Mayer.
2: Die Präsidentin des Statistischen Bundesamtes Brandt führte den Anstieg vor allem auf die gute Exportentwicklung zurück. Insgesamt haben deutsche Unternehmen im Vergleich zum Quartal davor vor allem mehr Waren ins Ausland verkauft, trotz hoher Zölle auf dem wichtigen Absatzmarkt in den USA. Auch die deutsche Industrie konnte wieder mehr produzieren. Der Staat dagegen gab nur minimal mehr Geld für Bauprojekte aus und die Investitionen in Maschinen und Fahrzeuge sanken sogar. Ähnlich zurückhaltend zeigten sich die deutschen Bürgerinnen und Bürger. Die privaten Konsumausgaben stiegen im Vergleich zum Vorquartal nur leicht.
1: Verbessert hat sich aktuell auch die Stimmungslage in den Chefetagen der Unternehmen. Das zeigt der sogenannte IFO-Geschäftsklimaindex für diesen Monat. Der ist schon das vierte Mal in Folge gestiegen. Bedeutet, die Firmen blicken optimistischer auf ihre momentane Lage und bewerten auch ihre Geschäftsaussichten besser. Seit heute Vormittag berät das Bundeskabinett über anstehende Reformen. Bei der Klausur in Brandenburg soll es heute besonders um die Wettbewerbsfähigkeit des Wirtschaftsstandorts Deutschland gehen, um technologische Innovationen und künstliche Intelligenz. Kurz vor Beginn der Tagung zeigte sich Kanzler Merz zuversichtlich, er sehe großes Potenzial im Land. Kanzleramtschefin Wagen drängte vor der Tagung auf eine schnellere Umsetzung schon beschlossener Vorhaben. Darüber hinaus müsse die Regierung bessere Rahmenbedingungen für Unternehmen schaffen, etwa bei Bürokratie, Lohnnebenkosten oder Energiekosten. Beim Autobauer Volkswagen startet eine Reihe von Betriebsversammlungen an mehreren Standorten. Dabei will der Vorstand über Sparpläne informieren. Bei der Versammlung heute in Wolfsburg wird sich VW-Chef Blume den Fragen der Belegschaft stellen. Zehntausende Jobs stehen auf der Kippe. Außerdem die Werke in Hannover, Neckarsulm, Zwickau und Emden. Volkswagen-Betriebsratschefin Cavallo hat nach einem Treffen mit dem niedersächsischen Regierungschef Lies bekräftigt, dass sie Werksschließungen und auch betriebsbedingte Kündigungen ablehnt. Nach einem großen Flächenbrand im Kreis Birkenfeld Ende Juli gehen die Ermittlungen weiter. Hintergrund ist, dass nach einer Testfahrt eines Rallyefahrers zwischen Reichenbach und Kronweiler ein Fahrzeug Ende Juli den Brand ausgelöst haben soll. Nach Infos des SWR war unter anderem die Testfahrt eines 38-jährigen Saarländers nicht genehmigt. Rund 250 Einsatzkräfte waren demnach vor Ort. Der Brand könnte einen Millionenschaden verursacht haben. Maximilian Storm für SR Info.
3: Wie genau diese Fahrt den Brand verursacht hat, ist Gegenstand der Ermittlungen. Ob ein technischer Defekt oder etwas anderes der Auslöser war, soll ein Gutachten klären. Klar ist aber, der Fahrer hatte für diese Trainingsfahrt keine Genehmigung. Die beiden Ortsbürgermeister Uwe Nees aus Reichenbach und Jochen Bier aus Kronweiler bestätigen, dass sie in der Vergangenheit grundsätzlich ihre Zustimmung für die Testfahrten signalisiert hatten. Aber die Ortsgemeinden sind nach SWR-Recherchen für die Genehmigung überhaupt nicht zuständig. Verantwortlich sind in diesem Fall nämlich die Straßenverkehrsbehörden, die den übergeordneten Verbandsgemeinden zugeordnet sind. Daraus lässt sich ableiten, dass keine der Testfahrten auf der Strecke ordnungsgemäß genehmigt war.
1: Das saarländische Finanzministerium warnt vor betrügerischen E-Mails im Namen der Steuerverwaltung. Den Angaben nach sind zurzeit realistisch gefälschte Nachrichten in Umlauf, in denen eine angebliche Steuererstattung in Aussicht gestellt wird. Empfänger würden aufgefordert, über einen Link persönliche Daten mitzuteilen und das Online-Banking mit dem Online-Portal Elster zu verbinden. Das Ministerium betont, dass Elster für die Auszahlung einer Steuererstattung keine Verknüpfung mit dem Online-Banking verlangt. Und das waren die Nachrichten mit Christian Koch. 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
4: Ja, dann schauen wir noch aufs Wetter. Heute ist es noch entspannend, 17 bis 22 Grad mit etwas ersehntem Regen, den es ab und zu gibt. Am Nachmittag auch ein paar Schauer. Morgen wird's deutlich freundlicher und die Gewitterneigung größer. Es wird aber auch viel wärmer und es kommt Schwüle auf bei 24 bis 28 Grad. Schwüle, die sich am Donnerstag ganz ausbreitet. Es wird am Donnerstag sehr warm und schwül bei 26 bis 30 Grad und dann sind auch Gewitter möglich. Am Freitag dann gibt's wieder eine Abkühlung auf bis zu 24 Grad.
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4: Ich freue mich, dass Sie dabei sind und die Ohrspiele mitgemacht haben, die Musik verfolgen. Und ja, Roland Kunz ist mein Name. Carl Jenkins eröffnet diese Stunde mit seinem Concerto Grosso Satz Nummer 1 aus Palladio.

Eels nennt er sich, Mark Oliver Everett. Where I'm from, wo er herkommt, tja, dort ist die Welt auch nicht ganz anders als hier zu Lande. Und Indigo Sparke erzählt vom Brennen, Burn, und danach ein sehr, wie soll man sagen, energetisches Stück von Ronald Binch.

0: Die Wassermühle, genau. Sie macht Energie und sie schillert aber auch in der Sonne. The Watermill, das war ein Stück von Ronald Binch, einem Briten, der viel in dieser Art und Weise unterwegs war, mit solchen kleinen Impressionen. Das Chamber Ensemble of London spielte hier. Wir kommen zu unserem Album der Woche, Lamb Shop. Das ist ein Country-Kollektiv, das Anfang der 90er in Nashville gegründet wurde. Aber die Leute und das Projekt haben sich immer weiterentwickelt. Heute gilt es als eines der wirklich interessanten Avantgarde-Projekte der USA. Lamb Shop, das steht in der Popmusik für die Kunst der stetigen Verwandlung. Gerade ist Album Nummer 17 erschienen und es trägt den gleichermaßen absurden wie melancholischen Titel Punching the Clown. Womit Lamb Shop diesmal überraschen, erfahren Sie jetzt von Kerstin Poppendiek.
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2: I just realized that I was more interested in other aspects of the human voice.
3: Mir ist irgendwann klar geworden, wie sehr mich die menschliche Stimme interessiert. Ich wollte mit anderen zusammensingen, nicht einfach nur alleine.
2: As opposed to singing on my own.
4: I'm a human calculator and I never make mistakes.
5: Die Stimme hat es Kurt Wagner angetan. Nachdem er zuletzt vor allem mit Vocoder-Software und Stimmverzerrer experimentiert hat, geht es auf dem neuen Lamb Shop-Album um puren Gesang. Nicht verfremdet oder elektronisch bearbeitet, sondern traditioneller Singer-Songwriter-Country-Folk. Kurt Wagner singt mit seiner warmen Baritonstimme nicht nur allein, sondern auch zusammen mit einem Chor, inspiriert vom Lined-Out-Gesang.
6: 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Let him in, it's time, stop.
2: It's just something that happened in the late 1800s. I think it started in Scotland.
3: Das Ganze geht zurück aufs späte 18. Jahrhundert. Ich glaube, es hat in Schottland angefangen. Man sang Kirchenmusik ohne Instrumente, ganz a cappella. Es gab einen Vorsänger, der eine Textzeile vorgab, und der Chor griff sie dann intuitiv auf, ganz ohne Noten oder aufgeschriebenen Text. Diese Technik ist irgendwann in die Appalachen gewandert und wurde dort zur Wurzel der Country-Musik und eigentlich der amerikanischen Musik überhaupt. Das einzige Instrument ist die eigene Stimme, mit all ihren Unvollkommenheiten. Genau das hat mich berührt.
2: And all of its imperfections, which I found more moving.

0: Mal legt sich der Chor wie ein Mantel um Kurt Wagners Stimme. Mal funktioniert er wie ein Instrument, das zusätzlich Farbe in einen Song bringt. Bloß nicht musikalisch auf der Stelle stehen. Das war Kurt Wagner mit seiner Band Lamb Chop von Anfang an wichtig. Keine leichte Aufgabe, sich auf mittlerweile 16 Alben immer wieder neu zu erfinden. Doch Kurt Wagner zeigt, dass es geht. Ein Album ohne Schlagzeug, ohne die üppigen Arrangements, für die Lamb Chop lange bekannt war. Stattdessen eine Gitarre und ein Banjo. Mehr braucht es nicht.
1: And Harry was a butcher. Loretta did the book.
0: Inhaltlich bleibt Kurt Wagner der Meister der surrealen Alltagsporträts. Seine Texte sind keine klassisch strukturierten Geschichten mit Strophe und Refrain, sondern eher Gedankenströme, die oftmals vage bleiben. Dass der Albumtitel Punching the Clown Assoziationen mit einem lebenden Politiker auslösen könnten, nimmt Wagner schmunzelnd in Kauf, sei aber nicht beabsichtigt, sagt er. Inspiriert sei der Albumtitel vielmehr vom Film Punching the Clown, in dem es um einen erfolglosen Musiker geht. Prominente Unterstützung hat sich Kurt Wagner von Justin Vernon geholt, Kopf der Band Bon Iver und einer der gefragtesten Gastsänger in der Indie-Folk-Szene. Dass ausgerechnet er bei einem Album, auf dem es um Gesang und Stimmen geht, nicht singt, klingt erstmal absurd.
2: Am Anfang war das bestimmt etwas seltsam für ihn. Wir sitzen alle zusammen, jeder singt, nur er nicht. Aber mir ging es darum, ein Album mit jemandem zu machen, den ich kenne und bewundere. Und nicht darum, ihn für das auszunutzen, wer er ist.
0: Justin Vernon spielt Banjo auf Punching the Clown. Sensibel und einfühlsam zupft er die Saiten und überlässt den Gesang Kurt Wagner. Das Faszinierende an diesem Album ist die kompromisslose Entschleunigung. Die 12 Lieder nehmen sich Zeit, trauen sich Pausen zu halten. Punching the Clown ist kein zugängliches Nebenbeihöralbum, sondern eines, das Ruhe beim Hören voraussetzt und gleichzeitig beruhigt.
3: Punching the Clown, das neue Album von Lamb Chop, vorgestellt von Kerstin Poppendiek, unser Album der Woche. Daraus jetzt auch ein ganzer Titel, Just West of Nicolet.

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Tja, starke Musik. Da steckt so viel drin, auch im Hintergrund. Die Chorarrangements, dann so ein kurzer Rap, der da hineinschneit. Also das scheint ein sehr interessantes Album zu sein. Ich habe es noch nicht gehört, sondern jetzt gerade hier diesen Titel. Just West of Nicolet heißt er, aus dem neuen Album Punching the Clown von Lampshop. Unser Album der Woche. Dido, Dido Armstrong, thank you, sag ich auch.

Das war Dido. Thank you. Das sagen viele auch an Coco Chanel, eine ganz starke Frau, die damals mit Zigarette in der Hand als Agentin auftrat und dann das meistverkaufte Duftwasser der Welt herausgab, das Chanel-Kostüm, all das. Im Film Coco Chanel kann man dem nachleben, auf die Spur kommen. Alexandre Desplat hat Musik dazu geschrieben, zu Coco Chanel, dem Film, mit dem London Symphony Orchestra.

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Das war Mick, ein Musikprojekt beziehungsweise eine Künstlerin, die so im Bereich Indie-Pop agiert. Heute lebt sie in Wien und hat uns hier den Himmel ein bisschen geöffnet. Heaven mit Mick, 2K. Und nun von Josef Martin Graus, einem Zeitgenossen von Wolfgang Amadeus Mozart, der später in Schweden gearbeitet hat, Die Fischerin, ein Ballett, das Allegretto daraus.

Ja, wie ich von dir denke, das hat Malakoff Kowalski hier deutlich gemacht. How I think of you. Es sind noch 8 Minuten bis zu den Nachrichten. Hier eine guatemaltekische, so heißt es, glaube ich, Cellistin, Sängerin, Komponistin ist sie auch. Und sie macht mit ihrem Cello eine Art Popmusik, die schon richtig in Richtung Avantgarde geht. Mabe Frati heißt sie, Oidos.

Das war Filmmusik, beziehungsweise das ist ja ein ganz neuer Markt, der Markt für Videospiele. Da gibt's unglaubliche Musik mittlerweile und das ist ein richtiger Auftragsmarkt. Jeremy Soule hat die Musik geschrieben zu Oblivion und Elder Scrolls heißt das Videogame mit dem London Philharmonic Orchestra unter Andrew Skeet, die Aufnahme. Und jetzt haben wir noch den Slow Walker von Animat und dann die Nachrichten.

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1: 12 Uhr. Schlechtere Lageeinschätzungen in den Gießereien und in Teilen der Stahlindustrie sorgen für getrübte Stimmung in der saarländischen Wirtschaft. Das zeigt die aktuelle Umfrage der Industrie- und Handelskammer, an der sich etwa 300 Unternehmen beteiligt haben. Während die Saarwirtschaft darum kämpft, ein viertes Rezessionsjahr in Folge zu vermeiden, entwickelt sich die Lage der Unternehmen deutschlandweit besser als erwartet. Das zeigt der Geschäftsklimaindex des Münchner IFO-Instituts für diesen Monat. Carsten Börner.
2: Die Wirtschaft profitiere von den schuldenfinanzierten Investitionen in Rüstung und Infrastruktur. Dazu kommt, dass der Export sich stabilisiert hat, vor allem innerhalb von Europa. Außerdem merke man, dass die Unternehmen viel im Bereich Digitalisierung investieren. Davon profitieren nicht nur IT-Dienstleister, sondern auch die Industrie, die etwa Datenverarbeitungsgeräte herstellt. Schlecht geht es hingegen nach wie vor der Autoindustrie. Schwierig ist die Lage auch im Bereich Transport und Logistik, vor allem wegen dem Niedrigwasser und den hohen Kraftstoffpreisen. Unter denen leidet auch der Einzelhandel, denn wenn die Verbraucher mehr an der Zapfsäule bezahlen, würde ihnen das Geld für andere Ausgaben fehlen.
1: Das iranische Regime hat auf die von den USA angekündigten scharfen Sanktionen reagiert. Ein Minister sagte im Staatsfernsehen, das Land sei darauf vorbereitet und er drohte mit Gegenmaßnahmen. Es gibt aber auch Berichte über positive Vermittlungsbemühungen in dem Konflikt. Pakistans Militär spricht von deutlichen Fortschritten bei Verhandlungen mit der Führung in Teheran. Ziel sei, weitere Eskalationen zu verhindern und die Straße von Hormuz wieder zu öffnen. Bei dem mutmaßlichen Anschlagsversuch am Leipziger Flughafen waren wohl mehr Drohnen im Einsatz als bisher bekannt. Nach Infos von NDR, WDR und SZ wurde auf einem Feld in der Nähe des Airports ein weiteres Fluggerät entdeckt. Ermittler haben den Berichten nach auch eine Substanz gefunden, bei der es sich um hochexplosiven militärischen Sprengstoff handeln könnte. Im Fall des Anschlagsversuchs Anfang August ermittelt die Bundesanwaltschaft. Die Bundesregierung will Konsequenzen aus jüngsten Hitzewellen ziehen und das Land besser auf die Folgen des Klimawandels vorbereiten. Kanzler Merz sagte zum Auftakt der Kabinettsklausur in Neu-Hardenberg, Trockenheit, Hitze, Waldbrände und Ernteausfälle zeigten einen konkreten Handlungsbedarf. Es gäbe kaum einen Lebensbereich, der nicht betroffen sei. In den kommenden Kabinettssitzungen sollen deshalb laut Merz entsprechende Entscheidungen getroffen werden. Die SPD-Minister hatten sich vor der Klausur für eine Grundgesetzänderung ausgesprochen, um den Kampf gegen den Klimawandel zu stärken. Das Saarland rutscht im Lobby-Ranking von Transparency International ab. Im Vergleich der Bundesländer landet es auf Platz 13. 2024 hatte es noch den 11. Platz erreicht. SR-Reporterin Jennifer Klein.
3: Besonders negativ wirkt sich für das Saarland aus, dass Regierungsmitglieder etwa vor einem Wechsel in die freie Wirtschaft keine Pause einlegen müssen. Außerdem bemängelt Transparency International, dass das Saarland bei den Kriterien für den legislativen Fußabdruck keine Punkte erzielt. Das bedeutet, dass unklar bleibt, welche Interessensgruppen bei der Entstehung eines Gesetzentwurfs beteiligt sind. Zwar hat das Saarland ein Lobbyregister, Transparency International kritisiert allerdings dessen Ausgestaltung.
1: Der Vorsitzende der CDU-Fraktion im Saarbrücker Stadtrat, Alexander Kessler, hat seinen Rücktritt angekündigt. Grund dafür ist laut Fraktion seine veränderte berufliche Situation. In den nächsten Wochen wolle man jetzt mit allen Fraktionsmitgliedern über seine Nachfolge sprechen. Die Fraktion geht von Neuwahlen im Oktober aus. Turnusgemäß hätte man in diesem Jahr auch ohne den Rücktritt Kesslers den Fraktionsvorstand neu gewählt. Und das waren die Nachrichten mit Christian Koch. 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
4: Und dann haben wir noch das Wetter für Sie. Es bleibt heute wolkenverhangen. Auch gegen Nachmittag wird es sogar noch etwas schauriger. Und die Temperaturen 17 bis 22 Grad. Aber wir sind ja natürlich glücklich, dass es jetzt mal regnet. Das muss ja ganz unbedingt sein, damit man auch mal wieder die großen Flüsse befahren kann. Morgen am Mittwoch freundlicher und geringe Schauer- und Gewitterneigung, deutlich wärmer. Es kommt Schwüle auf, morgen 24 bis 28 Grad. Und am Donnerstag wird's richtig schwül und warm bei 26 bis 30 Grad. Lokale Schauer und Gewitter sind dann möglich, sodass es dann am Freitag wieder abgekühlt sein wird.
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4: Just the two of us, José James und Roland Kunz ist am Mikrofon im Studio. Ich grüße Sie herzlich. Wir haben noch 25 Minuten bis zur SR-Infobilanz am Mittag.

nicht die saarländische Aussprache wählen, Igitt, sondern Igitt, Past Modern Solitude. Und Georg Christoph Wagenseil heißt der nächste Komponist, einer der großen Klassiker oder sagen wir mal derjenigen, die sich Richtung Klassik bewegten. Als diese Musik hier entstanden ist, ist Johann Sebastian Bach gerade gestorben, aber es war ein Umbruch in der musikalischen Gesellschaft. Man wollte etwas Neues, stürmend und drängend. Wagenseil gehört dazu. Der erste Satz aus seinem Hafenkonzert mit Jana Buschkova, Harfe und dem Südwestdeutschen Kammerorchester Pforzheim.

0: Johann Christoph Wagenseil. Nee, Georg Christoph Wagenseil, so heißt er. Erster Satz aus einem Hafenkonzert. Schauen wir auf ein Thema der SR-Infobilanz am Mittag. Im Schloss Neuhardenberg in Brandenburg trifft sich die Bundesregierung zu einer zweitägigen Klausurtagung. Die schwarz-rote Koalition will Handlungsfähigkeit beweisen. Worauf dabei der Fokus gesetzt werden soll, berichtet Birte Sönnissen vom Hauptstadtstudio Berlin.
1: Wie kann die Wirtschaft wieder in Schwung gebracht werden? Wie kann Deutschland auch im KI-Zeitalter ein erfolgreicher Industriestandort bleiben? Wirtschaftsfragen stehen im Mittelpunkt der Kabinettsklausur. Das machte der Bundeskanzler zum Auftakt deutlich.
2: Wir wollen raus aus der Wachstumsschwäche unserer Wirtschaft. Wir wollen unserer Wirtschaft wieder Aufschwung und Beschäftigung ermöglichen.
1: Die Bundesregierung will hier bei ihrer Klausur auch darüber sprechen, wie Mittelstand, Handwerk und Innovation besser miteinander vernetzt werden können. Dazu will sich die Regierung auch mit Wirtschaftsvertretern austauschen. Zu Gast sind etwa Siemens-Chef Roland Busch, der Chef des kanadischen KI-Entwicklers Cohere und Start-up-Vertreterin. Die Bundesregierung kann aus Sicht des Kanzlers allerdings nicht alle Probleme lösen. Merz verwies auch auf Herausforderungen, die zum Teil von außen kämen, etwa handelspolitische Konflikte oder der Klimawandel. Neben inhaltlichen Fragen will der Kanzler seine Regierung auch auf die anstehenden Reformen in den kommenden Monaten einschwören. Bei Rente, Steuern und Pflege.
0: Mehr zur Kabinettsklausur und zu weiteren Themen hören Sie gleich dann in der SR-Infobilanz am Mittag, 12.30 Uhr, heute mit Stefan Eising. Und jetzt das Ganze nochmal mit mehr Feeling. One more time with Feeling. Regina Spektor.

Parties mit Tom O'Dell und zum Schluss noch Like Mint. Mein Name ist Roland Kunz, ich mach's kurz, wünsche Ihnen noch einen schönen Dienstag. Jetzt gleich die SR-Infobilanz am Mittag.

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1: Der Kanzler ist zurück aus dem Urlaub und hat sich das Waldbrandgebiet in NRW angesehen. Wie viele Eindrücke von dort nimmt er heute mit in die Kabinettsklausur? Die Wirtschaft wächst zwar ganz langsam, VW bleibt dennoch Sorgenkind. Heute geht die Chefetage auf Krisentour auf Betriebsversammlungen in mehreren Werken. Und der US-Präsident und seine Abneigung gegen die Briefwahl. Warum er jetzt Unterstützung vom obersten Gerichtshof bekommt und wie sich das auf die wichtigen Zwischenwahlen im November auswirken könnte. Diese und weitere Themen besprechen wir in der kommenden halben Stunde. Stefan Eising ist mein Name. Schön, dass Sie dabei sind. Vom Urlaub direkt ins Ex-Waldbrandgebiet und heute dann ab zur Regierungsklausur. Der Übergang für den Bundeskanzler war schroff. Viel Mitleid wird er damit wohl nicht ernten, vor allem nicht bei den vielen, die ihm vorgeworfen haben, abgetaucht gewesen zu sein. Trotz Krisenlagen wie den Drohnenfunden am Leipziger Flughafen oder der genannten Waldbrandlage in Nordrhein-Westfalen. Heute treffen sich die Mitglieder der Bundesregierung zur Kabinettsklausur in Schloss Neu-Hardenberg in Brandenburg. Eins vorweg, konkrete Beschlüsse werden nicht erwartet, was aber nicht heißt, dass Entspannung angesagt ist. Ich habe kurz vor der Sendung mit Hauptstadtkorrespondentin Anna Engelke gesprochen. Sie ist mitgereist nach Schloss Neu-Hardenberg zur Kabinettsklausur. Anna, Friedrich Merz ist vorhin zum Auftakt noch mal kurz vor die Kameras getreten. Was hat er gesagt und was für einen Eindruck hat er auf dich gemacht?
2: Also er hat einen konzentrierten Eindruck auf mich gemacht. Also er war durchaus gebräunt. Man hat gesehen, er war irgendwo, wo Sonne war. Aber das war ja quasi jeder von uns in diesem Sommer. Und Friedrich Merz hat so knapp 10 Minuten zu uns gesprochen, zu den Journalisten vor dieser Kulisse von Schloss Neu-Hardenberg. Perfektes Wetter, blauer Himmel. Und dann hat er auch gleich gesagt, nehmen Sie das gute Wetter und die angenehmen Temperaturen auch als Beleg dafür, dass wir uns in einer guten Atmosphäre hier in Neu-Hardenberg im Kabinett treffen und dass die Bundesregierung fest entschlossen ist, die Probleme, soweit sie das in der Hand hat, zu lösen. Also du hörst schon, er hat versucht, eine positive Stimmung zu erzeugen.
1: Also über das Wetter hat der Kanzler schon gesprochen, über das Klima reden wir gleich noch. Reden wir erstmal kurz über das Kernthema, das bei diesem Treffen ansteht. Das soll ja die Wirtschaft sein. Was steht auf dem Plan?
2: Also es steht auf dem Plan, dass Sie über die Wirtschaft sprechen und auch über die anstehenden Reformen. Da gibt es ja die Rente, ne, das große Rentenpaket, auf das Sie sich verständigt haben, wo du jetzt noch einen Kabinettsbeschluss brauchst. Das wird ja alles noch schwierig. Stichwort Rente mit 63. Da gibt es ja vor allen Dingen 3 CDU-Ministerpräsidenten aus dem Osten, die gesagt haben, da ziehen sie nicht mit. Und eigentlich soll dieses Rentenpaket ja im Ganzen als ein Gesetz verabschiedet werden und dann auch in den Bundestag kommen. Also du hast Rente, du hast Pflege, das wird auch noch schwierig, du hast die Steuer, aber es wird hier keinen konkreten Beschluss geben. So hieß es jedenfalls. Es soll um einen Fahrplan gehen, was sie jetzt noch bis Ende des Jahres auf den Weg bringen wollen. Aber in dem Sinne werden wir morgen, wenn der Bundeskanzler hier seine Pressekonferenz gibt, wird es nicht so sein, dass er sagt, das und das haben wir beschlossen.
1: Jetzt haben wir in den vergangenen Tagen und Wochen immer deutlicher gesehen, dass die Themen Wirtschaft und Klimaschutz untrennbar zusammenhängen. Also Greenpeace hat zum Beispiel ausgerechnet, dieser Hitzesommer dieses Jahr kostet die deutsche Wirtschaft 36 Milliarden Euro. Dieses untrennbar zusammenhängen, das hat Friedrich Merz bisher eher nicht so gesehen oder zumindest nicht so geäußert. Ändert sich das jetzt?
2: Also ich fand interessant, dass er ziemlich zu Beginn seines Statements auch auf die Trockenheit und die Dürre im Land eingegangen ist, auch auf die Brände. Das hat er halt von sich aus gleich dann schon gesagt. Und er ist dann auch noch etwas ausführlicher auf das Thema Klimaschutz eingegangen und hat gesagt, also wir werden uns hier damit beschäftigen. Die zuständigen Minister werden vortragen. Du hast ja hier auch den Landwirtschaftsminister Rainer, du hast den Umweltminister Schneider und dann für Transport auch noch den neuen Verkehrsminister Bilger. Die sind auch alle gerade an uns vorbeigegangen und die werden quasi darüber sprechen. Und morgen gibt es hier in Neu-Hardenberg auch noch eine richtige Kabinettssitzung. Mittwochs ist immer Kabinettstag, normalerweise halt im Kanzleramt in Berlin, aber jetzt diese Woche eben morgen hier auf Schloss Neu-Hardenberg. Und da sagte dann der Kanzler, wir werden dann daraus auch die Schlussfolgerung ziehen für die nächsten Kabinettssitzungen mit konkreten Entscheidungen. Er wollte quasi uns Fragenden signalisieren, ich sehe das Thema, wir besprechen das auch und wir haben auch Entscheidungen vor, aber die werden noch nicht hier gefällt.
1: Siehst du denn da schon Ideen in der Bundesregierung, wie man das Thema Klimaschutz stärker einbeziehen könnte?
2: Naja, also von CDU und CSU hören wir nicht so viel. Es ist ja vor allen Dingen SPD-Umweltminister Carsten Schneider, der sich da hervorgetan hat mit der Idee, ja Klimaschutz als die Bundesaufgabe, eine Aufgabe für den Bund ins Grundgesetz zu nehmen und dort zu verankern. Der Bundeskanzler hat sich da in dem Sinne noch nicht so eingelassen. Wir haben schon von seiner Kanzleramtsministerin, der neuen Kanzleramtsministerin Nina Wagen gehört, dass sie das eher zurückhaltend sieht. Sie stellt die Frage, was das denn dann konkret ändern würde, wenn es im Grundgesetz stünde. Also da gibt es in dem Sinne bisher keine gemeinsame Linie der Bundesregierung.
1: Informationen und Einschätzungen von Anna Engelke aus Brandenburg. Dort in Schloss Neuhardenberg kommt heute und morgen die Bundesregierung zu ihrer Kabinettsklausur zusammen. Und wenn die Bundesregierung da über das Thema Wirtschaft spricht, dann wird genau diese Wirtschaft das Ganze mit Argusaugen beobachten. Mit Argusaugen, weil die Erwartungen der Wirtschaft ja schon mal enttäuscht wurden von diesem Kanzler, der sich das Thema Wirtschaft im Wahlkampf und auch danach ja ganz dick auf den Zettel geschrieben hatte. Mit Ankündigungen werden die Unternehmen sich dieses Mal also nicht zufrieden geben, berichtet Stefan Wolf aus der ARD-Finanzredaktion.
3: Wenn von einem Herbst der Reformen die Rede ist, dann stößt dies in Wirtschaft und an den Finanzmärkten eher auf Skepsis. Zu groß ist die Enttäuschung über den vermeintlich großen Wurf vor einem Jahr, der dann doch nicht kam. Doch nachtragend will man in der Wirtschaft nicht sein.
4: Wir blicken nicht nach hinten, wir gucken nach vorne.
3: So Tanja Gönner vom Bundesverband der Industrie, BDI, im Morgenmagazin der ARD.
4: Das, was wir allerdings seit langem sagen, ist, es ist ernst. Und man sieht es an allen Zahlen, Daten und Fakten. Und man darf sich jetzt auch nicht, weil ganz leichte Erholungssignale da sind, zurücklehnen, sondern es ist jetzt wichtig, die Strukturreformen anzugehen, Bürokratie abzubauen, den Staat zu modernisieren. Und es muss bei den Unternehmen ankommen. Im Moment kommt von all dem, was diskutiert wird, nichts an.
3: Die Liste ist also lang, die Themen sind klar, da gibt es wohl kaum Platz für Überraschungen. Wohl aber für ein Thema, das in der politischen Diskussion zerrieben zu werden drohte, sagt Martin Lück, der unter anderem die Fondsgesellschaft Franklin Templeton berät.
5: Ich glaube, das Augenmerk ist in allererster Linie auf die Rentenreform und es wird wirklich darauf zu achten sein, ob es dem Kanzler bzw. der engeren Regierungsmannschaft jetzt gelingt, dieses Gesamtkunstwerk, wie es ja immer so schön heißt, zusammenzuhalten. Es gibt ja sowohl bei der SPD als auch bei der Union inzwischen Bestrebungen, da die Rente mit 63 wieder rauszubrechen. Und da schauen viele Kapitalmarktteilnehmer darauf, gelingt es denen tatsächlich mal eine Reform zu machen, die wirklich eine ist.
3: Die Rente soll es also richten. Ob das den ersehnten Aufschwung bringt, nun vielleicht nicht unmittelbar.
5: Das geht eher ums Signal als um die tatsächlichen politischen Beschlüsse. Wenn da Einigkeit herrscht und man geht mit guten Ideen raus, das würde, glaube ich, schon positiv zur Kenntnis genommen.
3: So Martin Lück, der sich wie viele Vertreter aus Wirtschaft und Finanzmärkten von den vielen Diskussionen genervt zeigt. Was er und viele andere nicht erfahren wollen,
5: dass der doch wieder mal das Interesse an der Partei stärker ist als das Interesse am Land.
3: Die Wirtschaftslobbyistin Tanja Gönner hat sicherlich viel Erfahrungen mit politischen Befindlichkeiten, auch in Reformprozessen. Deshalb ist es für sie wichtig, dass die Beschlüsse spürbar sind. Ideen seien ja genug vorhanden.
4: Es geht jetzt darum, sie endlich in Umsetzung zu bringen. Ich glaube, die Sommerpause war dazu da, um Kraft zu schöpfen. Wir haben die Erwartung, dass es jetzt konkret in Umsetzung
3: kommt, sagt Tanja Gönner. Und dann ist da noch dieses eine Herzensthema der Unternehmen, die Steuern. Werden diese gesenkt, kommt das unmittelbar den Unternehmen zugute.
4: Eins zeigt sich in allen Erhebungen, dass das unmittelbar zu Wachstum führt.
3: Das Problem, über die Höhe von Steuersätzen und die Verwendung von Steuereinnahmen lässt sich parteipolitisch trefflich streiten.
1: Die Wirtschaft will Taten sehen von der Bundesregierung. Die Zahlen sehen gerade zumindest vorsichtig mutmachend aus. Die deutsche Wirtschaft ist im zweiten Quartal um 0,3% gewachsen. Das hat das Statistische Bundesamt heute mitgeteilt. Ursula Mayer mit den Details.
6: Wie das Statistische Bundesamt in Wiesbaden meldet, stieg das Bruttoinlandsprodukt gegenüber dem ersten Quartal um 0,3%. Eine erste Schätzung hatte zunächst nur ein Plus von 0,2% ergeben. Die Präsidentin des Statistischen Bundesamtes Brandt führte den Anstieg vor allem auf die gute Exportentwicklung zurück. Insgesamt haben deutsche Unternehmen im Vergleich zum Quartal davor vor allem mehr Waren ins Ausland verkauft, trotz hoher Zölle auf dem wichtigen Absatzmarkt in den USA. Auch die deutsche Industrie konnte wieder mehr produzieren. Der Staat dagegen gab nur minimal mehr Geld für Bauprojekte aus und die Investitionen in Maschinen und Fahrzeuge sanken sogar. Ähnlich zurückhaltend zeigten sich die deutschen Bürgerinnen und Bürger. Die privaten Konsumausgaben stiegen im Vergleich zum Vorquartal nur leicht. Im europaweiten Vergleich hinke die deutsche Wirtschaft trotz des Anstiegs hinterher. Denn dort fiel das Wachstum mit insgesamt 0,5% noch stärker aus.
1: Das Thema Wirtschaft hält uns heute in dieser Sendung fest im Griff. Denn auch wenn die Wirtschaft leicht wächst, wie wir gerade gehört haben, es gibt natürlich die Sorgenkinder. Eines der größten oder vielleicht sogar das größte Sorgenkind dürfte gerade VW sein. Weitreichende Sparpläne erschüttern den Konzern.

0: dem Abbau von 50.000 Stellen, der schon vor knapp 2 Jahren beschlossen wurde. Zudem stehen 4 Werke auf der Kippe. Konzernvorstandschef Oliver Blume äußerte sich Ende vergangener Woche dazu in einem Interview im VW-Intranet. Für die Standorte gäbe es im Moment, Zitat, keine wettbewerbsfähige Belegung für die 2030er Jahre. Betroffen sind die Werke in Emden, Zwickau, Neckarsulm und Hannover. Letzteren Standort besuchte Betriebsrätin Cavallo gestern zusammen mit Niedersachsens Ministerpräsident Olaf Lies. Beide versicherten der Belegschaft, für den Erhalt des Werks in Hannover kämpfen zu wollen. In den kommenden Tagen wollen sie auch die Standorte in Osnabrück und Emden besuchen, so Lies.
1: Um dann gefestigt mit einer Position und einem Eindruck von den Standorten in die weitere Diskussion einzusteigen, wie schaffen wir das, dass die Produktionsstandorte in Niedersachsen weiterhin in ihrer Struktur erhalten bleiben und Produktion an den Standorten, Automobilproduktion, aber vielleicht auch weitere Dinge, die dort gefertigt werden können, möglich sind.
0: Beide sitzen im Aufsichtsrat von Volkswagen. Lies für das Land Niedersachsen, das Anteilseigner ist, Cavallo als oberste Betriebsrätin des Konzerns. Arbeitnehmervertreter und das Land Niedersachsen haben gemeinsam eine Mehrheit im Aufsichtsrat. In dem Kontrollgremium werden die Sparpläne des Konzernvorstandes verhandelt. Ende kommender Woche steht die nächste Sitzung an. Cavallos Haltung ist klar, Werksschließungen seien keine Option. Zudem:
2: Wir schließen betriebsbedingte Kündigungen definitiv aus. Wir haben eine Beschäftigungssicherung erkämpft und wir werden natürlich auch in Zukunft darum kämpfen, dass Veränderungen sozialverträglich stattfinden.
0: Ende 2024 hatten sich die Beteiligten in langen Verhandlungsrunden auf ein umfassendes Sparpaket geeinigt. Jetzt stehen wieder harte Gespräche an. Ministerpräsident Lies hofft,
1: dass wir zu Lösungen kommen, die Perspektiven für die Kolleginnen und Kollegen öffnen, die sicherstellen, dass Automobilproduktion in Niedersachsen, in Deutschland möglich ist, aber nicht im Gegeneinander, sondern im Miteinander.
0: Es werden turbulente Wochen für den Autobauer. Sollte es in der kommenden Woche nicht zu einer Einigung im Aufsichtsrat kommen, ist mit Protesten der Arbeitnehmer und mit Warnstreiks zu rechnen. Es könnte ein heißer Herbst werden für Volkswagen.
3: Sie hören die SR-Info-Bilanz am Mittag. Die Kongresswahlen in den USA im November, die sind öfter mal eine kleine Ohrfeige für die amtierende Regierung und sie könnten auch den Republikanern unter Donald Trump ein kaltes Erwachen bereiten. Deswegen will der Präsident die Regeln für die Briefwahl verschärfen, was der eigenen Partei helfen dürfte. Und der Supreme Court unterstützt diese geplante Verschärfung nun zumindest vorläufig. Unser Thema gleich nach den Meldungen im Überblick mit Christian Leistenschneider.
4: Der deutsche Staat hat in der ersten Jahreshälfte wegen milliardenschwerer Investitionen rote Zahlen geschrieben. Nach Angaben des Statistischen Bundesamtes wurden 71,3 Milliarden Euro mehr ausgegeben als eingenommen. Das sind über 36 Milliarden mehr als vor einem Jahr. Bezogen auf die gesamte Wirtschaftsleistung lag das Defizit von Bund, Ländern, Kommunen und Sozialversicherung im ersten Halbjahr 2026 bei 3,1%. Der EU-Wachstums- und Stabilitätspakt sieht eine Obergrenze von 3% vor. Bei dem mutmaßlichen Anschlagsversuch am Leipziger Flughafen waren offenbar mehr Drohnen im Einsatz als bisher bekannt. Nach Informationen von NDR, WDR und SZ wurde auf einem Feld in der Nähe des Airports ein weiteres Fluggerät entdeckt. Ermittler haben den Berichten zufolge eine Substanz gefunden, bei der es sich um hochexplosiven militärischen Sprengstoff handeln könnte. Im Fall des Anschlagsversuchs Anfang August ermittelt die Bundesanwaltschaft. Bei der Aufklärung des tödlichen Bombenanschlags von Völklingen haben die Ermittler offenbar einen Rückschlag erlitten. Der zunächst verhaftete 45-Jährige, der den als Drogenpaket getarnten Sprengsatz geliefert haben soll, steht inzwischen nicht mehr in dringendem Tatverdacht. Wie die Staatsanwaltschaft dem SR mitteilte, wurde der Völklinger aus der Untersuchungshaft entlassen. Gegen den Mann werde aber weiter ermittelt. Zurzeit sei insbesondere noch immer unklar, auf welchem Weg der Sprengsatz zu den Opfern gelangte. Bei der Detonation nahe einer Völklinger Fußgängerunterführung war Mitte April ein 32-Jähriger getötet worden. 4 weitere Männer wurden schwer verletzt. Das saarländische Finanzministerium warnt vor betrügerischen E-Mails im Namen der Steuerverwaltung. Den Angaben zufolge sind aktuell realistisch gefälschte Nachrichten im Umlauf, in denen eine angebliche Steuererstattung in Aussicht gestellt wird. Empfänger würden aufgefordert, über einen Link persönliche Daten mitzuteilen, sowie das Online-Banking mit dem Online-Portal Elster zu verbinden. Das Ministerium betont, dass Elster für die Auszahlung einer Steuererstattung keine Verknüpfung mit dem Online-Banking verlangt.

0: Zudem fordere die Stadtverwaltung niemals sensible Informationen wie Steuernummer, Kontoverbindungen oder PIN über E-Mail. Wer eine verdächtige Nachricht erhält, sollte diese nicht beantworten und löschen. Der Vorsitzende der CDU-Fraktion im Saarbrücker Stadtrat, Alexander Kessler, hat seinen Rücktritt verkündet. Grund dafür ist laut Fraktion seine veränderte berufliche Situation. In den kommenden Wochen wolle man nun mit allen Fraktionsmitgliedern über seine Nachfolge sprechen. Die Fraktion geht von Neuwahlen im Oktober aus. Turnusgemäß hätte man in diesem Jahr auch ohne den Rücktritt Kesslers den Fraktionsvorstand neu gewählt. Auf der A8 zwischen Merzig und Saarlouis hat es gestern Abend eine Verfolgungsfahrt gegeben. Nach Angaben der Polizei flüchtete ein Porsche-Fahrer vor einer Kontrolle. Er sei später im Stadtbereich von Saarlouis aufgegriffen worden. Laut Polizei war der Mann alkoholisiert. Zudem bestehe der Verdacht, dass er Betäubungsmittel genommen hat.
1: Könnten die Kongresswahlen in den USA im November für Donald Trump zum bösen Erwachen werden? Könnten die Menschen in den USA bei den Wahlen mit dem Präsidenten abrechnen? Könnte ein Sieg der Demokraten die Handlungsfähigkeit Trumps stark einschränken? Alles Szenarien, die der Präsident verhindern will, zum Beispiel indem er das Reglement für die Briefwahl verschärft. Und bei diesem Plan bekommt er nun Unterstützung vom obersten Gerichtshof der USA. Worum es dabei geht, erklärt uns Washington-Korrespondent Carsten Kühntop.
2: Präsident Trump ist der Ansicht, dass mithilfe der Briefwahl im großen Stil betrogen wird. Im März hat er deshalb eine Exekutivanordnung unterschrieben, um die Regeln für die Briefwahl zu verschärfen. Trumps Endziel geht aber darüber hinaus. Er will letztlich dafür sorgen, dass Briefwahl nur noch in Ausnahmefällen erlaubt wird. Gemäß dieser Anordnung vom März nun soll Trumps Regierung den Bundesstaaten jeweils eine Liste vorlegen. Dort sollen diejenigen verzeichnet sein, die wahlberechtigt sind. Und die Post, USPS, soll dann dafür sorgen, dass sie nur die Wahlunterlagen für diesen Personenkreis befördert. Was Trump also will, ist dies: Seine Regierung soll entscheiden, wer wählen darf und wer nicht. Dagegen haben 23 Bundesstaaten und der District of Columbia geklagt und von unteren Instanzen Recht bekommen. Die Kläger argumentierten unter anderem, dass es nicht der Bundesregierung zusteht, Wahlen zu organisieren, sondern dass laut der Verfassung die Bundesstaaten bzw. der Kongress dafür zuständig sind.
1: Der oberste Gerichtshof hat nun aber anders geurteilt und entschieden, Trumps Exekutivanordnung hat Bestand. Warum der Gerichtshof so geurteilt hat, das schätzt unser Korrespondent so ein.
2: Die Entscheidung ist mit den Stimmen der 6 konservativen Richter gefallen, gegen die Stimmen der 3 liberalen Richter. Das Gericht hat festgestellt, bisher ist den klagenden Bundesstaaten kein Schaden entstanden, deshalb haben sie zu früh geklagt. Schließlich habe die Post ja noch nicht einmal festgelegt, wie im Einzelnen sie Trumps Anordnung umsetzen wird. Wichtig ist, in der Sache hat das Gericht nicht entschieden, sondern praktisch nur prozedural, nur aufgrund einer Formalie. Mittlerweile hat nun aber die Post ihre neuen Regeln veröffentlicht und deshalb gilt es als ausgemachte Sache, dass die klagenden Bundesstaaten umgehend ein weiteres Mal klagen werden. Wichtig ist auch dies: Es liegt nach wie vor eine weitere Entscheidung eines Bezirksgerichts gegen Trumps Anordnung vor. Um sie ging es gestern vor dem obersten Gerichtshof nicht. Und diese Entscheidung dieses Bezirksgerichts blockiert es landesweit, dass bestimmte Teile von Trumps Anordnung umgesetzt werden.
1: Klingt also so, als sei die gestrige Entscheidung des obersten Gerichtshofs längst noch nicht das letzte Wort in Sachen Trumps Exekutivanordnung zur Briefwahl gewesen. Dennoch gibt es Kritik am Gerichtshof, sagt Carsten Kühntop.
2: Trumps Anordnung gilt bereits für die Zwischenwahlen und die finden Anfang November statt. Das bedeutet, dass jetzt überall im Land die Vorbereitungen für die Wahl laufen auf Hochtouren. North Carolina wird schon am 4. September damit beginnen, Briefwahlunterlagen rauszuschicken. Viele sagen, dass es praktisch unmöglich sein dürfte, Trumps Anordnung durchzusetzen, dass es dafür viel zu spät sei und dass sich damit beim Wahlablauf wahrscheinlich auch gar nichts ändern werde. Wie es nun aber ganz praktisch weitergehen wird, ist letztlich völlig offen. Die Kritiker sagen, dass der oberste Gerichtshof sehenden Auges für Unsicherheit gesorgt habe und vielleicht sogar für Chaos rund um diese Wahlen.
1: Wie stehen vor diesem Hintergrund also die Chancen, dass es Trump gelingen wird, die Briefwahl praktisch abzuschaffen oder sie nur noch für Einzelfälle zuzulassen? Dazu noch einmal die Einschätzung unseres Kollegen in Washington.
2: Wie die Amerikaner wählen, das regeln laut der Verfassung die einzelnen Bundesstaaten und der Kongress darf dabei mitreden. Aber der Präsident und seine Regierung haben dabei nichts zu sagen. Deshalb sind sich viele sicher, dass der oberste Gerichtshof Trumps Anordnung letztlich kippen wird, wenn jetzt die nächste Klage kommt. Vor wenigen Wochen erst hat der oberste Gerichtshof schon mal in Sachen Briefwahl entschieden und damals geurteilt, Briefwahlstimmen dürfen auch nach dem Wahltag ausgezählt werden. Das war eine klare Niederlage für Trump. Die Briefwahl ist in Amerika sehr beliebt. Traditionell wählen vor allem Menschen, die auf dem Land wohnen, per Post und weiße Rentner. Und beides sind Wählergruppen, die den Republikanern zuneigen. Und deshalb ist es möglich, dass Trump jetzt auch aus seiner eigenen Partei Kontra bekommen wird. Die Briefwahl zu beschädigen heißt auch, die Wahlchancen vieler republikanischer Kandidaten zu beschädigen.
1: Das Wirrwarr rund um die Briefwahl in der nach eigenen Angaben besten Demokratie der Welt. Carsten Kühntop hat das Thema aufgedröselt. Wir bleiben noch bei dieser US-Regierung und schauen auf ihre Vorliebe für schräge historische Anspielungen. D-Day, eigentlich in Stein gemeißelt als Landung der Alliierten in der Normandie im Juni 1944 und damit als eine der entscheidenden Stationen hin zum Ende der Nazi-Herrschaft. Und damit eigentlich ein sehr ruhmreicher Tag für die USA, dieser D-Day. Warum man jetzt also in Washington hingeht und den Namen verwässert, indem man D-Day als Namen nimmt für einen weiteren Versuch, den völlig verhunzten Angriff auf den Iran irgendwie zu retten, das wissen wohl nur die Mächtigen in Washington selbst. Der D-Day als Überschrift für ein massives Sanktionspaket. Anne Schneider fasst zusammen.
3: US-Präsident Donald Trump versucht, den Druck auf den Iran drastisch zu verschärfen. Finanzminister Scott Bessent hat am Montag die als wirtschaftlicher D-Day angekündigte neue Sanktionsoffensive gegen Teheran konkretisiert. Unter dem Namen Operation Economic Outcast sollen dem Iran die wichtigsten verbliebenen Geldquellen entzogen werden.
4: Wir wollen dem Regime jede wirtschaftliche Lebensader abschneiden, bis Teheran isoliert ist.
3: Die US-Regierung will das Land damit international weitgehend isolieren und die Führung in Teheran vor eine klare Entscheidung stellen. Vollständige Isolation oder eine Rückkehr an den Verhandlungstisch. Besonders mit Blick auf China haben die Sanktionen eine neue Qualität, sagt der Iran-Experte Karim Satyapur vom Carnegie Endowment, einem überparteilichen Think Tank. China gilt als mit Abstand wichtigster Abnehmer iranischen Öls. Schätzungen zufolge gehen rund 80 bis 90% der iranischen Ölexporte dorthin. Der Kern der neuen US-Strategie sei deshalb, Drittstaaten weltweit vor eine klare Entscheidung zu stellen.
4: Im Kern geht es darum, Länder weltweit zu einer einfachen Entscheidung zu zwingen, nämlich zwischen Geschäften mit Iran und den USA zu wählen.
3: Um den Druck zu erhöhen, setzt Washington nicht nur auf Sanktionen, sondern auch auf direkte politische Einflussnahme.
4: Der Präsident telefoniert mit Staatschefs weltweit und drängt sie, ihre Beziehungen zum Iran zu beenden.
3: Wer nicht mitzieht, könnte selbst ins Visier der US-Regierung geraten. Das betrifft auch Unternehmen, Banken und andere Finanzinstitute. Bessent machte deutlich, dass die USA künftig stärker gegen alle Akteure vorgehen wollen, die dem Iran helfen, Sanktionen zu umgehen.
4: Wer dem Iran Finanzgeschäfte ermöglicht, fliegt aus dem US-Dollar-System. Ab jetzt läuft die Zeit.
3: Gleichzeitig kündigte das US-Finanzministerium Sanktionen gegen mehr als 60 Unternehmen, Personen und Schiffe weltweit an. Doch die Strategie birgt auch Risiken. Karim Satyapur warnt davor, dass Teheran auf den verschärften wirtschaftlichen Druck mit militärischer Eskalation reagieren könnte.
5: The question is, how are those
4: Die Frage ist, wie reagiert der Iran auf diesen wirtschaftlichen D-Day? Bleibt Teheran ruhig oder schlägt es gegen seine Nachbarn zurück? Die Sorge ist Letzteres.
3: Die entscheidende Frage bleibt deshalb, ob der wirtschaftliche Druck das Regime tatsächlich zu Zugeständnissen zwingt oder die Spannungen im Nahen Osten weiter verschärft. Fest steht, mit der neuen Sanktionsoffensive will Washington nicht mehr nur den Druck auf den Iran selbst erhöhen, sondern auch auf dessen wichtigste Handelspartner und Finanznetzwerke.
1: Anne Schneider hat aus Washington berichtet. Wir schauen noch aufs Wetter im Saarland. Noch ist viel Regen unterwegs. Ab dem Nachmittag lässt der hier und da nach und zum Abend hin kann auch mal die Sonne rauskommen. Bis zu 19 Grad heute in Nonnweiler, maximal 23 Grad in Saarbrücken. Morgen wird's deutlich freundlicher. Schauer gibt's kaum noch und es wird wieder wärmer, aber auch schwüler bei 24 bis 28 Grad. Das war die SR-Infobilanz am Mittag. Stefan Eising mein Name. Ich sag danke für Ihr Interesse. Jochen Erdmenger nimmt Sie gleich mit durch den Nachmittag. Vorher stecken wir noch ein bisschen die Köpfe in die Zeitungen.
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7: Mitten im Krieg hat die Ukraine gestern den 35. Jahrestag ihrer Unabhängigkeit begangen und die westlichen Unterstützerstaaten haben neue Hilfen für das angegriffene Land beschlossen. So darf die Ukraine jetzt Marschflugkörper mit britischer Technologie bauen. Der Guardian aus Großbritannien schreibt: Bisher war Kiew auf den guten Willen seiner Verbündeten angewiesen. Die Herstellung eigener Hightech-Waffen gibt der Ukraine nun eine größere Handlungsfreiheit. Bis vor 2 Jahren war das noch anders. Aber viele Schwellen, die ursprünglich als gefährlich galten, sind seitdem überschritten worden, ohne dass ein Krieg zwischen Russland und der NATO ausgebrochen wäre. Jetzt wird Kiew eine gewisse Unabhängigkeit bei der Waffenproduktion gewährt, etwas, das die Ukraine auch braucht. Trotz der neuen Hilfszusagen meint die Zeitung Nezavissimaja Gazeta aus Russland: Volodymyr Selenskyj wird Technologien erhalten, die es bereits in diesem Jahr ermöglichen, auf ukrainischem Territorium Scalp Storm Shadow Marschflugkörper herzustellen, die zur Bekämpfung gut geschützter Ziele in einer Entfernung von hunderten Kilometern bestimmt sind. Dies ist wohl das bedeutendste Ergebnis des Treffens der Koalition der Willigen in Kiew. Nichts grundlegend Neues gab es zu den wichtigsten Fragen, die Selenskyj derzeit beschäftigen, denn er drängt seine Verbündeten zur Bereitstellung von Flugabwehrsystemen, insbesondere solcher, mit denen russische ballistische Raketen abgeschossen werden können. Zu einem anderen Thema. Die Zollverhandlungen zwischen den USA und Kanada sind gescheitert. Daraufhin verhängte US-Präsident Trump neue Zölle gegen das Nachbarland. Kanada wiederum kündigte neue Abgaben auf US-Importe an. Die Neue Zürcher Zeitung aus der Schweiz meint, der kanadischen Regierung bleibe kaum etwas anderes übrig, als hart zu bleiben. Geht man von den wirtschaftlichen Kräfteverhältnissen aus, müsste der Handelskonflikt zwischen den USA und Kanada eigentlich längst entschieden sein. Der nördliche Nachbar exportiert rund 70% seiner Produkte in die Vereinigten Staaten. Die USA jedoch liefern nur etwa 15% ihres Exports nach Kanada. Weil die Kanadier in Donald Trumps Zollerhöhungen einen Angriff auf die Existenz des Landes sehen, kann der kanadische Premier Mark Carney aber keinerlei Kompromisse gegenüber den USA machen. Die Irish Times aus Irland kommentiert: Kanadas Premier Carney hat bisher Gegenzölle angekündigt, die erst am 8. September gelten würden. Damit bleibt ein Zeitfenster, um die Gespräche wieder aufzunehmen. Vorerst gibt es keine Anzeichen dafür, dass dies geschieht, da Trump nun auch damit droht, ab Januar Zölle auf kanadische Autos zu erheben. Allerdings ist die Fähigkeit des US-Präsidenten, bei Handelsdrohungen eine Kehrtwende zu vollziehen, inzwischen bekannt, und Trump wird wegen seines Vorgehens gegen Kanada nicht nur von den Demokraten, sondern auch aus den Reihen seiner eigenen Partei kritisiert. Das waren Auszüge aus Kommentaren der internationalen Presse, zusammengestellt von Klaas Christoffersen.
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4: Ich bin heute Vormittag mal ganz kurz durch den Wald spaziert. Da hat der Regen so auf dem Laub geprasselt. Der Boden, der war richtig feucht, hat auch so geatmet und Dunst stand in der Luft. Und da hatte ich irgendwie so spontan das Gefühl, jetzt ist der Sommer, glaube ich, gerade so in seinen letzten Zügen. Und ja, es hat sich eigentlich, muss ich sagen, gut angefühlt. Jetzt nicht, weil der Sommer vorbei ist, aber dieses Gefühl, vielleicht kommen wir doch jetzt nochmal so ein bisschen in so eine normalere Zone. Ja, fühlt sich das gut an oder nicht? Darüber haben wir heute Morgen auch leidenschaftlich in der Redaktion uns hier ausgetauscht. Ich meine, nach diesem fast schon apokalyptischen Sommer streckenweise dachte ich, kann ja keiner ernsthaft bedauern, dass es jetzt mal
8: so ein bisschen kühler wird, ein bisschen regnet und einfach mal auch grau ist auch dieser Tage. Und dann kamen aber doch auch Kolleginnen und Kollegen, die gesagt haben, es geht mir jetzt irgendwie zu schnell. Also dieses Übergangslose, das haben wir dann thematisiert. Gestern war ich noch mit Shorts und Flipflops unterwegs und heute dann eben, was weiß ich, muss ich mit dem Regencape den Hund Gassi führen oder so. Das würde mich interessieren, wie fühlen Sie das Wetter aktuell? Geht es Ihnen auch so, dass das alles ein bisschen zu abrupt jetzt plötzlich kommt oder sagen Sie, nee, ist gut so. 0681 65 100. Sie kennen das ja schon, gerne eine WhatsApp-Nachricht, Text- oder Sprachnachricht oder auch anrufen hier im Studio 0681 65 100. Ich bin Jochen Erdmenger und wünsche uns jetzt gemeinsam einen schönen Nachmittag.

Marcio Faraco, can we hear Fessa Kultur? Schön, oder? Jetzt fragen Sie mich nicht genau. Was denn? Saxophon? Und wenn ja, welches? Oh, bin ich jetzt gerade gar nicht gut drin. Eine Verunsicherung schwingt doch bei einem anderen Thema mit, gebe ich ehrlich zu. Das Wetter, klar, das hat uns diesen Sommer alle mitunter ein bisschen gestresst, besonders diese enorme Hitze. Und da sind wir jetzt ja gefühlt so ein bisschen drüber hinweg. Ich habe mal eben so ein bisschen im Internet gegoogelt und was findet man da schnell? Da so Schlagzeilen, die diese Verunsicherung, glaube ich, auch so ein bisschen ausdrücken. Zum einen eben liest man jetzt irgendwie, das ist jetzt so das letzte Aufbäumen des Sommers. Am Donnerstag soll es nochmal 35 Grad unter Umständen werden in manchen Regionen, aber dann kommt der Herbst und dann liest man auch Schlagzeilen wie, was weiß ich, Chaos Herbst 26, was da auf uns zurollt. Na, also es gibt also Klimaexperten aus der Hintergrund, die gehen zum Beispiel davon aus, dass ein sehr stark aufgewärmtes Mittelmeer uns auch so manche Kapriolen dann im Herbst bescheren wird. Aber um das Thema vielleicht ein bisschen nochmal runterzubrechen auf das, was ich eben sagte, eingangs sagte, nämlich, dass es gefühlt auch irgendwie so abrupt jetzt gegangen ist, dass plötzlich dann eben, war es noch richtig heiß, jetzt so ein bisschen in den letzten Tagen der Herbst Einzug gehalten hat. Und das hat eine Hörerin, die uns geschrieben hat, Reggie nennt sie sich, hat es bestätigt. Sie schreibt, für mich liegt der Herbst definitiv in der Luft und kam sehr abrupt. Und dieser radikale Umschwung ist wohl Teil der Extreme, an die wir uns leider gewöhnen werden müssen, da sich an dieser Entwicklung so schnell nichts mehr drehen lässt. Zumindest ist das meine Wahrnehmung und mein Bauchgefühl. Macht mich manchmal auch sehr ohnmächtig innerlich leider. Aber wir müssen es gezwungenermaßen akzeptieren und uns entsprechend anpassen. Also das ist eine Zuschrift jetzt heute Nachmittag schon. Wir wollen mal tatsächlich übers Wetter reden und wie Sie es auch empfinden, wie Sie es auch fühlen. Fühlen Sie es ähnlich abrupt? Macht Ihnen das auch so ein bisschen zu schaffen, dass es gerade noch so Hochsommer war und dann gefühlt wird der Schalter umgelegt und alles ist irgendwie ein bisschen anders? Oder sagen Sie, nee, ich bin jetzt eigentlich auch gerade sehr froh darüber, dass es eben so ist und ich schaue mal raus, ja, ein paar Tropfen fallen wieder. Das tut natürlich der Natur auch gut. 0681 65 100. Wie empfinden Sie das Wetter aktuell? Das ist unsere Nummer, wenn Sie uns anrufen wollen. Telefonisch geht immer, aber auch gerne eine WhatsApp-Sprach- oder Textnachricht an die 0681 65 100. Und das ist Miklós Rozsa, das Liebesthema aus Spellbound.

Das Liebesthema aus Spellbound von Miklos Roja komponiert, gehört hier auf SR Kultur. Wenn man mal auf die Karten, zum Beispiel den Dürremonitor des Helmholtz-Zentrums für Umweltforschung scheint, dann ist die Lage völlig eindeutig. Die Böden sind immer noch viel zu trocken und viel zu ausgedürrt von diesem Sommer. Ich selbst habe diese Tage einen Spaziergang gemacht über einen kleinen Feldweg, einen Abschnitt, und da war der Boden, das ist Ihnen vielleicht auch schon aufgefallen, regelrecht aufgerissen. Da tun sich dann so Spalten im Boden auf, weil eben einfach viel zu wenig Wasser, viel zu wenig Niederschläge die letzten Wochen und Monate waren. Das ist jetzt keine neue Erkenntnis, aber insofern ist es jetzt ja zu begrüßen, wenn es draußen auch vielleicht endlich mal ein bisschen mehr regnet. In den kommenden Tagen ist das ja gemeldet. Das ist so ein bisschen, sagen die Meteorologen jetzt schon durchaus, ja, das sind die Vorboten des Herbstes. Man hat diesen Wechsel jetzt aber unter Umständen, das haben wir eben auch bei unserer Hörerin schon gehört, als sehr abrupt empfunden und auch so ein bisschen irritierend, weil wir immer wieder so das Gefühl an der Stelle haben, das Wetter, das ist zunehmend auch so unberechenbar, und das hat ja irgendwie auch mit dem Klimawandel zu tun, und wir können das manchmal nicht so richtig einsortieren, und dann ja, sind wir vielleicht so ein bisschen verunsichert, weil es nicht mehr so verlässlich zu sein scheint irgendwie. Und das ist ein Phänomen, über das wir heute Mittag ja uns gerne ein bisschen austauschen wollten, auch mit Ihnen, wie Sie das gerade empfinden, diesen Wechsel jetzt so von Hochsommer mit großer Hitze plötzlich auf so, ja, schon eher herbstlichere Temperaturen, auch wenn es Ende der Woche nochmal richtig sommerlich warm werden soll. Aber es fühlt sich eben doch schon anders an. Das Licht ist auch ein anderes. Kommt Ihnen das auch so ein bisschen abrupt vor, so ein bisschen schnell? Gestern noch mit Shorts und Badehose rumgehüpft und naja, jetzt eben kann man heute Morgen schon das Regencape überstreifen, wenn man mit dem Hund Gassi geht oder so. Das wäre unser Thema oder ist unser Thema diese Stunde. Und wenn Sie dazu auch ein Gefühl oder eine Meinung haben, eine Einschätzung einfach, wie Sie es persönlich wahrnehmen, dann melden Sie sich gerne hier, 0681 65 100 im Studio von SR Kultur, und da können Sie gerne einfach anrufen telefonisch oder eben eine WhatsApp-Text oder Sprachnachricht schicken an die 0681 65 100.

Toleranti hier auf SR Kultur. Um mittlerweile 13:30. Jetzt sind wir Musik von Felix Mendelssohn Bartholdy, die Sinfonie Nummer 1, C-Moll ist das. Daraus der dritte Satz, gespielt von der Kammerakademie Potsdam. Antonello Manacorda hat die Leitung.

Der erste Satz, nee, der dritte Satz, pardon, aus Felix Mendelssohn-Bartholdys erster Sinfonie in C-Moll hier auf SR Kultur. Und wir reden ein bisschen über das Wetter heute Nachmittag. War so ein bisschen der Ausgangspunkt der Überlegung, ob man irgendwie angesichts dieser gefühlt zunehmenden Kapriolen irgendwie auch ein bisschen wetterfühliger vielleicht tatsächlich ist als früher. Das scheint zumindest ein Hörer zu bestätigen, der uns dazu etwas gereimt hat. Hartwig hat uns einen kleinen Zweizeiler geschrieben. Das Wetter, das ist jedem klar, ich zitiere es mal kurz, ist nicht mehr berechenbar. Ob Regenzeit oder Hitzewelle, es ändert sich stets auf die Schnelle. Das schlägt dem Menschen wie dem Vieh auf die Physiologie. Ja, und irgendwie treffen diese Zeilen ist ja vielleicht ganz gut, dass man vielleicht auch ein bisschen natürlich durch diese Extreme jetzt im Sommer und dann plötzlich so ein Umschwung Richtung Herbst eher, dass man so ein bisschen mehr sensibilisiert ist einfach für die ganze Thematik auch. Ich weiß nicht, wie Sie es empfinden, würde mich aber interessieren. Gerne einfach weiterhin beteiligen. 0681 65 100 ist unsere Nummer hier im Studio. Gerne als Text oder Sprachnachricht oder auch einfach anrufen. Dann können wir uns darüber ein bisschen austauschen. Sie und SR Kultur am Dienstagnachmittag und das ist Miralu Kovac mit Shut the Fuck Up and Let Go.

Es ist ja nicht so, als ob wir das alles nicht vielleicht schon mal so oder so ähnlich gehört hätten. Ich sag mal, ein paar schöne Harmonien, bisschen melancholisch angehauchter, sehnsuchtsvoller Gesang. Aber es klingt dann eben doch, finde ich, wenn Gregor McKeown hier für uns singt über sein kleines Mädchen, My Little Girl, irgendwie nochmal besonders. Und ja, irgendwie ergreift es einen auch so ein bisschen. Also seine Keyworks, wie er das mal formuliert hat, seine Schlüsselwerke, die hat er 2023 auf Platte, CD oder eben auch zum Streamen gebannt und aufgenommen. Auf seinem ja Debüt gleichzeitig, das da den einfachen Titel trägt, Going Solo. Und ich finde, das macht vielleicht am Ende auch den Charme dieser Aufnahmen aus. Es ist halt einfach nicht viel mehr als Gesang und Gitarre und da wird nichts noch drauf geschichtet oder drauf gestapelt, was das Ganze noch ein bisschen dicker, noch ein bisschen größer machen soll, als es eben eigentlich ist. Gregor McKeown gehört hier auf SR Kultur und Maya Fadiba bringt jetzt ein bisschen anderen Schwung hier in den Nachmittag auf SR Kultur mit Mr. Rain.

ursprünglich ja fürs Cembalo komponiert, diese Partita Nummer 6 in Moll von Johann Sebastian Bach. Aus 7 Sätzen besteht sie. Hier haben wir gerade von Víkingur Ólafsson den 4. Satz gehört. Und dieses Werk ist ja ein eigenständiges Werk, aber es ist eben auch als Teil von Bachs Klavierübung veröffentlicht worden. Es klingt offen gestanden noch ein bisschen mehr als bloß einer harmlosen Übung. Hier auf SR Kultur jetzt die Jayhawks mit Living in a Bubble.

Constance Sambio und J.P. Nataf mit Resonance hier auf SR Kultur um kurz vor zwei. Es gibt manchmal so Redewendungen, die führen so ein bisschen in die Irre. Zum Beispiel sagt man ja manchmal, wenn einem was bedeutungslos erscheint, das ist wirklich null und nichtig. Vorsicht, die Null, sagen Mathematiker jedenfalls, ist eine der wichtigsten Erfindungen der Menschheit. Ohne sie wäre die ganze Mathematik vor unlösbare Probleme gestellt. Und um die Null geht's auch hier auf SR Kultur um kurz nach zwei. Bis dahin, bis zu den Nachrichten noch Sarah McCoy mit Go Blind.

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1: 14 Uhr. Die Stimmung in der saarländischen Wirtschaft hat sich im August wieder verschlechtert, nachdem sich die Geschäftslage 7 Monate in Folge leicht verbessert hatte. Das zeigt die Konjunkturumfrage der Industrie- und Handelskammer unter 300 Saarunternehmen. SR-Reporter Laszlo Mora.
2: Die Unternehmen im Saarland haben laut IHK unter zu hohen Kosten, rückläufigen Umsätzen und zu wenigen Aufträgen zu leiden. Besonders angespannt sei die Situation in Gießereien und Teilen der Stahlindustrie. Zudem hätten sich die ohnehin verhaltenen Zukunftsaussichten weiter verschlechtert, vor allem in Teilen der Automobilzulieferindustrie. Leicht stabilisierend dagegen wirkt laut Kammer der Dienstleistungssektor, wo die Geschäftslage weitgehend unverändert geblieben sei und die Erwartungen sich sogar leicht verbessert hätten. Das für 2026 prognostizierte Mini-Wachstum stehe inzwischen aber auf der Kippe. Die Industrie- und Handelskammer rechnet eher mit einer Stagnation.
1: Kanzler Merz hat verantwortlichen hybride Angriffe Konsequenzen angedroht. Vor Beginn der Kabinettsklausur in Brandenburg sagte er heute Vormittag, die Urheber würden dafür bezahlen. Der CDU-Chef verwies auf Schutzmaßnahmen wie etwa das neue Drohnenzentrum in Magdeburg. Den mutmaßlichen Anschlagsversuch vom Leipziger Flughafen bezeichnete der Kanzler als handfeste Bedrohung. Weitere Erkenntnisse dazu würden in Kürze bekannt gegeben. Anfang August war neben einer ukrainischen Transportmaschine eine Sprengstoffdrohne entdeckt worden. Seit heute ist bekannt, dass in der Nähe des Leipziger Flughafens eine weitere Drohne mit Sprengstoff gefunden wurde. Der Volkswagen-Konzern will die Hälfte von womöglich rund 50.000 zu streichenden Stellen in Deutschland abbauen. Das sagte Konzernchef Blume bei einer Betriebsversammlung in Wolfsburg. Die anderen Stellen sollten weltweit in anderen Geschäftsstellen gestrichen werden. So weit wie möglich soll der Abbau laut Blume unter anderem über Renteneintritte, einvernehmliche Vereinbarungen oder Altersteilzeit geschehen. Bis Anfang nächster Woche finden in allen deutschen VW-Werken zusätzliche Betriebsversammlungen statt. Die geplante Zuckersteuer soll offenbar ausgeweitet werden. Das geht aus einem Papier hervor, das der ARD vorliegt. Einzelheiten hat Mario Kubina.
3: Demnach soll die Steuer nicht nur bei zuckerhaltigen Getränken wie Limonaden fällig werden, sondern zum Beispiel auch bei Nektar, Smoothies und getreidebasierten Drinks wie Hafermilch. Und bei Getränken, die nur Süßungsmittel enthalten. Betroffen wären dann wohl auch zuckerfreie Limonaden. Vorgeschlagen wird, dass solche Getränke mit 26 Cent pro Liter besteuert werden. Bei zuckerhaltigen Getränken könnte noch mehr fällig werden, je nachdem, wie viel Zucker enthalten ist. Vom Grundsatz her hat sich Schwarz-Rot schon darauf verständigt, eine Zuckersteuer einzuführen. Im kommenden Jahr sollen so rund 650 Millionen Euro zusammenkommen.
1: Aber in der Union gibt es noch Vorbehalte gegen die Zuckersteuerpläne. Das Saarland ist im Lobby-Ranking der gemeinnützigen Organisation Transparency International abgerutscht. Im Vergleich der Bundesländer landet es auf Platz 13. Vor 2 Jahren hatte das Saarland noch den 11. Platz belegt. Besonders negativ wirkt sich laut Transparency für das Saarland aus, dass Regierungsmitglieder etwa vor einem Wechsel in die freie Wirtschaft keine Pause einlegen müssten. Außerdem bleibe im Saarland unklar, welche Interessensgruppen bei der Entstehung eines Gesetzentwurfs beteiligt sind. Das Saarland hat zwar ein Lobbyregister, Transparency International kritisiert aber dessen Ausgestaltung. Der seit Sonntag vermisste Jogger aus Schmelz ist heute Vormittag tot aufgefunden worden. Wie die Polizei dem SR sagte, wurde er im Rahmen einer groß angelegten Suchaktion bei Hüttersdorf in der Prims entdeckt. Die Polizei geht nach dem jetzigen Stand der Ermittlungen von einem Unfall aus. An der Suche nach dem 55-Jährigen hatten sich auch viele Freiwillige beteiligt. Dafür war laut Polizei von der Feuerwehr eine Koordinierungsstelle eingerichtet worden. Und das waren die Nachrichten mit Christian Koch. 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
4: Der Regen wird am Nachmittag eher so ein bisschen in Schauer übergehen, zwischen denen sich dann nochmal die Sonne durchblinzelt. 19 bis 23 Grad. Morgen ist es dann schwül und deutlich wärmer, bis zu 28 Grad. Und Sonne, Regen bekommen wir dann im Wechsel. Der wärmste Tag der Woche wird wohl der Donnerstag. Da könnten wir wieder so um die 30 Grad bekommen.
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4: Ich musste ja gerade ein bisschen schmunzeln, als ich in den Nachrichten gehört habe, dass wir im Transparenz-Ranking, wir Saarländerinnen und Saarländer, nur noch den 13. Platz belegen, also im Bundesvergleich. Ja, irgendwie dachte ich dann nochmal so gleich, ja, es ist halt sehr familiär hier bei uns in diesem kleinen Bundesland. Anders gesagt, jeder kennt einer, der ihn erkennt, und Transparenz, nun ja. Das ist dann vielleicht so eine Sache manchmal. Jochen Erdmenger begrüßt Sie am Dienstagnachmittag. Und hier hören wir jetzt den Kästen Couples Club mit Win Again.

Udi Harpers mit Sunrise in Yorkshire, hier auf SR Kultur. Und er knietet immer noch fröhlich vor sich hin, Santana. Hier ist er mit Primavera.

0: Santana Primavera hier auf SR Kultur. Es gibt so ein paar Dinge, die darf man mit der Null niemals machen. Man darf zum Beispiel niemals durch Null teilen. Mathematikerinnen und Mathematiker, die wissen sowas natürlich, für uns andere, ich weiß nicht, wir haben das vielleicht irgendwie so irgendwie in uns drin, machen uns da aber im Normalfall wirklich keine Gedanken drüber, was die Null eigentlich für eine besondere Zahl ist. Alles ist eins, außer der Null, ist zum Beispiel der schöne Titel eines Films über Wow Holland, den Gründer des Chaos Computer Clubs. Null und Eins, das sind ja die Chiffren unserer digitalen Welt. Dabei war die Null in Europa lange Zeit tatsächlich völlig unbekannt, zumindest in schriftlicher Form. Die Zahlenschrift der alten Römer zum Beispiel, die kannte gar keine Null. Aber anderswo, da haben die Mathematiker schon längst mit der Null gerechnet. Rauf und runter, kreuz und quer. Nämlich vor ja inzwischen auch schon 1568 Jahren, da wurde in Indien die Null zum ersten Mal als Zahlzeichen schwarz auf weiß erwähnt.
1: Die Null ist zunächst einmal eine der beiden Komponenten des binären Systems. Es funktioniert so ähnlich wie die Morse-Schrift, wo Punkte und Striche etwas ausdrücken. Beim Computer sind es eine Null oder eine Eins, beziehungsweise eine Reihe von Nullen oder Einsern, die einen Satz bilden.
2: So sieht es der Informatiker. Irgendwie ganz logisch. Im Dualsystem steht die Eins dafür, dass etwas da oder war, die Null dafür, dass etwas nicht da oder falsch ist. So einleuchtend, dass die Menschen schon lange, bevor es Computer gibt, den Reiz eines nur aus zwei Zeichen bestehenden Zahlensystems erkennen. Allerdings erstmal ohne Null. Ginge das heute vielleicht auch?
1: Im Grunde nein, denn die Null bedeutet nichts oder eine Leerstelle. Keine andere Zahl sagt dasselbe aus. Danach gibt es immer nur Vervielfältigungen von 1. Das könnte nicht funktionieren.
2: Überspitzt gesagt, ohne Null ginge nichts. Dabei jongliert die Menschheit längst munter mit Zahlen, bevor sie die Bedeutung dieses Nichts erkennt, sagt der marokkanisch-französische Mathematiker Georges Ifra.
3: Et ensuite, c'est le zéro, dernière étape, c'est le Big Bang intellectuel.
4: Und dann kam als letzte Etappe die Stunde der Null, der intellektuelle Urknall, der dem Menschen erlaubte, viel und einfach zu rechnen und den Zugang zu finden zur zeitgenössischen Mathematik, Wissenschaft und Technologie.
2: Herr Lehrer, wer hat eigentlich die Null erfunden? Fragt ein Schüler den damaligen Studienrat. Einfach so. Moment, das haben wir gleich, denkt Georges Ifra. Nicht ahnend, dass ihn diese Suche aus der Schullaufbahn kippen und ein Leben lang beschäftigen wird. Denn statt gleich stöbert er jahrzehntelang in allen möglichen Archiven Chinas, Ägyptens, des Irak, Indiens, Guatemalas und Europas, weil sich offenbar bis dato noch nie jemand so genau mit der Herkunft der Zahlen und damit auch der Null beschäftigt hat. Eine spannende Gründelei auf der Spur der Leere.
4: Ein Begriff, der sehr wahrscheinlich 2 oder 3 Jahrhunderte vor Christus bei den Buddhisten geprägt wurde. Die Inder haben dieses Konzept später philosophisch vereinheitlicht und in der Mathematik verwendet. Und zwar nicht nur für die Leerstelle fehlender Einheiten. Wenn man eine 1, eine 0 und eine 2 schreibt, heißt das, dass es keine Zehner gibt. Man braucht also unbedingt ein Zeichen, um das zu verdeutlichen. Das ist der Gipfel der Abstraktion.
2: Auf 2000 Seiten und in 2 Bänden veröffentlicht der Amateurhistoriker Georges Ifra schließlich seine Erkenntnisse unter dem ehrgeizigen Titel Universalgeschichte der Zahlen und vermerkt als erste schriftliche Spur der Null als Zahlzeichen eine indische Abhandlung, die nach den Angaben des Planetenstandes exakt am Montag, dem 25. August 458 unserer Zeitrechnung erstellt wurde, was bis heute Proteste der akademischen Fachwelt auslöst, ihn aber gleichzeitig in vielen Sprachen zum Bestsellerautor werden lässt. Eingedampft auf rund 600 Seiten erlebt das populäre Werk sogar immer wieder Neuauflagen, obwohl sich längst andere Autoren mit der Thematik beschäftigt haben.
4: Die Inder hatten Vorläufer, die Babylonier, die tatsächlich die Null schon erfunden hatten. Oder auch die Maya, ganz isoliert in der neuen Welt. Doch sie alle konnten keine Verbindung herstellen zwischen dieser Leerstelle und dem Begriff des Nichts. Anders gesagt, wenn ein Babylonier eine Subtraktion machte, konnte er zwar 40 von 40 abziehen, das jedoch nicht in der Form einer Null ausdrücken. Er sagte, das Ergebnis ist 40 minus 40, nicht das Ergebnis ist Null. Das taten als erste die Inder.
3: Le résultat est zéro. Et ce sont les Indiens qui l'ont fait pour la première fois.
0: Die Erfindung der Null, das war heute Thema im Zeitwort. Sabine Mann für SR Kultur.

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Beethovens Streichquartett C-Moll war das hier auf SR Kultur gespielt vom Petersen-Quartett. Daraus hört man den vierten Satz. Kevin Morby jetzt hier mit Die Young.

Ja, besser Kultur. Das ist eine interessante Meldung aus Australien, die uns heute erreicht. Die Charts dort, die verbannen KI-Songs künftig. Und zwar die wichtigsten Musikcharts in Australien setzen der Verwendung künstlicher Intelligenz doch sehr enge Grenzen jetzt. Also erlaubt bleibt künftig lediglich, bleiben lediglich künftig Songs, die Technologie als Hilfsmittel etwa bei der Aufnahme oder so verwenden. Die Australian Recording Industry Association, die hat da ihren Verhaltenskodex jetzt entsprechend verändert, weil nämlich in diesem Sommer eine Coverversion von Madonnas Like a Prayer, wir erinnern uns noch, das ist aus den 80ern, zum Sommerhit geworden war. Und da kam nachträglich eben heraus, dass Gesang und Schlagzeug komplett KI generiert waren. Ja, und diese Produktionen, die werden nun künftig in den australischen Hitparaden jedenfalls nicht mehr berücksichtigt. Also es geht immer noch dann darum, an der Stelle den menschlichen Ursprung des künstlerischen Schaffens irgendwie doch zu schützen. So, jedenfalls werden die neuen Regeln kommentiert. Bin mal gespannt, welche Entwicklung wir da noch erleben werden. Blanco White jetzt hier mit Oh Lala, und er hat garantiert keine KI bei der Produktion zu diesem Song verwendet.

Die Kombination aus diesen sehr sphärischen, getragenen Harmonien und dem ja fast schon ein bisschen elegischen Gesang von Blanco White und dann aber wiederum in Kombination mit diesem ja so ein bisschen verspielten Rhythmen, die wir da im Hintergrund die ganze Zeit so klackern und perkussiv klopfen hören. Ich weiß gar nicht ehrlich gesagt, wie er das macht. Ich habe mich schon gefragt, ob er das irgendwie vielleicht doch auch auf der akustischen Gitarre irgendwie so Flamenco-artig improvisiert. Denn er hat tatsächlich bei einem bekannten Flamenco-Gitarristen auch mal Unterricht genommen, wenn man das auch in der Musik nicht so hört. Vielleicht hat das auch ganz anders gemacht, Blanco White, britischer Singer-Songwriter hier, mit einem Stück von seinem 2018 erschienenen Album Oh La La. Und das, wie wir gerade gehört haben, das war das Titelstück übrigens auch von dem Album. Er kommt für einige Konzerte allerdings erst 2027 tatsächlich mal nach Deutschland, und zwar im Februar nach Köln ins Karlswerk Victoria und dann am 6. März ins Zoom nach Frankfurt. Blanco White. Hier auf SR Kultur jetzt Soltan Kodály mit dem Intermezzo aus der Hari Janosch Suite.

Das Intermezzo war noch nicht vorbei, der Moderator hat schon gequatscht. Das Intermezzo aus der Harianos-Suite war das von Zoltán Kodály hier auf SR Kultur um kurz vor drei. Übers Wetter haben wir heute Mittag ja schon gesprochen, über diesen gefühlt sehr abrupten Umschwung. Letzte Woche war es irgendwie noch Hochsommer, jetzt ja, was ist das eigentlich da draußen? Frühherbst? Es soll ja doch auch zumindest Ende der Woche nochmal so an die 30 Grad gehen. Also irgendwie weiß man nicht so genau, wo man gerade dran ist. Scheint so eine Art Zwischenwelt zu sein, in der wir uns da bewegen. Zumindest eben gefühlt. Wir wollen das aber gerne ein bisschen auf solidere Füße stellen, gleich im Gespräch mit dem Meteorologen Carsten Schwanke. Gegen Viertel nach drei hier auf SR Kultur und bis zu den Nachrichten jetzt noch Amy mit Fairy Tales.

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1: 15 Uhr. Im Tarifkonflikt mit der Saarbahn streiken ab 16 Uhr wieder die Bahnfahrer. Das hat die Lokführergewerkschaft GDL dem SR gesagt. Wann der Streik endet, ist noch nicht bekannt. Die Saarbahn fährt zurzeit nach einem Ersatzkonzept mit Bussen und einigen Zügen. Dass der Regelbetrieb heute Abend wieder hochgefahren wird, gilt als unwahrscheinlich. Auch für morgen hat die GDL laut Saarbahn einen Streik zu noch unbekannter Uhrzeit angekündigt. Die Stimmung in der saarländischen Wirtschaft hat sich im August wieder verschlechtert, nachdem sich die Geschäftslage 7 Monate lang in Folge leicht verbessert hatte. Das zeigt die Konjunkturumfrage der Industrie- und Handelskammer unter 300 saarländischen Unternehmen. Demnach beklagen sie hohe Kosten, rückläufige Umsätze und zu wenige Aufträge. Besonders angespannt sei die Situation in Gießereien und Teilen der Stahlindustrie. Das für dieses Jahr vorhergesagte Mini-Wachstum stehe mittlerweile auf der Kippe. Die IHK rechnet mit einer Stagnation. Das Saarland ist im Lobby-Ranking der gemeinnützigen Organisation Transparency International abgerutscht. Im Vergleich der Bundesländer landet es auf Platz 13. Vor 2 Jahren hatte das Saarland noch Rang 11 belegt. SR-Reporterin Jennifer Klein.
2: Besonders negativ wirkt sich für das Saarland aus, dass Regierungsmitglieder etwa vor einem Wechsel in die freie Wirtschaft keine Pause einlegen müssen. Außerdem bemängelt Transparency International, dass das Saarland bei den Kriterien für den legislativen Fußabdruck keine Punkte erzielt. Das bedeutet, dass unklar bleibt, welche Interessensgruppen bei der Entstehung eines Gesetzentwurfs beteiligt sind. Zwar hat das Saarland ein Lobbyregister, Transparency International kritisiert allerdings dessen Ausgestaltung.
1: Das Winterberg-Klinikum Saarbrücken fordert schnelle Gerichtsverfahren nach Gewalt an Krankenhauspersonal. Damit unterstützt die Klinik einen Vorschlag von Bundesgesundheitsminister Lindemann. Der Geschäftsführer des Klinikums Braun erklärte, Schnellverfahren würden dazu beitragen, den zeitlichen Abstand zwischen einer Tat und der Ahndung zu verkürzen. Besonders in der Notaufnahme komme es immer wieder zu verbalen Angriffen, Bedrohungen und körperlichen Übergriffen. Bundesgesundheitsminister Lindemann hatte in einem Interview gefordert, dass im Fall von Gewalt möglichst nach wenigen Tagen oder Wochen Urteile gefällt werden sollen. Aus Deutschland sind wieder 23 ausreisepflichtige Afghanen in ihre Heimat abgeschoben worden. Sie wurden heute früh in einem Charterflugzeug von Leipzig nach Kabul gebracht. Laut Bundesinnenministerium handelte es sich größtenteils um Straftäter, die wegen Körperverletzung, Sexualdelikten oder anderer schwerer Vergehen verurteilt wurden. Mitte Juni hatte das Innenministerium angekündigt, mehr Menschen aus Afghanistan abzuschieben und dazu auch Vereinbarungen mit dem islamistischen Taliban-Regime getroffen. Die USA bringen mit ihren Iran-Sanktionen den wichtigsten Handelspartner des Regimes in Teheran gegen sich auf. Chinas Regierung nennt die Sanktionen einseitig und illegal und will alles dafür unternehmen, seine Interessen zu schützen. Eva Lambi-Schmidt.
3: Die USA hatten gedroht, Sanktionen gegen all jene Länder zu verhängen, die Handel mit dem Iran treiben. Die Strafen würden auf wichtige Bereiche wie Finanzen, Öl, Technologie und die Schifffahrt abzielen. Aus dem US-Finanzministerium heißt es dazu, die Behörde habe jeden Knotenpunkt, jeden Vermittler und jedes Netzwerk erfasst, das der Iran für Ölschmuggel und die Umgehung für Sanktionen genutzt habe. Chinesische Finanzinstitute und Raffinerien wurden bei den Androhungen noch verschont, womöglich um ein geplantes Treffen zwischen US-Präsident Donald Trump und Chinas Staats- und Parteichef Xi Jinping Ende September in den USA nicht zu gefährden.
1: Und das waren die Nachrichten mit Christian Koch. 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
4: Grau in Grau heute Nachmittag, der Himmel überm Saarland. Die einen sagen jetzt zum Glück. Die anderen finden das jetzt schon ein bisschen zu trist, zu viel Herbst. Naja, es ist, wie es ist. Heute 19 bis 23 Grad. Der Regen, der wird heute Nachmittag so ein bisschen schauerartiger werden. Das heißt, es kann auch mal sein, dass da zwischendurch sich die Sonne noch zeigt. Und dann schauen wir mal gleich auf den Mittwoch. Der wird schwül warm, 24 bis 28 Grad. Sonne, Wolken, Schauergewitter, alles dabei. Und Donnerstag, da kommt temperaturmäßig nochmal so ein bisschen der Sommer vorbei mit Temperaturen bis zu 30 Grad. Aber auch da immer wieder Schauer und Gewitter. Soweit die Aussichten.
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4: Ja, und wo wir beim Wetter sind, bleiben wir mal gerade dabei. Die Wissenschaft, die prognostiziert für diesen Herbst einen Rekord-El Niño, weil die Temperaturen in einem bestimmten Teil des Pazifiks jetzt bereits ungewöhnlich hoch sind und ungewöhnlich stark ansteigen. Ja, und was das bedeuten könnte, auch darüber kann ich gleich sprechen mit dem Meteorologen Carsten Schwanke gegen 3:15. Jetzt machen wir erstmal ein bisschen Musik. Jamie Cullum mit When I Get Famous.
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0: Ja, so vom Sound her sind wir hier noch, doch finde ich, ein bisschen im Sommer, oder? Porchil waren das mit Porqué hier auf SR Kultur um 2:12. Sommer, warum erwähne ich das? Naja, es ist irgendwie gefühlt jetzt gerade so ein bisschen der Umschwung da, oder? Wir bewegen uns so Richtung Herbst. Ich jedenfalls habe das Gefühl, ich bin so ein bisschen wetterfühliger dieser Tage. Gerade hatten wir noch diese Extremtemperaturen, die Waldbrände, diesen Dunst, diesen wahnsinnigen Rauch, auch hier bei uns überall. Das war das vorherrschende Thema in den Medien. Und dann hält, gefühlt zumindest, seit dem Wochenende immer mehr so eine andere Stimmung Einzug. Wir haben zum einen, wird es natürlich auch dadurch verstärkt, dass die Blätter schon teilweise, weil sie eben vertrocknet sind, von den Bäumen fallen. Die Sonne steht aber auch schon ein bisschen tief. Ja, und heute dann eben ist alles hier so ein bisschen grau um grau überm Saarland und ist so ein leichter Dauerregen dabei. Ende der Woche steht dann nochmal ein letztes Aufbäumen des Sommers bevor. Also irgendwie weiß man auch gar nicht so recht, wo sind wir da eigentlich gerade dran? Und Meteorologen, die prognostizieren uns jetzt schon unter Umständen einen turbulenten Herbst. Das Wetterphänomen El Niño könnte in diesem Jahr so heftig ausfallen wie nie zuvor. Da steckt also eine Menge drin. Das kann ich jetzt besprechen mit dem Meteorologen und ARD-Wetterexperten Carsten Schwanke. Herr Schwanke, bevor wir zu El Niño kommen, ist das jetzt nur ein Gefühl, dieser abrupte Abbruch des Sommers? Oder ist das eigentlich ganz normal, was wir da gerade erleben?
1: Letztlich ist es ganz normal und eigentlich ist es der Irrsinn, dass wir zum ersten Mal gefühlt in diesem Sommer Temperaturen von deutlich unter 20 Grad haben, einen bedeckten Himmel und Landregen. Also auch das ist ja etwas, was immer seltener auftritt, wenn die Niederschläge kommen, gerade nach Hitzewellen kommen sie meistens zu heftig und jetzt haben wir eigentlich das, was wir in früheren Jahrzehnten sehr oft im Sommer bei uns erlebt haben. Aber Sie haben das gerade ja schon sehr schön auch eingeführt bei der Anmoderation, der Eindruck des frühen Herbstes, den habe ich gerade schon von sehr vielen Menschen in meinem Umfeld gehört. Und der wird verstärkt vor allem dadurch, dass wir aktuell schon eine Laubverfärbung haben, die deutlich stärker ist, als sie aktuell Ende August sein sollte. Das sieht fast so aus wie im Oktober, wenn man sich, ich habe mir gerade eben nochmal die Niederschlagsmengen angeschaut für den gesamten Sommer im Saarland. Da sind nur 45% dessen heruntergekommen an Niederschlagsmengen, was wir normalerweise hätten. Also wir sehen wirklich die Folgen dieses trockenen und heißen Sommers.
0: In dieser Tage fällt mir in dem Zusammenhang gerade ein über ein Feld gelaufen. Das war natürlich bereits abgeerntet. Da sind tiefe Furchen im Boden drin. Ich dachte zuerst, was für ein Tierhaus da. Nee, das ist die Trockenheit. Also da hat man es auch nochmal deutlich gesehen, was das tatsächlich auch mit den Böden macht. Jetzt bin ich ein bisschen vom Thema ein bisschen gerade weggedriftet. Aber was ich mich schon auch gefragt habe, also dieser Eindruck, den ich heute Morgen noch von den Kollegen gespiegelt bekommen habe, die dann so sagten, oh, fühlt sich schon so nach Herbst an. Ich so, ja Mensch, seid doch froh. Sie haben es ja auch gerade gesagt, der Landregen, den haben wir doch normalerweise im Sommer eigentlich. Also diese unterschiedliche Wahrnehmung, ich glaube, darauf will ich hinaus. Die hat ja auch so ein bisschen damit zu tun, dass wir alle, glaube ich, so ein bisschen übersensibel inzwischen geworden sind, oder? Wie geht's Ihnen da ganz privat auch?
1: Ich bin kein Psychologe. Von daher, ich würde sagen eher, wir gewöhnen uns an andere Sommer, also an die Sommer der letzten 20, 30 Jahre, die vermehrt Hitzewellen gebracht haben, die vermehrt hohe Temperaturen gebracht haben. Also ich habe wirklich nochmal nachgeschaut, Saarbrücken-Burbach, die Wetterstation hatte in diesem Sommer schon 51 Tage mit mehr als 30 Grad. 51 Tage. Gegenbeispiel, Rom, Italien, in den 50er und 60er Jahren über den gesamten Sommer hatten die maximal 30 Tage mit mehr als 30 Grad. Ansonsten waren es dort 28, 27 Grad, selbst in Mittelitalien. Und jetzt haben wir bei uns schon 51 Tage, sogenannte Hitzetage. Und der menschliche Körper, und das ist ja auch eine gute Nachricht, gewöhnt sich zumindest streckenweise auch an diese Veränderungen. Und deshalb fällt es, glaube ich, umso stärker auf, wenn dann auf einmal nicht mehr 30 oder 25 Grad, sondern nur noch 16 Grad dabei rauskommen.
0: Es herrscht aber auch gefühlt eben so ein gewisser Alarmismus. Wie gesagt, ich habe es eben mal gegoogelt und dann wird direkt sozusagen so die nächste Panikmache getrieben von wegen, na, jetzt kommt El Niño auf uns zu. Das könnte so heftig ausfallen in diesem Jahr, dieses Wetterphänomen, wie selten zuvor. Wie ist das denn jetzt einzuschätzen? Haben Sie da schon irgendwie was, was Sie uns mit auf den Weg geben können?
1: Ja, wir sehen wöchentlich neu die Prognosen für dieses El Niño-Phänomen und zwar für die Wassertemperaturen im Pazifik für den Herbst und bis in die Wintermonate hinein. Und da sehen wir Werte, die es so noch nicht gab seit Messbeginn und das ist schon außergewöhnlich. Und zwar vor allem deshalb, weil dieser El Niño jetzt auch in einem ganz anderen Temperaturniveau sich abspielt, mit einer weltweiten Erwärmung, die bei 1,5 Grad schon angekommen ist. Und die Auswirkungen von El Niño auf Europa, die Auswirkungen von El Niño auf das Saarland, die werden sehr gering sein. Aber Wir werden es in den Herbstmonaten, in den Wintermonaten bis weit ins nächste Jahr hinein merken in den Nachrichten. Und zwar aufgrund von Extremwetterereignissen, sei es Dürre, Ernteausfälle wird gerade sehr stark diskutiert in Südamerika, in Afrika, in Asien. Möglicherweise große Ernteausfälle, die da drohen könnten. Und das hat natürlich dann umgekehrt auch wiederum Auswirkungen auf die Preise, die bei uns bei Lebensmitteln im Supermarkt zu finden sind.
0: Ist denn für uns möglicherweise dann das im Moment ja auch extrem heiße, warme Mittelmeer nicht vielleicht sogar noch relevanter, was das Wetter?
1: Definitiv, ja. Die Wassertemperaturen, die wir gerade an Europas Küsten haben, das Mittelmeer deutlich zu warm, aber auch der Atlantik vor Frankreich und Portugal, in der Biskaya zum Beispiel aktuell auch 4 bis 5 Grad höhere Temperaturen. Das ist im Grunde genommen die Grundlage dafür, dass wenn die herbstlichen Tiefdruckgebiete in Richtung Südeuropa ziehen, in Richtung Mittelmeer und dort den Sommer beenden, dass die deutlich mehr Niederschläge bringen, also Starkregenereignisse mit Überschwemmungen, mit Überflutungen. Ähnlich wie wir es übrigens im Herbst 2024 gehabt haben. Da war auch das Mittelmeer auf Rekordtemperaturniveau, das Wasser. Und da waren auch extreme Starkniederschläge im Herbst, gerade Ende des Herbstes in Spanien, in Italien zu vermelden. Und ich gehe davon aus, dass wir ähnliche Wetterlagen vor allem in Südeuropa in den nächsten Wochen und Monaten sehen werden.
0: Und damit unter Umständen auch schwierige Zustände, Bedingungen. Aber das noch kurz dann gefragt, wie wird denn der Herbst? Kleine Prognose bei uns. Kriegen wir jetzt eher so einen goldenen oder wird es eher ein feuchter Start jetzt übernächste Woche vielleicht?
1: Also, was wir jetzt sehen ist, jetzt wird es erst noch mal 30 Grad warm am Donnerstag. Ja. Danach kommen die Gewitter und ab dem Wochenende und in Richtung nächster Woche könnte es aber dieses schöne Wort freundlich, was ja sehr subjektiv ist, es könnte noch mal ein sonniger Ausklang dieses Sommers werden mit Temperaturen um 25 Grad.
0: Carsten Schwanke, ganz herzlichen Dank für diese Aussichten. Sie hören SR Kultur und das ist Mozart. Die Klaviersonate A-Moll, dritter Satz daraus.

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Jane Ngonda klingt ja schon sehr, finde ich, wie Marvin Gaye. Klingt vor allen Dingen nach der Zeit. Aber der Mann ist gerade mal 32 Jahre alt. Hier haben wir ihn gehört mit Mr. Train Conductor. Ja, also ein ganz aktueller, angesagter Künstler, der übrigens Anfang Oktober nach Köln kommt zum Beispiel. Ich weiß nicht, ob er andere Konzerte in Deutschland, so wie es im Moment aussieht, keine spielen wird. In Karlsberg Victoria. Da spielt er also am 5. Oktober in Köln. Und wir sprechen gleich hier einmal mehr über das Thema künstliche Intelligenz. KI, denn Chatbot, helfen Sie auf die Sprünge. Wie heißt denn nochmal? Der bekannteste Chatbot, den die Menschen so nutzen. ChatGPT, danke. ChatGPT, ja, das ist jetzt künftig nur noch mit Werbung zu nutzen und das verändert natürlich auch die Art, ja, wie wir damit umgehen sollten. Das dann gleich nach der nächsten Musik. Rebecca Dale, The Lost Composers. Ich meine, was mein kleiner Hänger hier, finde ich, doch charmant zum Vorschein gebracht hat, dass hier noch keine Maschine irgendwie moderiert oder so, sondern das ganz tatsächlich auch spontan eben entsteht. Und wenn man dann eben mal kurz nicht weiter weiß, dann gibt's eine kleine Pause. Ist halt so. Ich hoffe, Sie können damit umgehen. Ich bin Jochen Erdminger. Wünschen schönen Nachmittag.

0: Ob für kleine Ratschläge im Alltag, Formulierungstipps für die Arbeit in der Schule oder an der Universität oder auch zu Recherchezwecken. Also immer mehr Menschen haben ja mittlerweile Erfahrungen im Umgang mit künstlicher Intelligenz und nicht zuletzt auch eben mit den Angeboten der Plattform ChatGPT, der Firma OpenAI. Das ist für viele jedenfalls längst Teil ihres Alltags. Seit gestern gibt es die kostenfreie Version von ChatGPT, allerdings nur noch mit Werbung. Was heißt das nun? Das haben wir mit dem Digitalaktivisten Markus Beckedahl vor der Sendung besprochen und er hat das uns mal erklärt.
1: Das heißt, wenn man mit einem Chatbot über Fußball diskutiert, kriegt man vielleicht Anzeigen für irgendwie Fußballvereine, oder wenn man über Autos sich informiert, dann bekommt man dann Luxusmarken als Werbung angezeigt.
0: Ja, heißt ja nicht unbedingt, dass man dann die Luxusmarken auch kaufen muss, aber trotzdem ist es natürlich einmal mehr ein Punkt, der einem klar macht, wie wir da im Grunde genommen ja mit unseren Daten mal wieder bezahlen. Als Problem erachtet Beckedahl deswegen auch, dass viele Nutzerinnen und Nutzer fast soziale Beziehungen auch mit Chatbots eben eingehen, ganze Unterhaltung mit ihren führen und dabei ja wirklich auch jede Menge eben über sich und somit ja auch persönliche Daten preisgeben.
1: Da müssen wir lernen, Grenzen zu ziehen. Da müssen wir lernen, auch mit dieser neuen Technologie umzugehen, weil letztendlich ist es ein kapitalistisches Unternehmen, was gerade sehr viele Verluste macht und sehr viel Geld in Zukunft verdienen möchte. Und da sind unsere Daten ja Gold wert.
0: Ja, Markus Beckedahl, Digitalaktivist, rät also zu Datensparsamkeit. Hier auf SR Kultur, jetzt als Stuart mit Elvis at the Wheel.

0: Musik von Alexandre Desplat, Filmmusik zu Little Woman hier auf SR Kultur um 3:45. Wir haben ja dem Pferd eine ganze Sommerserie hier auf SR Kultur gewidmet. Gestern zum Beispiel haben wir über Pferde im Artus-Roman gesprochen. Das Interview dazu finden Sie auch noch auf unserer Seite srkultur.de. Also ein interessantes Phänomen, wie sich zum einen unser Bild, unsere Beziehung auch zu den Pferden über die Jahrhunderte immer wieder entwickelt hat. Und wir sprechen natürlich auch darüber, wie das Pferd sich in der Kunst niedergeschlagen hat. Denn da haben wir natürlich hier tatsächlich in Saarbrücken ein sehr prominentes, sogar gleich zwei sehr prominente Anschauungsbilder. Zum einen eben Heinrich Campendonk und Franz Marc natürlich. Und da hat sich meine Kollegin Maureen Welter eben diese beiden Bilder in der Modernen Galerie in Saarbrücken ein bisschen näher mal angeschaut.
1: Es ist klein. Es ist blau und es ist das Aushängeschild der modernen Galerie. Das blaue Pferdchen von Franz Marc. Aber warum ist das Tier blau? Und wieso als Verniedlichung und nicht einfach als Pony oder Fohlen?
2: Weil es schon ein erwachsenes Pferd ist, aber eben verniedlicht. Das hat auch was damit zu tun, für wen das Bild ursprünglich gemalt wurde.
1: Erklärt die Direktorin der Modernen Galerie Lisa Matthais. Denn Franz Marc malte das Bild für den zweijährigen Sohn seines guten Freundes August Macke. Beide waren bei den Blauen Reitern aktiv. Das Bild erscheint in knalligen Farben und strahlt doch Ruhe aus.
2: Die Objektfarben, wie Franz Marc sie darstellt, haben nichts mehr mit dem Originalobjekt zu tun. Das heißt, die Berge im Hintergrund sind rot, die Wiese ist gelblich. Dann sehen wir eine überdimensionierte Blume, die größer ist noch als das Pferdchen selbst.
1: Blaue Pferde sind typisch für Franz Marc. Aber warum malte Marc seine Pferde so oft blau?
2: Die Farbe hat nichts mit dem Originalton, wie er in der Natur vorkommt, zu tun, sondern Franz Marc hat versucht, sich in das Wesen der abgebildeten Tiere einzudenken und einzufühlen und hat dann eben seine Farbauswahl gemacht.
1: Er entwickelte seine eigene Farbtheorie. Zur Farbe Blau schreibt er:
3: Blau ist das männliche Prinzip, herb und geistig.
1: Das blaue Pferdchen ist besonders typisch für seinen Malstil. Aber
2: was es so besonders macht, ist eben die Tatsache, dass es dezidiert für ein Kind gemalt ist.
1: Zwei Bilder weiter hat die Moderne Galerie ein weiteres Pferdebild hängen. Das springende Pferd von Heinrich Campendonk. Er malte es 1911, ein Jahr vor Marcs blauem Pferdchen. Und er war ebenfalls bei den Blauen Reitern aktiv.
2: Campendonk ist über die Mackes in diesen Kreis gekommen und hat dann aber auch an beiden großen Ausstellungen des Blauen Reiters mitgewirkt. Er kommt eigentlich eher aus dem Rheinland, ist eigentlich im Kern ein Vertreter des rheinischen Expressionismus.
1: Und ebenfalls ist das Pferd blau. Aber obwohl die Blätter um das Tier herum auch größer sind, erscheint

0: Das Pferd nicht klein und niedlich wie bei Mark, sondern wild und ursprünglich. Campendongs Pferd springt durch einen riesigen Urwald. Er erinnert an die Welt von Avatar. Das blaugrüne Pferd ebenfalls. Auch wenn beide hier blaue Pferde gemalt haben, scheinen die Tiere ganz unterschiedliche Persönlichkeiten zu haben.
1: Das Werk von Franz Marc ist irgendwie viel ruhiger, irgendwie stärker komponiert. Das Werk von Heinrich Campendonk, das springende Pferd, ist wirklich viel dynamischer. Pferd und Hintergrund sind kaum noch auseinanderzuhalten. Also das ganze Bild strotzt von einer Dynamik und Bewegung. Und genau darum ging es eben Heinrich Campendonk auch.
0: Und genau diese Dynamik ist es, die Campendonks Kunst so besonders macht.
1: Das ist was, was im deutschen Expressionismus so nicht so häufig vorkommt. Also den Moment, dass man da wirklich Bewegung im Bild eingefangen sieht.
0: Beide Künstler fühlten sich mit der Natur verbunden und besonders Franz Marc schien fasziniert von Pferden und revolutionierte damit die Kunst. Denn schon vorher wurden Tiere gemalt als Reitpferd oder um einer Landschaft mehr Tiefe zu geben.
1: Aber dass dezidiert das Tier im Zentrum steht, das ist schon ein Novum. Also er war nicht der Erste, das muss man auch sagen, aber das ist schon sehr intensiv am staubigen Gerüst der Kunstgeschichte rüttelnd.
0: Es ist ein Bild, das vom 2-Jährigen zur 92-Jährigen alle Generationen anspricht und vielleicht deswegen auch so berühmt ist.
2: Maureen Welter berichtete über zwei berühmte Pferdebilder in der modernen Galerie des Saarland Museums. Und Sie hören SR Kultur, das ist JJ Johansen mit Heard Somebody Whistle.

Ein Lied über Kinder, Armut und wie sie weitergereicht wird von Generation zu Generation. Das Nullsummenspiel von Laura Braun, die war übrigens im vergangenen Jahr auch bei der St. Ingberter Pfanne mit ihren gesellschaftskritischen Liedern zu Gast. Apropos, erinnert mich daran, am 5. September ist es wieder soweit. Das startet in St. Ingbert die Pfanne. Wir berichten natürlich auch vorab schon hier auf SR Kultur. Das ist Jack Johnson noch bis zu den 4 Uhr Nachrichten. Crying Shame.

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1: 16 Uhr. Beamte, Pensionäre und ihre Hinterbliebenen im Saarland sollen künftig mehr Geld erhalten. Die Landesregierung passt die Besoldungsstruktur an die jüngsten Vorgaben des Bundesverfassungsgerichtes an. Je nach Besoldungsgruppe und Jahr fallen die Anpassungen laut Landesregierung unterschiedlich aus. Im Schnitt liegen sie bei etwa 4%. SR-Reporterin Jennifer Klein.
2: Ende des Jahres soll die neue Besoldungsstruktur erstmals im Geldbeutel von Beamtinnen und Beamten zu spüren sein. Nach den Plänen wird dann eine rückwirkende Abschlagszahlung für die vergangenen 2 Jahre ausgezahlt. Auch für das Jahr 2023 soll es Nachzahlungen geben. Die werden aber laut Landesregierung aus technischen Gründen erst im kommenden Jahr ausgezahlt. Insgesamt rechnet die Landesregierung mit Kosten in Höhe von rund 282 Millionen Euro. Dafür soll im Oktober ein Nachtragshaushalt verabschiedet werden. Ab kommendem Jahr werden die Bezüge generell erhöht.
1: Der Deutsche Gewerkschaftsbund Rheinland-Pfalz-Saarland begrüßt die neue Besoldungsstruktur. Im Tarifkonflikt mit der Saarbahn beginnt jetzt gerade ein neuer Streik der Lokführer. Wie das Unternehmen mitteilte, greift zurzeit noch das Ersatzkonzept mit mehr Bussen und einigen Bahnen. Wie lange der Streik andauert, das sei noch nicht bekannt. Auch für morgen hat die GDL laut Saarbahn wieder einen Streik angekündigt, allerdings zu unbekannter Uhrzeit. Bundespräsident Steinmeier hat sich für weitere Zuwanderung aus dem Ausland nach Deutschland ausgesprochen. In einer Grundsatzrede in Berlin warnte er auch vor völkischen Abschottungsfantasien. Das Land brauche Zuwanderung, damit es funktionieren könne. Steinmeier betonte, dass es keine Staatsbürger erster oder zweiter Klasse gebe. Zum deutschen Volk im Sinne der Verfassung gehörten auch diejenigen, die dazugekommen seien. Der Bundespräsident erklärte, dass Fragen rund um Einwanderung, Migration und Integration die Gesellschaft aufgewühlt und gespalten hätten. Manchmal habe er das Gefühl, Deutschland sei eigentlich schon mal weiter gewesen. Bundeskanzler Merz hat Verantwortlichen hybrider Angriffe Konsequenzen angedroht. Hintergrund ist der Fund mehrerer teils mit Sprengstoff bestückter Drohnen am Leipziger Flughafen. Vor Beginn der Kabinettsklausur in Brandenburg sagte Merz, die Urheber würden dafür bezahlen müssen. Markus Sambale.
3: Er wirft den Angreifern vor, skrupellos schwere Sachschäden, sogar Verletzte und Tote in Kauf zu nehmen. Eine zentrale Frage will der Kanzler aber heute noch nicht beantworten. Die Frage nämlich, wen die Bundesregierung verantwortlich macht für den Vorfall mit einer Sprengstoffdrohne vor 3 Wochen. Der Flughafen Leipzig gilt als Umschlagplatz für Waffenlieferungen an die Ukraine. Innenminister Dobrindt hatte vergangene Woche gesagt, Russland mache es einem sehr, sehr leicht, aktuell einen Verdacht zu haben, aber Russland mache es einem auch sehr, sehr schwer, den Beweis zu führen. Diese Beweisführung müsse aber schlüssig sein.
1: Das saarländische Finanzministerium warnt vor betrügerischen E-Mails im Namen der Steuerverwaltung. Den Angaben nach sind zurzeit realistisch gefälschte Nachrichten in Umlauf, in denen eine angebliche Steuererstattung in Aussicht gestellt wird. Empfänger würden aufgefordert, über einen Link persönliche Daten mitzuteilen und das Online-Banking mit dem Online-Portal Elster zu verbinden. Das Ministerium betont, dass Elster für die Auszahlung einer Steuererstattung keine Verknüpfung mit dem Online-Banking verlangt. Wer am Handy, am Computer oder an der Konsole spielt, greift für das Hobby oft tief in die Tasche. In einer Umfrage des Digitalverbands Bitkom haben 3/4 der Gamer gesagt, dass sie für Spiele zahlen. Im Schnitt waren es mehr als 330 Euro im letzten Jahr. Mehr als jeder 10. von ihnen gab an, fürs Zocken jedes Jahr bis zu 1.000 Euro auszugeben. In Köln startet heute Abend die Gamescom, das weltgrößte Event für Computer- und Videospiele. Und das waren die Nachrichten mit Christian Koch. 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
4: 19 bis 23 Grad heute Nachmittag und jetzt lässt der Regen im Moment so ein bisschen nach. Es kann unter Umständen aber nochmal die Sonne durch die Wolken kommen heute, wenn es ein bisschen auflockert am späteren Nachmittag und Abend. Und dann schauen wir direkt mal auf den Mittwoch, denn da tut sich was. Da werden wir auch einen Mix bekommen. Sonne, Wolken, auch durchaus nochmal Schauer und Gewitter. Aber es wird deutlich wärmer und damit schwüler bei 24 bis 28 Grad. Am Mittwoch dann, am Donnerstag, ein, ja, vorerst wahrscheinlich letztes Aufbäumen der Temperaturen so um die 30 Grad. Die könnten wir da nochmal bekommen und es wird auch da sehr warm und schwül. Und auch am Donnerstag sind wieder Schauer und Gewitter drin.
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4: Mit Jochen Erdmenger und das hier ist frischer Pop aus Belgien. Balthasar mit Wrong Vibration.

0: Der Rondosatz aus Karl Stamitz' Sinfonia Concertante, und hier haben wir Pavel Werner an der Oboe und Michael Werner am Fagott gehört, begleitet vom tschechischen Kammerorchester. Vielleicht kennen Sie das ja aus anderen Kontexten. Ein Berufspraktikum, bei dem man eigentlich was lernen soll, aber dann schnell merkt, man wird vor allem als billige Arbeitskraft gebraucht. Das ist, glaube ich, gar nicht so ungewöhnlich, und es passiert natürlich gerade auch im Bereich der Kultur. Leider Gottes immer wieder. Keine schöne Erfahrung. Aber in der Ballettwelt, da gibt's noch mal nur so eine Sonderform davon. Da machen viele junge Tänzerinnen und Tänzer nämlich eine Erfahrung, die sich nicht nur für ein paar Wochen dann hinzieht, sondern unter Umständen ja über Monate oder Jahre. Sogenannte Eleven. Das sind junge Tänzerinnen und Tänzer am Übergang von der Ausbildung zum Beruf. Sie sollen Bühnenerfahrung sammeln und weiter ausgebildet und begleitet werden. Aber tatsächlich werden die Eleven dann oft wie reguläre Tänzer eingesetzt. Von der Ausbildung bleibt da wenig übrig. Alice Krämer jetzt mit der dritten Folge unserer kleinen Serie, in der wir hinter die Kulissen der Ballettwelt blicken.
1: Einmal den Basilio in Don Quixote tanzen. Dafür hat Anton jahrelang trainiert. Schon im Teenageralter verlässt er seine Familie und zieht nach Deutschland, um Tanz zu studieren. Dann ein erstes Vertragsangebot an einem großen Haus. Ein Traum geht in Erfüllung. Das Saarländische Staatstheater nimmt Anton als sogenannten Eleven auf. Für ihn eine große Chance. Eleven sollen praktische Erfahrung sammeln und zugleich weiter ausgebildet werden. Anton sagt heute, so habe er seine Elevenzeit in Saarbrücken allerdings nicht erlebt.
2: Als Eleven dachten wir, wir bekommen die Chance, auf die Bühne zu gehen, zu lernen und Erfahrungen zu sammeln. Aber wir waren Tänzer, die vor allem andere ersetzt haben, wenn sie verletzt oder krank waren. Wir haben uns ein bisschen ausgenutzt gefühlt.
1: Anton heißt eigentlich anders. Seine Stimme haben wir nachsprechen lassen, er will anonym bleiben. Ein knappes Jahr verbringt Anton als Eleve am Saarländischen Staatstheater. In dieser Zeit sei er zeitweise stark eingesetzt worden.
2: Ich habe einfach 100% gegeben, wenn nicht mehr. Und ich konnte nicht mehr. Ich war wirklich körperlich und mental total am Ende.
1: 1.500 Euro brutto im Monat verdient Anton nach eigenen Angaben als Eleve am Saarländischen Staatstheater. Möglich sind solche niedrigen Gagen, in Saarbrücken sind sie noch vergleichsweise hoch, weil Eleven noch als in Ausbildung befindlich gelten. Genau da beginnt für die Bühnengewerkschaft GdBA das Problem. Wenn Ausbildung und besondere Betreuung fehlen und Eleven stattdessen wie reguläre Ensemblemitglieder eingesetzt werden. Paul Hess, stellvertretender Vorsitzender der Berufsgruppe Tanz der GdBA.
3: Wo Elevinnen nicht an den Theatern sind, um dort weitergebildet zu werden, in denen nicht Ressourcen aufgewandt wird, um ihnen eine höhere Aufmerksamkeit zu schenken, wo keine Ressourcen aufgewendet werden, um sie weiterzubilden, sondern wenn sie einfach wie zusätzliche Tänzerinnen und Tänzer eingesetzt werden. In dem Moment wird es problematisch, weil in dem Moment ist es in meinen Augen ein Unterlaufen des Tarifvertrags.
1: Für das Saarländische Staatstheater kritisiert die Gewerkschaft konkret, dass Eleven teilweise ausschließlich in Musiktheaterproduktion eingesetzt worden seien. Dort hätten sonst reguläre Tänzer oder zusätzlich engagierte Gäste eingesetzt werden müssen, so Hess. Aus seiner Sicht spart das Theater auf diese Weise Personalkosten. Das Theater schreibt dem SR, Eleven könnten bei ihnen in unterschiedlichen Produktionen vom klassischen Tanz bis zum Musical, Zitat, wertvolle Anforderungen ausprobieren, erarbeiten und erlernen. Und die Gewerkschaftskritik reicht über das Saarländische Staatstheater hinaus. Paul Hess berichtet von einem anderen Theaterhaus, an dem zeitweise 3 feste Tänzer und 11 Eleven beschäftigt gewesen seien. Für die GdBA ein besonders eklatantes Beispiel. Je stärker ein Ensemble auf Eleven setzt, desto wichtiger sei die Frage, ob sie dort tatsächlich auch ausgebildet werden oder eben nur im normalen Spielbetrieb reguläre Tänzer ersetzen. Der Arbeitgeberverband der Deutschen Theaterhäuser, der Deutsche Bühnenverein, verweist auf SR-Anfrage darauf, dass es keine Vorgaben des Deutschen Bühnenvereins gäbe, wie ein Elevenprogramm ausgestaltet sein muss. Die Theater müssten aber sicherstellen, dass die Beschäftigung ausreichend Ausbildungsanteile enthält. Oft erfolge der Einsatz im Rahmen einer Kooperation mit Hochschulen, zudem gelte das Mindestlohngesetz. Das Saarländische Staatstheater kooperiert ebenfalls mit einer Hochschule und versichert in seiner Stellungnahme, dass Eleven nach ihren Möglichkeiten verantwortungsbewusst eingesetzt und professionell betreut würden. Anton, der ehemalige Saarbrücker Eleve, sagt, er habe von den Ausbildungseinheiten, die ein Elevenprogramm eigentlich vorsehen sollte, nichts gesehen. Einen Folgevertrag bekam er nicht. Eine Übernahme von Eleven, so das Staatstheater, sei nur möglich, wenn eine der regulären festen Tanzstellen vakant werde.
2: Das war mein erster Job. Wir wohnen alle weit von unseren Eltern. Und daher dachte ich, das Theater hilft uns auch, in diese Jobwelt zu kommen. Aber doch nicht.
0: Alice Krämer mit dem dritten Teil unserer kleinen Serie, wo wir hinter die Kulissen der Ballettwelt blicken. Heute ging es um die Eleven und wie da eben auch oft Ausbeutung betrieben wird. Tator, jetzt hier auf SR Kultur mit Holiday Inn.

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Lambert und Decker hier mit The Sum auf SR Kultur um gleich 16:30. Ich habe gerade gedacht bei dieser Meldung, ist das nicht irgendwie traurig? Das erste Bild von Sexualität wird bei Jugendlichen heutzutage fast immer über das Internet geprägt. Ist natürlich klar, dass das dann irgendwie auch ein bisschen die Fantasie möglicherweise raubt. Dafür auf jeden Fall, was die andere Seite der Medaille ist, dass Erwachsene darüber fast immer oder sehr häufig jedenfalls einfach schweigen. Unser Thema hier auf SR Kultur nach der nächsten Musik, und die kommt aus dem Film Schindlers Liste, komponiert von Isaac Perlmann.

0: Schindlers Liste, die Filmmusik dazu. Hier gehört auf SR Kultur. Kinder sehen Pornografie heute immer früher. Dazu gibt es tatsächlich auch Studien. Und haben gleichzeitig ihre ersten sexuellen Erfahrungen so spät wie keine Generation zuvor. Kann man sich natürlich mal fragen, wie passt das eigentlich zusammen? Hat das möglicherweise sogar eine abschreckende Wirkung? Die ARD-Story heute Abend im Ersten, die geht diesem Widerspruch und solchen Fragen nach und fragt auch, wie Pornografie überhaupt die sexuelle Entwicklung junger Menschen verändert und warum Erwachsene nun ausgerechnet bei diesem Thema oft schweigen, wo Orientierung eigentlich am dringendsten gebraucht wird. Norbert Kunze berichtet für SR Kultur.
1: 3, 2, 1. Hallo.
2: Familie Lauterbach im Podcast-Studio. Mutter Julia und ihre beiden Jungs im Teenageralter sprechen über Pornografie.
1: Dein Lieblingsthema.
2: Ist das cringe oder macht es Sinn?
3: Sexualität gehört zu unser allen Leben dazu. Und wenn Kinder und Jugendliche sich nicht trauen, darüber zu sprechen oder das immer so als Tabuthema ansehen, dann erwächst daraus viel, viel Unwissen, viele Mythen und das ist gefährlich.
2: Sagt Benjamin Scholz. Der YouTuber betreibt das Portal Jungsfragen. Er weiß, warum Aufklärung so wichtig ist.
3: Kinder kommen heute super früh mit Pornografie in Kontakt. Meistens, ja, so grob überschlagen, so mit 12, vielleicht auch schon mit 11 Jahren. Manche auch früher, manche später. Das ist so ein Durchschnittswert, ne? Aber die meisten kriegen es tatsächlich unfreiwillig gezeigt.
2: Vor allem über Social-Media-Kanäle. Und das immer früher. Pornografische Inhalte, die fremd sind, verstören und aufwühlen, mehr Fragen als Antworten hinterlassen und fälschlicherweise nicht als Inszenierung erkannt werden. Wozu das führen kann, erklärt Lea.
4: Ich kam mit Pornos in Berührung, da war ich 7 oder 8 Jahre alt. Mein erster Gedanke war wirklich einfach Schock und Angst, aber auch gleichzeitig etwas Verbotenes wird mir gerade offengelegt. Also es ist ein Bild, das du an sich gar nicht kennst, aber es ist schon ein Tor zu einer ganz anderen Welt.
2: Ein Tor, das sehr leicht aufgestoßen werden kann. Zugang zu pornografischen Inhalten im Internet, kein Problem. Das weiß auch der Grundschullehrer Alexander Sondner.
5: Wenn Sie zurückschauen vor 10, 15 Jahren, wir kennen alle Bereiche in Videotheken, an denen da standen Vorhänge davor, dann stand ein Schild dran, Zugang erst ab 18. Diese Bereiche gibt es in den digitalen Endgeräten nicht.
2: Mangelnder Kinder- und Jugendschutz, fehlendes Interesse der Porno-Anbieter, der Zugang zu einschlägigen Portalen ist für jeden offen. Die ARD-Story geht zum einen der Frage nach politischer Verantwortung nach, lässt Sexualpädagogen und Kinder zu Wort kommen, legt den Fokus aber deutlich auf die Auswirkungen von Pornografie auf die Entwicklung der Sexualität in unserer Gesellschaft.
6: Auf der einen Seite sieht man das, und ist damit aber auch komplett überfordert, alleingelassen und denkt sich, das soll das jetzt sein? Das ist Sex? So, das hat schon auch einen Abschreckungscharakter.
2: Julia hat sich für den Weg entschieden, mit ihren Kindern Fragen der Sexualität direkt zu besprechen. Das ist ihren Jungs gelegentlich unangenehm. Doch im Grunde halten sie es für den besseren Weg, als mit Pornografie alleingelassen zu werden.
7: Wenn Eltern einfach entspannt und offen sind und dir zuhören, und dir Ratschlag geben und wirklich ohne Scham aufklären, dann kann eigentlich nichts Negatives mehr passieren.
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Reverend Stomp mit Stormy Weathers hier auf SR Kultur. Ist das Kind einfach nur ein bisschen anstrengend und nervig oder hat es vielleicht etwas, zum Beispiel ADHS? Wird immer häufiger diagnostiziert. Was steckt dahinter? Berichten wir gleich auf SR Kultur nach der nächsten Musik und die kommt von Arash Safayan.

0: As Above, So Below heißt dieses Konzert für Klavier, Vibraphon und Streichorchester von Arash Safarian. Daraus haben wir den ersten Satz hier gehört auf SR Kultur. Diagnose ADHS, so heißt es immer häufiger bei Kindern und Jugendlichen in Deutschland. Und eine neue Studie der DAK, der Krankenkasse, zeigt, dass die ADHS-Neudiagnosen im Jahr 2024 um ganze 16% gestiegen sind. Damit sind insgesamt über 5% der 3- bis 17-Jährigen in Behandlung. Ärzte führen die steigenden ADHS-Zahlen aber nicht auf eine Modediagnose zurück. Was steckt dahinter? Antworten jetzt von Silke Mehring.
1: Zappelig, impulsiv, unkonzentriert, verträumt. Mehr als 200.000 Kinder und Jugendliche in Deutschland haben im Jahr 2024 zum ersten Mal die Diagnose ADHS erhalten. Bei den Ursachen für diesen plötzlichen Anstieg spielen verschiedene Faktoren zusammen. Dazu gehören Stress und Leistungsdruck ebenso wie Reizüberflutung durch intensiven Medienkonsum. Gerade die sozialen Medien, die für eine geringe Aufmerksamkeit Spanne sorgen, können ADHS-Symptome verschärfen, sagt Professor Christoph Korell, Direktor der Klinik für Kinder- und Jugendpsychiatrie an der Charité.
2: Wo es wirklich um Attention Span von 2 Sekunden geht und Likes und Dislikes, was eventuell auch das Hirn dann vulnerabler macht, wenn es eine Veranlagung gibt für ADHS. Das ist ja eine

0: klar auch genetisch veranlagte Erkrankung, aber das Hirn entwickelt sich auf gewisse Weisen und das kann man entweder positiv verstärken oder negativ verstärken. Es gab auch die Pandemie, die mit dem Homeschooling oder vielleicht mangelnder Struktur auch etwas dazu beigetragen haben könnte, dass Patienten eher diese Symptome ausprägen.
1: Auch, dass die Gesellschaft sensibilisierter für psychische Störungen geworden ist, gilt als Grund für den Anstieg der Neudiagnosen bei Kindern und Jugendlichen. Die Daten der DAK-Studie zeigen dabei einige Auffälligkeiten. Zwar betrifft der ADHS-Zuwachs alle Altersgruppen und Geschlechter, aber bei den Mädchen ist das Plus mit 21% besonders hoch. Experte Christoph Korell führt das darauf zurück, dass der bei Mädchen häufigere, verträumte ADHS-Typ oft übersehen wurde, was sich zunehmend ändert.
0: Es gibt mehr Diagnosen, die gestellt werden, vielleicht auch gerade bei Mädchen, die ja häufiger nicht den kombinierten Subtyp haben, also die Hyperaktivität und die Aufmerksamkeitsstörung, sondern häufiger als Jungs vielleicht nur die Aufmerksamkeitsstörung, wo man genauer hinschauen muss. Bei Mädchen, die häufiger stiller sind, wenn die eine Aufmerksamkeitsstörung haben.
1: Während Fachleute alarmiert sind vom sprunghaften Anstieg an ADHS-Diagnosen, sprechen Kritiker von einer Modediagnose, mit der Eltern vermeintlich schwierige Kinder der Medizin überlassen wollen. Dem widersprechen Experten wie Christoph Korell vehement.
0: Wir haben eigentlich eher das Problem, dass psychiatrische Störungen und Erkrankungen stigmatisiert sind und keiner das selber haben möchte oder bei seinen Kindern identifiziert haben möchte. Wir haben auch das Problem, dass Medikamente gerade bei Kindern und Jugendlichen sehr stigmatisiert sind. Und oh mein Gott, was gebe ich jetzt diesem wachsenden Hirn und dem Körper? Also wir sehen eigentlich eher sehr viel mehr Skepsis und auch Verzögerung der Therapie sowie der Diagnose.
1: Damit betroffene Kinder im Alltag klarkommen, fordert die DAK eine bessere Vernetzung von Eltern, Ärzten, Therapeuten und vor allem der Schule, dem Ort, an dem Kinder die meiste Zeit ihres Tages verbringen. Allein mit der Diagnose von ADHS ist es also nicht getan. Der Anstieg von Betroffenen im Kindes- und Jugendalter erfordert ein Umdenken im Bildungs- und Gesundheitswesen, um besser und schneller helfen zu können.
2: Informationen von Silke Mehring hier auf SR Kultur. Das ist Joy Bogart mit Everything at Once.

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1: 17 Uhr. Bundespräsident Steinmeier hat sich für weitere Zuwanderung aus dem Ausland ausgesprochen. Bei der Eröffnung seines neuen Amtssitzes in Berlin warnte er gleichzeitig vor einem Rückfall in völkisches Denken. Er sprach sich gegen Ausgrenzung aus und betonte die Bedeutung der Zuwanderung für Deutschland. Aus Berlin, Isabel Karas.
2: Diese bringe Kraft, etwa in Form von Fachleuten und neuen Kenntnissen, und sie koste Kraft, wenn Kommunen Geflüchtete unterbringen oder Sprachkurse einrichten müssten. Auch die Sorgen der Menschen, die sich durch Zuwanderung überfordert fühlen, müssten ernst genommen werden. An dieser Stelle sei Politik gefragt. Sein Grundsatz aber sei, wer bleiben dürfe, solle dazugehören können und wer gehen müsse, müsse tatsächlich gehen. Gleichzeitig zog der Bundespräsident eine klare verfassungsrechtliche Grenze. Es gebe keine Staatsbürger erster oder zweiter Klasse. Wer Deutsch sein nach Herkunft einteile, greife unsere Verfassung an, sagte Steinmeier und erteilte Fantasien von völkischer Abschottung eine Absage.
1: Die US-Marine hat nach Angaben von Präsident Trump alle Minen in den internationalen Gewässern der Straße von Hormuz geräumt oder gesprengt. Außerdem sei der Iran informiert worden, dass jedes Schiff oder Boot, das neue Minen verlege, sofort zerstört werde. Sowohl die USA als auch der Iran beanspruchen die Kontrolle über die Schifffahrt durch die Meerenge für sich. Im Osten der Slowakei hat die Polizei offenbar einen Brandanschlag auf eine Drohnenfabrik verhindert. Zwei Verdächtige seien in der Slowakei festgenommen worden, einer in Deutschland. Nach Angaben der Ermittler wurden bei Razzien handschriftliche Pläne, Werkzeuge, Handys und auch eine Menge an Brandmischung sichergestellt. Zu Hintergründen ist nichts bekannt. Unklar ist auch, ob in dem Werk Drohnen für den ukrainischen Abwehrkampf gegen Russland hergestellt werden. Beamte, Pensionäre und ihre Hinterbliebenen im Saarland sollen mehr Geld erhalten. Die Landesregierung will die Besoldung an die Vorgaben des Bundesverfassungsgerichts anpassen. Je nach Besoldungsgruppe und Jahr fallen die Anpassungen unterschiedlich aus. Im Schnitt liegen sie bei rund 4%. Für die Jahre ab 2023 erfolge eine rückwirkende Abschlagszahlung. Das neue Gesetz zur Beamtenbesoldung soll im Oktober im Landtag eingebracht werden. Das Land geht von Mehrausgaben von 282 Millionen Euro aus und plant dafür einen Nachtragshaushalt. Die Stimmung in der saarländischen Wirtschaft hat sich im August wieder verschlechtert, nachdem sich die Geschäftslage 7 Monate in Folge leicht verbessert hatte. Das zeigt die Konjunkturumfrage der Industrie- und Handelskammer unter 300 Unternehmen. SR-Reporter Laszlo Mura.
3: Die Unternehmen im Saarland haben laut IHK unter zu hohen Kosten, rückläufigen Umsätzen und zu wenigen Aufträgen zu leiden. Besonders angespannt sei die Situation in Gießereien und Teilen der Stahlindustrie. Zudem hätten sich die ohnehin verhaltenen Zukunftsaussichten weiter verschlechtert, vor allem in Teilen der Automobilzulieferindustrie. Leicht stabilisierend dagegen wirkt laut Kammer der Dienstleistungssektor, wo die Geschäftslage weitgehend unverändert geblieben sei und die Erwartungen sich sogar leicht verbessert hätten. Das für 2026 prognostizierte Mini-Wachstum stehe inzwischen aber auf der Kippe. Die Industrie- und Handelskammer rechnet eher mit einer Stagnation.
1: Die Bundesanwaltschaft hat die Revision im Fall des Urteils zu den tödlichen Schüssen auf den Völklinger Polizisten offenbar für begründet. Nach Angaben der Nebenklage sieht sie erhebliche Rechtsfehler bei der Beurteilung der Schuldfähigkeit, beim Mordmerkmal der Grausamkeit und den Rechtsfolgen. Die Bundesanwaltschaft bestätigte nur, dass sie den Revisionsantrag der Saarbrücker Staatsanwaltschaft geprüft und mit einer Stellungnahme dem Bundesgerichtshof vorgelegt habe. Der 19-jährige Ahmed G. war im April vom Saarbrücker Landgericht wegen einer Schizophrenieerkrankung als schuldunfähig vom Mordvorwurf freigesprochen worden. Gleichzeitig wurde seine dauerhafte Unterbringung in der Psychiatrie angeordnet. Und das waren die Nachrichten mit Christian Koch. 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
4: Heute Nachmittag ändert sich nicht mehr viel beim Wetter. Vielleicht zeigt sich noch mal kurz die Sonne. Die Schauer sind jetzt ja doch ein bisschen abgezogen. Bei 19 bis 23 Grad heute Nachmittag. Morgen wird es dann deutlich schwüler. Schauen wir noch ganz kurz. Dann aber tatsächlich mal auf den Mix morgen. Also Mittwoch mit Sonne, mal Wolken und einzeln Schauen oder Gewittern ist wieder alles dabei. Und dann, wie gesagt, schwüler bei Temperaturen zwischen 24 und 28 Grad. Der Donnerstag dann nach freundlichem Beginn wieder mehr Bewölkung und auch da wieder Schauer und Gewitter bei 26 bis 30 Grad.
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4: Und Und durch den begleitet sie weiter Jochen Erdmenger. Schön, dass Sie dabei sind. Jetzt hier Lisa mit La Rizne.

Nils Landgren und seine Version von I Will Survive hier auf SR Kultur. Die Sommerferien sind ja gerade erst rum seit 14 Tagen und trotzdem sprechen wir gleich mal wieder übers Reisen hier auf SR Kultur, denn es gibt da inzwischen eine Reihe ganz interessanter Alternativen, wenn man ja tatsächlich sich darüber Gedanken macht, wie man eben verreist, welchen ökologischen Fußabdruck man dabei macht, aber vielleicht auch so ein bisschen sich Gedanken darüber macht, wie sind eigentlich die Arbeitsbedingungen vor Ort. Darüber kann ich sprechen mit dem Gründer von Fair Weg, Ralf Fieke, gleich im Interview hier auf SR Kultur, und das ist Florence Price.

0: Die Wiener Philharmoniker unter der Leitung von Lorenzo Viotti haben uns diese Adoration D-Dur von Florence Price gespielt, aufgezeichnet beim Sommernachtskonzert Schönbrunn in diesem Sommer tatsächlich. Ja, apropos Sommer, der neigt sich so ein bisschen dem Ende entgegen. Die Sommerferien sind auch schon seit 14 Tagen wieder rum. Aber die ganz besonders Reisefreudigen, die sind ja schon immer einen, wenn nicht sogar zwei Schritte voraus und blicken jetzt schon vielleicht auf den nächsten Urlaub oder haben vielleicht sogar schon für 2027 gebucht. Wirklich aufwendige und teure Reisen können sich, das ist auch ein Teil der Wahrheit, immer weniger Menschen hierzulande leisten, aber es gibt auch nach wie vor natürlich eine zahlungskräftige Kundschaft, die genug übrig hat am Ende des Monats, um sich mit dieser Frage dann doch noch zu beschäftigen. Wo soll's hingehen? Und es gibt auch einen wachsenden Markt für Reisen, die die ausgetretenen Pfade des Massentourismus hinter sich lassen wollen. Fairweg ist so ein Anbieter und mit dem Gründer Ralf Hieke konnte ich bereits vor der Sendung hier für SR Kultur sprechen.
1: Hallo, guten Tag.
0: Versuchen wir es mal sehr konkret zu machen, Herr Hieke. Die Herbstferien im Oktober, da will, ich nenne ihn jetzt mal Herr Meier mit seiner Familie oder Frau Meier nochmal Sonne tanken, überlegt, naja, vielleicht könnte man ja auf die Insel fliegen, so pauschal, ist halt bequem und einfach. Wenn jetzt Familie Meier zu fair wegkommt, wie wird er oder sie da beraten?
1: Also wir legen immer Wert natürlich auf Nachhaltigkeit und da dann auch in allen Aspekten der Nachhaltigkeit. Das heißt, es gibt zwei Dinge. Das eine Vorurteil sollte man vielleicht direkt mit aufräumen. Nachhaltigkeit ist nicht zwangsläufig eine Preisfrage beim Reisen. Also es gibt in allen Segmenten Betriebe, Unterkünfte, die sich nachhaltig engagieren, die also dafür Sorge tragen, dass sowohl ihre Energieversorgung zum Beispiel aus regenerativen Energien stattfindet, aber auch im sozialen Bereich natürlich die Mitarbeitenden dort gut versorgt sind. Das heißt, Ganzjahresarbeitsverträge haben, anständige Löhne bekommen. All diese Dinge, die beziehen wir mit ein. Und dann kommt die ökologische Ebene. Fliegt man? Ja, nein. Reist man mit der Bahn, was ökologisch natürlich besser ist. Aber alles das nehmen wir in die Gesamtbetrachtung und versuchen dann, das passende Angebot zu finden.
0: Das heißt also, eine Flugreise ist nicht zwangsläufig so, dass Sie sagen würden, geht gar nicht mit Fairweg.
1: Nee, das geht auf jeden Fall. Also wir wissen auch, dass wir Flugreisen nicht aus der Welt bekommen kurzfristig. Da ist dann die Frage, wie sieht es mittelfristig, langfristig mit alternativen Antrieben aus? Das ist dann eine Frage für die Wissenschaft. Das finden wir natürlich schön, wenn das möglichst schnell geht. Aber es ist ja auch eine Frage der Quantität. Also was es bei uns nicht gibt, ist mal eben 3 Tage nach New York oder sowas. Ne? Also das befürworten wir natürlich nicht. Wenn man aber einmal im Jahr eine Flugreise macht und die auch entsprechend lang ist, dann ist das von unserer Seite auch gar nichts, was man irgendwie jetzt direkt verneinen müsste.
0: Und wird das dann in irgendeiner Form kompensiert?
1: Das liegt an den Reisenden. Das ist eine freiwillige Abgabe. Da gibt es Anbieter, Atmosphäre zum Beispiel, MyClimate. Das kann man dann machen. Wir empfehlen das. Aber es ist eine individuelle Entscheidung der Reisenden. Aber wir klären natürlich darüber auf, wie das funktioniert und wer dort seriöse Anbieter sind.
0: Jetzt stelle ich mir das so ein bisschen vor, wie zum Beispiel beim Fairtrade-Café. Man muss sich ja irgendwie auch überzeugen, dass das vor Ort dann alles eine Richtigkeit hat. Wie machen Sie das denn?
1: Genau, also da gibt es zahlreiche Zertifikate und die folgen internationalen Standards und auch die und auch nur die nutzen wir. Das heißt, dort wird ein Kriterienkatalog verlangt und der wird auch unabhängig von Dritten geprüft. Also das ist immer ganz wichtig. Also Transparenz und die Prüfung von unabhängigen Dritten, die sind uns sehr wichtig. Und wenn diese Standards gewährleistet sind und entsprechende Zertifikate dann die Hotels tragen, dann kommen die bei uns direkt in die Auswahl mit rein.
0: Jetzt ist die große Frage immer bei all diesen Themen, so eine fair gebuchte Reise, die ist da, glaube ich, nicht rauszunehmen, bei der ich dann am Ende auch ein bisschen mehr zahle. Sie sagen, okay, es ist keine Frage, zwangsläufig kann nicht unbedingt eine Frage des Preises, aber dient sie nicht am Ende auch so ein bisschen dazu, mein Gewissen zu erleichtern? Das ist die klassische Frage nach dem Ablasshandel irgendwo.
1: Ja, Ablasshandel würde ich das nicht nennen. Also wenn man reisen will und eben dieses Erlebnis sucht, dann ist es für mich kein Ablasshandel, sondern es ist ja eine bewusst getroffene Entscheidung. Wir wollen wirklich bei dieser bewussten Reiseplanung unterstützen und wir wollen diejenigen belohnen, die sich engagieren. Und die kosten vielleicht am Ende auch immer ein bisschen mehr, aber eben in jedem Segment. Also dann kostet das 3-Sterne-Hotel vielleicht ein bisschen mehr als das andere 3-Sterne-Hotel und 4 und 5 entsprechend auch. Aber man bewegt sich ja immer in seinem Preissegment und in jedem Preissegment gibt es eigentlich Leute, die sich engagieren im Bereich Nachhaltigkeit.
0: Und beobachten Sie, dass tatsächlich das auch was ist, was immer mehr Menschen für sich wollen? Wir haben eingangs gesprochen über die kognitive Dissonanz, dass also in Befragungen viele Menschen natürlich angeben, ja klar, will ich gerne fair und irgendwie auch nachhaltig reisen, aber am Ende des Tages ist es manchmal vielleicht auch so eine pragmatische Sache, da habe ich was, zack, wird gebucht, fertig, aus, muss ich mir einen vielen Kopf drüber machen. Also ja, wie stark ausgeprägt ist das schon, dass Menschen das wirklich nachfragen?
1: Also Nachfragen tatsächlich weniger, genau das ist es. Also natürlich ist es jemandem wichtig, nachhaltig zu reisen, da wo es geht. Und niemand wird sagen, das möchte ich gar nicht, ich möchte bewusst klimaschädlich reisen. Die Leute trifft man genauso wenig. Und daher ist es eigentlich an uns ja zu sagen, mit einem entsprechenden Reisewunsch für ein bestimmtes Ziel zu sagen, pass auf, das sind die Alternativen, die können wir anbieten. Und übrigens, Betrieb A ist engagierter als Betrieb B, deswegen raten wir zu Betrieb A. Da kommen wir als beratende Instanz sozusagen ins Spiel. Und das versuchen wir eben, das zu pushen, wenn die Nachfrage nicht da ist, sie zumindest anzukurbeln.
0: Ralf Fieke, mit ihm habe ich gesprochen über nachhaltiges Reisen. Er ist Gründer von Fair Weg. Hier auf SR Kultur. Game Over, Baby, jetzt mit Ich mag dein Schweigen auch im Winter.

Matthias Kirschnereit am Klavier und das Württembergische Kammerorchester Heilbronn. Die haben uns hier das Finale aus Haydns Klavierkonzert C-Dur gespielt. Ja, auch für mich heißt es jetzt Finale. Ich bin Jochen Erdminger, wünsche weiterhin hier gute Unterhaltung und gleich natürlich auch gute Informationen mit der SR-Infobilanz ab 5:30 mit meinem Kollegen Stefan Heising. Tschüss, machen Sie es gut.

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1: Kein Krisentreffen, aber man will jetzt mal zur Tat schreiten. Die Mitglieder der Bundesregierung gehen in Klausur. Beamtinnen und Beamte im Saarland bekommen mehr Geld. Die Landesregierung passt die Besoldung an als Reaktion auf ein entsprechendes Urteil aus Karlsruhe. Und immer mehr Kinder und Jugendliche in Deutschland haben ADHS, was aber laut Fachleuten keine Modediagnose ist. Diese und weitere Themen in der kommenden halben Stunde hier bei uns. Stefan Eising, mein Name. Herzlich willkommen. So ein Tapetenwechsel tut oft mal gut. Mal nicht nur im Büro arbeiten, sondern auch mal mit dem ganzen Team wegfahren, dachte sich bestimmt auch die Bundesregierung vor ihrer Kabinettsklausur in Schloss Neu-Hardenberg, 70 Kilometer von Berlin entfernt. Auf dem Plan heute und morgen stehen Themen, die man schon länger mit sich rumschleppt. Vielleicht erinnern Sie sich noch an den Herbst der Reform, den Bundeskanzler Merz vor einem Jahr ausgerufen hat und der dann doch nicht ganz so spektakulär wurde. Also die langwierigen Alltagsthemen, die hat das Kabinett im Gepäck, aber auch ganz andere, ganz akute Punkte stehen auf der Tagesordnung. Und ich habe kurz vor der Sendung mit Hauptstadtkorrespondentin Anna Engelke gesprochen. Sie ist vor Ort in Brandenburg und beobachtet die Lage. Anna, was ist denn von der ersten Runde heute schon bekannt? Zwei Ministerinnen und ein Minister sind ja heute Nachmittag schon vor die Presse getreten.
2: Ja, genau. Das waren der Digitalisierungsminister Wildberger und die Raumfahrtministerin Bär und dann noch die für Wohnen zuständige Ministerin Huberts. Und das sind dann auch CDU, CSU und SPD, war also die gesamte Koalition vertreten. Und ein Schwerpunkt war künstliche Intelligenz. Das ist wohl auch so ein Ergebnis der ersten Runde gewesen hier bei der Klausurtagung auf Schloss Neu-Hardenberg, dass wenn es um diese Idee geht, dass du die Wirtschaft wieder zum Laufen bringen willst in Deutschland, dass du dir dann auch bei künstlicher Intelligenz etwas einfallen lassen musst. Und da ist halt die Frage, inwieweit dann der Zug bei einigen Anwendungen für Deutschland und Europa schon abgefahren ist, ne? Wenn man zum Beispiel so auf die großen Plattformen guckt oder auch auf so KI-Anwendungen, was Sprachen angeht, da ist wohl so die allgemeine Wahrnehmung, ist der Zug abgefahren, aber eine Möglichkeit, wo Deutschland noch eine Chance hat, ist bei der industriellen künstlichen Intelligenz, dass du also künstliche Intelligenz nutzt im Maschinenbau für die Industrieproduktion, weil der Gedanke halt ist, was kann Deutschland sehr gut und was konnte Deutschland in den vergangenen Jahrzehnten sehr gut? Das war immer die Industrieproduktion, der Maschinenbau. Und wenn man da an der Stelle jetzt künstliche Intelligenz mit der Maschinenbaufertigkeit in Deutschland kombiniert, da könnte vielleicht so eine Art Mauseloch für Wirtschaftswachstum sein.
1: Jetzt ist einer der Gäste bei dieser Kabinettsklausur auch der Chef eines kanadischen KI-Unternehmens. Was hat es denn damit auf sich? Ich vermute mal, das geht dann so in diesen Hintergrund, den du gerade genannt hast.
2: Ja, und ich habe halt auch den Eindruck, der geht dann in diese Richtung Souveränität. Also was macht man auf dem großen Markt der künstlichen Intelligenz, wo ja die USA sehr dominant sind, wo du auch China hast, wo findet denn da Europa seinen Platz? Also wir sind ganz eindeutig nicht vorne mit dabei, wir sind da im Hintertreffen. Daran hat auch Carsten Wildberger, der Digitalisierungsminister, bei seinem Auftritt gerade bei uns Journalisten keinen Zweifel gelassen. Aber er sagt, wenn man sich nicht anstrengt, wenn man sich nicht in das Rennen begibt, dann kann man ja überhaupt gar nicht sich irgendwie an die Spitze arbeiten. Und um sich souveräner zu machen, auch bei der künstlichen Intelligenz, da ist Kanada natürlich ein guter Partner. Und in diesem Zusammenhang sehe ich auch den Besuch dieses KI-Chefs hier bei der Klausur in Neu-Hardenberg.
1: Reden wir mal über Bundeskanzler Merz, der hat in seinem Eingangsstatement heute Vormittag ja auch die Hitzewelle und Dürre diesen Sommer angesprochen und Konsequenzen angekündigt. Wenn ich das richtig gelesen habe, aber ohne Details zu nennen. Gleichzeitig pocht Umweltminister Schneider von der SPD auf eine ehrgeizige Klimapolitik, die sei schließlich Grundvoraussetzung für ein künftiges Wirtschaftswachstum. Wie sehr können Merz und Schneider da jetzt in der nächsten Zeit zusammenkommen? Was denkst du?
2: Also, was ich interessant fand, war, wie sehr Friedrich Merz bei seinem Auftaktstatement, so heißt das ja immer so schön, betont hat, dass auch die Bundesregierung und auch hier auf der Kabinettsklausur sie auf den Klimawandel schauen, auch auf Klimaanpassung. Und das sehe ich als eine Art Beidrehen von Friedrich Merz, also dass ihm klar ist, das ist ein sehr großes Thema über den Sommer geworden. Wie jetzt CDU, CSU und SPD bei diesem großen Thema zusammenkommen, das ist noch offen. In dem Sinne, sind keine Beschlüsse geplant, aber es gibt hier morgen eine Kabinettssitzung im Rahmen dieser Regierungsklausur und da soll darüber gesprochen werden, was man denn bei diesem Thema jetzt weitermachen möchte.
1: Und dann noch ein ganz anderes Thema. Merz hat sich ja auch zu dem Drohnenvorfall am Leipziger Flughafen geäußert, beziehungsweise zu dem vereitelten Angriff, muss man ja sagen, und zwar ziemlich deutlich. Er hat eine, Zitat, harte Reaktion angekündigt. Was denn für eine?
2: Er hat nicht genau gesagt, was für eine Reaktion, und er hat jetzt ja auch noch kein Land genannt oder keinen Akteur genannt, der für diesen Drohnenangriffe verantwortlich ist. Ich fand wirklich interessant, dass er auch den Begriff Drohnenangriff benutzt hat. Also, dass er von sich aus gesagt hat, da in Leipzig, das waren Drohnenangriffe, und er hat angekündigt, dass in Kürze wir informiert werden darüber, wem denn diese Angriffe zuzurechnen sind. Also, ich gehe mal von einem Land aus. Wir haben ja alle Russland im Kopf, aber das ist bislang von der Bundesregierung so nicht zu hören. Und was die Konsequenzen angeht, das ist wirklich offen. Also eine übliche Konsequenz zwischen zwei Staaten ist, dass du einen Botschafter einbestellst oder dass du Personal, zum Beispiel jetzt mal gegriffen, sollte es Russland sein, dass du russisches Botschaftspersonal in Deutschland, dass du die zurück nach Moskau schickst. Meines Erachtens wäre das aber eine sehr kleine Antwort auf einen großen versuchten Angriff, wo ja tatsächlich hätten auch Menschen zu Schaden kommen können. Und wir haben hier auch unter uns Journalisten gerätselt, was denn jetzt genau die Reaktionen sein könnten. Wir sind da jetzt auf nichts Konkretes gekommen, aber ich fand es interessant. Er spricht von Drohnenangriff und dass in Kürze wir erfahren würden, wer denn dafür verantwortlich ist, nach Ansicht der Bundesregierung.
1: Das Bundeskabinett trifft sich in Schloss Neuhardenberg in Brandenburg. Anna Engelke beobachtet das Treffen. Vielen Dank für die Einschätzungen. Ja, das Thema sich nicht abhängen lassen, zum Beispiel von China, das haben wir eben schon gehört. Da ging es um künstliche Intelligenz, aber auch im Automobilsektor ist das ein wichtiger Punkt, wenn man sich anschaut, wie sehr chinesische E-Autos boomen. Jetzt will die EU-Kommission offenbar eine internationale Allianz bilden, um gegen billige Importe chinesischer Autos vorzugehen. Die Reaktionen aus der deutschen Wirtschaft sind gespalten. Stefan Wolf berichtet.
3: Chinas Autoindustrie hat den großen Marsch angetreten, will die Weltmärkte erobern. Eine Strategie, die Spuren hinterlässt. Auf der internationalen Automobilausstellung IAA im vergangenen Jahr waren 116 Aussteller aus dem Reich der Mitte vertreten, davon allein 30 Hersteller. So viele wie nie. Dabei drängte sich schon damals der Verdacht auf, dass die chinesischen Autobauer ihre Modelle dank großzügiger staatlicher Hilfen zu Kampfpreisen anbieten. Die EU-Kommission will deshalb auch ihrerseits mit Subventionen, Kaufprämien und Rohstoffabkommen die heimische Industrie unterstützen und sucht dafür den Schulterschluss mit Japan, Südkorea, Großbritannien und eventuell auch Kanada. Gleichzeitig soll China von Subventionen ausgeschlossen werden. Edgar Walk, Chefvolkswirt des Privatbankhauses Metzler, sieht dringenden Handlungsbedarf.
4: Ich halte das für dringend notwendig, weil China nicht fair spielt. Also die haben unfaire Wettbewerbsvorteile durch Subventionen, durch unterbewerteten Wechselkurs. Und es ist ganz entscheidend, dass wir hier Gegenmaßnahmen ergreifen, weil sonst unsere Industrie früher oder später kaputt geht.
3: Bei den Maßnahmen geht es vor allem um Fahrzeuge mit hybriden Antrieben. Schon im November 2024 hat die EU Zusatzzölle auf reine E-Autos aus China eingeführt, gegen das Votum Deutschlands. Seitdem sind 35% für Autolieferungen aus China fällig. Jürgen Pieper sieht diese Entwicklung mit Sorge. Der unabhängige Autoexperte glaubt, dass mit Maßnahmen wie Sonderzöllen eigene Versäumnisse überdeckt werden sollen.
5: Die Europäer haben diese ganz große Hybridwelle auch tatsächlich verpasst, haben sie unterschätzt, ja. Und deren Hybridfahrzeuge sind eben preiswert, sind auch in der Regel ganz gut.
3: Befürworter der Maßnahmen gegen China sind überzeugt, dass der Wettbewerb am E-Automarkt nicht gestört würde. Nur würde eben unfairen Praktiken ein Riegel vorgeschoben. Ob China wirklich den Wettbewerb verzerrt, gilt als nicht abschließend geklärt. Europa hat noch in schlechter Erinnerung, wie China den Solarmarkt aufrollte und inzwischen mehr produziert, als die Welt benötigt. Trotzdem hält Jürgen Pieper Sanktionen gegen China für übertrieben.
5: Ja, es ist erstmal ein Eingeständnis, dass man irgendwie in einer schwächeren Position ist. Das finde ich per se erstmal schon mal weniger gut.
3: Dass weitere Zölle einen Handelskrieg zwischen der EU und China auslösen könnten, gilt indes als unwahrscheinlich. China habe ohnehin vor allem gegenüber Deutschland an Marktmacht verloren, erklärt Edgar Walk.
4: Man muss ehrlicherweise sagen, dass China gar nicht mehr so wichtig ist für uns. China ist nur noch der neuntwichtigste Exportmarkt. Wir haben jetzt im ersten Halbjahr, glaube ich, 36 Milliarden Euro nach China exportiert. Das fällt dramatisch. Von daher können wir auch diese Gegenmaßnahmen durchaus verkraften, weil China nicht mehr so wichtig ist.
3: Deutschlands Strategie, sich in der Wildwirtschaft breiter aufzustellen, scheint also aufzugehen. Es sich mit einzelnen Kunden zu verderben, scheint dennoch nicht angeraten zu sein.
1: Lehrer, Polizisten oder Richter, aber auch Pensionäre, sie alle sollen im Saarland zukünftig mehr Geld bekommen. Die Landesregierung passt ihre Besoldungsstruktur für Beamte an die jüngsten Vorgaben des Bundesverfassungsgerichts an. Das hat sie heute angekündigt. Jennifer Klein aus der SR Landespolitik-Redaktion hat sich damit beschäftigt und ich habe kurz vor der Sendung mit ihr gesprochen. Jenny, wie wirkt sich das denn jetzt konkret auf Beamte hier im Saarland aus?
6: So richtig zu spüren bekommen es Beamtinnen und Beamte laut Landesregierung Ende des Jahres. Dann sollen zunächst einmal Abschlagszahlungen für die letzten 2 Jahre gezahlt werden. Im kommenden Jahr sollen die Bezüge dann generell steigen und es soll auch noch Nachzahlungen für das Jahr 2023 geben. Die kann es laut Landesregierung aus technischen Gründen erst später geben. Die Datenlage ist da offenbar nicht ganz so klar.
1: Warum stellt die Landesregierung die Besoldung denn jetzt um?
6: Den Stein ins Rollen gebracht hat das Bundesverfassungsgericht. Das hatte sich eigentlich mit der Beamtenbesoldung in Berlin auseinandergesetzt. In seinem Urteil von September 2025 wurde dann aber klar, das Gericht setzt grundlegend neue Maßstäbe, was unter einer verfassungskonformen Besoldung zu verstehen ist. Und deswegen muss jetzt auch das Saarland handeln und seine Besoldung an das Urteil anpassen.
1: Und wie genau kann das dann funktionieren? Also die Finanzlage ist ja mehr als angespannt.
6: Das ist absolut richtig und die Kosten sind auch nicht ohne. Die Landesregierung rechnet mit insgesamt rund 282 Millionen Euro. Immerhin wirkt sich das neue Besoldungssystem auf rund 16.700 Beamte im Saarland und dazu nochmal etwa 15.500 Pensionäre und Hinterbliebene aus. Was man zur Vollständigkeit dazu jetzt aber auch noch sagen muss, für die Ministerinnen und Minister gibt es nach den derzeitigen Plänen nicht mehr Geld. So oder so, im aktuellen Haushalt gibt es keinen Spielraum mehr für diese Kosten und deswegen will die Landesregierung jetzt einen Nachtragshaushalt aufstellen. Da will sie aus verschiedenen Töpfen Gelder zusammenziehen und neue Schulden machen, sodass die Kosten gedeckt sind. Aber das hat die Landesregierung auch ganz klargestellt, das Limit, was im Saarland möglich ist, sei damit erreicht. Finanzminister von Weizsäcker hat das so auf den Punkt gebracht.
7: Wir sind heute glücklicherweise in der Lage, gerade so, auch weil wir gewisse Spielräume im Doppelhaushalt 26/27 ursprünglich gelassen hatten, diesen Kraftakt zu stemmen. Aber mehr eben auch nicht.
1: Ist das jetzt alles schon in trockenen Tüchern?
6: So gesehen ja. Die SPD stellt ja die Alleinregierung im Saarland und klar muss das Vorhaben jetzt noch den Weg durch das Parlament gehen. Aber da die SPD hier die Mehrheit hat, ist es höchstwahrscheinlich, dass das Gesetzvorhaben auch genauso umgesetzt wird. Was allerdings noch ziemlich spannend ist, es gibt noch weitere laufende Verfahren zur Beamtenbesoldung, die die Jahre vor 2023 betreffen. Und je nachdem, wie die ausgehen, könnten weitere Zahlungen auf das Saarland zukommen. Eine Prognose dazu wollte die Landesregierung aber nicht abgeben. Klar ist nur, weitere Rücklagen stünden dafür hier im Land nicht mehr zur Verfügung.
1: Informationen von Jennifer Klein. Regelmäßig stellt die gemeinnützige Organisation Transparency International eine Rangliste auf. Dabei geht es um die Frage, wie transparent sind die Bundesländer eigentlich bei der Lobbyarbeit? Das neue Ranking ist jetzt draußen und da schneidet das Saarland nicht so gut ab. Um 2 Plätze ist es abgerutscht, verglichen mit vor 2 Jahren von Rang 11 auf Rang 13. Besonders negativ hat sich für die Bewertung des Saarlandes unter anderem ausgewirkt, dass Regierungsmitglieder vor einem Wechsel in die freie Wirtschaft keine Pause einlegen müssen. Und deutschlandweit, da haben sich 12 von 16 Bundesländern beim Thema Transparenz von Lobbyarbeit leicht

0: Lobbyregister gehört.
1: Wer bin ich? In wessen Auftrag handle ich? Welche konkreten Gesetzesvorhaben möchte ich beeinflussen? Welche Interessen verfolge ich? Und ganz wichtig natürlich, wie tue ich das? Wie groß sind meine Ressourcen? Wie viele Leute habe ich?
0: Hamburg liegt beim Kriterium Lobbyregister im Ranking vorn. Erst kürzlich hat es eine umfangreiche Datenbank eingeführt. Aber auch die habe Lücken, so Transparency. In vielen Registern muss ich zum Beispiel nur registrieren, wer Gesetze beeinflussen möchte. Für Verordnungen oder Verwaltungsakte gilt das nicht. Der zweite Bereich nennt sich legislativer Fußabdruck. Norman Löcke erklärt, was das bedeutet.
1: In der Regel ist es so, dass Interessenvertreter in der Erarbeitung oder sogar bei der Initiierung angehört werden. Und dann werden halt bestimmte Ideen aufgenommen und einformuliert oder andere eben nicht. Und der Fußabdruck soll eben genau erfassen, welche Interessenvertreter mit welchen Ideen erfolgreich waren.
0: Hier schneidet Berlin am besten ab. Kriterium Nummer 3 sind die Verhaltensregeln für Politiker. Dazu gehört unter anderem, dass Nebentätigkeiten und die Einnahmen daraus offengelegt und direkte Spenden an Einzelpersonen verboten werden sollen. Bertolt Gries ist bei Transparency Deutschland Experte für das Thema.
2: Ganz ausdrücklich gibt es in einigen Ländern keinerlei Regelung, die Direktspenden an Abgeordnete meldepflichtig machen oder die Annahme versagen.
0: In Hamburg, Nordrhein-Westfalen und Brandenburg zum Beispiel sind Direktspenden nicht verboten. Bayern schneidet bei den Verhaltensregeln am besten ab. Seit dem Maskenskandal werden Nebentätigkeiten hier strenger reguliert. Der vierte Bereich ist die Karenzzeit. Aus dem Amt ausgeschiedene Politiker sollten beim Wechsel in die Wirtschaft eine Zeit warten, um Interessenskonflikte zu vermeiden, fordert Norman Löcke.
1: Gerhard Schröder damals ist wenige Monate nach seinem Ausscheiden in die Betreibergesellschaft von Nord Stream gewechselt, ein Projekt, das er selbst politisch und finanziell aus dem Weg gebracht hatte. Das geht nicht. Wir wollen also mindestens 3 Jahre als Karenzzeit haben für schwerste Interessenskonflikte.
0: Bei den Karenzzeiten ist Thüringen mit 2 Jahren Spitzenreiter. Nur hier gibt es zudem Sanktionen, wenn sich Politiker nicht daran halten. Allerdings macht sich Norman Löcke dennoch Sorgen um Thüringen. Der Landtag habe dort 2024 sämtliche Regelungen zu Lobbyregister und legislativem Fußabdruck wegen verfassungsrechtlicher Bedenken außer Kraft gesetzt, ohne dass ein Gericht das geprüft hätte. Thüringen fällt deshalb im Ranking zurück.
3: Die Bundesregierung will eine Steuer auf zuckerhaltige Getränke einführen, also Cola, Fanta, Sprite und so weiter, alles was so richtig fies klebt, wenn man es aus Versehen über den Tisch kippt. Jetzt wurde bekannt, dass diese geplante Steuer womöglich ausgeweitet werden soll, zum Beispiel auch Frucht, Nektar oder Haferdrinks. Beschlossen ist das noch längst nicht, aber die Sache schlägt in Berlin Wellen. Was neu ist am aktuellen Vorschlag zur Zuckersteuer, das erklärt uns Mario Kubina aus dem ARD-Hauptstadtstudio.
4: Vom Grundsatz her war ja klar, Schwarz-Rot will so eine Zuckersteuer einführen, zum Beispiel auf Limo. Und jetzt macht gerade ein Eckpunktepapier in Berlin die Runde. Das Papier, das liegt uns auch hier im ARD-Hauptstadtstudio vor. Und dieses Papier hat's ziemlich in sich. Denn diese Eckpunkte, die zeigen, diese Zuckersteuer, die könnte auf mehr Getränke erhoben werden als gedacht. Da geht's jetzt zum Beispiel auch um Nektar, um Smoothies oder um Sirup. 100%ige Fruchtsäfte, die wären damit weiter außen vor, aber auch Getränke auf Getreidebasis, die werden in diesem Papier genannt, also zum Beispiel Hafermilch, Mandeldrinks oder auch Reismilch. Und noch ein Punkt in dem Papier, der ist interessant. Die Zuckersteuer, die könnte auch bei Getränken fällig werden, die gar keinen Zucker enthalten, sondern Süßstoff. Das würde dann wohl auch zuckerfreie Limos betreffen.
3: Und wie stark die Getränke besteuert werden sollen, das soll abhängen davon, wie viel Zucker in einem Getränk steckt.
4: Wenn der Zuckergehalt vergleichsweise gering ist, dann sollen es diesem Arbeitspapier zufolge 26 Cent pro Liter sein. Je mehr Zucker enthalten ist, desto mehr Steuer soll dann anfallen. Aber bei 38 Cent pro Liter soll Schluss sein. Und bei Getränken, die nur Süßungsmittel enthalten, die sollen ja auch besteuert werden, da könnten einheitlich 26 Cent pro Liter fällig werden. Die Bundesregierung, die hofft, dass mit dieser Zuckersteuer nächstes Jahr schon unterm Strich rund 650 Millionen Euro zusammenkommen.
3: Wie wahrscheinlich ist es denn, dass die Zuckersteuer wirklich in dieser Form kommt? Dazu noch einmal die Einschätzung unseres Kollegen in Berlin.
4: Das ist im Moment schwer zu sagen. Die Ministerien sind noch dabei, sich abzustimmen und offenbar haben sie da auch noch keine gemeinsame Linie gefunden. Am Ende müsste ja dann auch noch der Bundestag sein Okay geben. damit die Zuckersteuer in dieser Form wirklich auch umgesetzt würde. Und entsprechend zurückhaltend sind die ersten Reaktionen hier in Berlin aus Kreisen des SPD-

0: geführten Finanzministeriums heißt es, das Vorhaben befinde sich noch in einer frühen Phase. Und die Union, die hat die Pläne von Anfang an ja eher skeptisch gesehen und daran hat sich auch nichts geändert. Der CSU-Abgeordnete Florian Dorn zum Beispiel, der sagt, in welcher Form aus den Eckpunkten ein Gesetz wird und wie eine Zuckergetränkesteuer aussehen wird, bleibt dem weiteren Gesetzgebungsverfahren vorbehalten. Also, da sieht man schon, da sind noch ein paar Fragen offen.
1: Informationen von Mario Kubina. Sie hören die SR-Info-Bilanz am Abend. Immer mehr Kinder und Jugendliche haben ADHS. Warum Fachleute das aber nicht als Modediagnose sehen? Darüber sprechen wir gleich nach den Meldungen im schnellen Überblick mit Christian Leistenschneider.
2: Im Zollkonflikt mit den USA hat Kanada Vergeltungszölle von bis zu 50% auf US-Importe verhängt. Wie das kanadische Finanzministerium mitteilte, wird die Maßnahme in 2 Wochen beginnen. Betroffen seien unter anderem Stahl, Molkereiprodukte, Haushaltsgeräte und landwirtschaftliche Maschinen aus den USA. Auch würden Zölle auf Produkte des täglichen Bedarfs erhoben, wie Käse, Kleidung und Kosmetik. Weiter heißt es, man habe sich diesen Konflikt mit den USA nicht ausgesucht. Die USA hatten nach dem Scheitern von Handelsgesprächen mit dem Nachbarland Zölle in Höhe von 50% auf kanadische Waren eingeführt. Der Volkswagen-Konzern will die Hälfte von möglicherweise rund 50.000 zu streichenden Stellen in Deutschland abbauen. Das erklärte Konzernchef Blume auf einer Betriebsversammlung in Wolfsburg. Die anderen Stellen sollen weltweit in anderen Gesellschaften gestrichen werden. Soweit wie möglich soll der Abbau laut Blume unter anderem über Renteneintritte, einvernehmliche Vereinbarungen oder auch Altersteilzeit geschehen. Bis Anfang kommender Woche finden in allen deutschen VW-Werken zusätzliche Betriebsversammlungen statt. Im Tarifkonflikt mit der Saarbahn streiken die Lokführer erneut. Wie das Unternehmen mitteilte, greift derzeit noch das Ersatzkonzept mit Bussen und Bahnen. Wie lange der Streik andauert, sei noch nicht bekannt. Auch für morgen hat die GDL laut Saarbahn einen Streik mit unbekannter Uhrzeit angekündigt. Der seit Sonntag vermisste Jogger aus Schmelz ist am Vormittag tot aufgefunden worden. Wie die Polizei dem SR mitteilte, wurde er im Rahmen einer groß angelegten Suchaktion bei Hüttersdorf in der Prims entdeckt. Die Polizei geht nach dem jetzigen Stand der Ermittlungen von einem Unfall aus. An der Suche nach dem 55-jährigen Mann hatten sich auch zahlreiche Freiwillige beteiligt.
1: Immer mehr Kinder und Jugendliche in Deutschland haben ADHS. Eine neue Studie der DAK Krankenkasse zeigt, dass die Neudiagnosen bei Kindern im Jahr 2024 um ganze 16% gestiegen sind. Damit sind insgesamt über 5% der 3- bis 17-Jährigen in Behandlung. Ärzte führen die steigenden ADHS-Zahlen aber nicht auf eine Modediagnose zurück. Was steckt dann dahinter? Damit hat sich Silke Mehring beschäftigt.
3: Zappelig, impulsiv, unkonzentriert, verträumt. Mehr als 200.000 Kinder und Jugendliche in Deutschland haben im Jahr 2024 zum ersten Mal die Diagnose ADHS erhalten. Bei den Ursachen für diesen plötzlichen Anstieg spielen verschiedene Faktoren zusammen. Dazu gehören Stress und Leistungsdruck ebenso wie Reizüberflutung durch intensiven Medienkonsum. Gerade die sozialen Medien, die für eine geringe Aufmerksamkeit sorgen, können ADHS-Symptome verschärfen, sagt Professor Christoph Korell, Direktor der Klinik für Kinder- und Jugendpsychiatrie an der Charité.
4: Wo es wirklich um Attention Span von 2 Sekunden geht und Likes und Dislikes, was eventuell auch das Hirn dann vulnerabler macht, wenn es eine Veranlagung gibt für ADHS. Das ist ja eine klar auch genetisch veranlagte Erkrankung, aber das Hirn entwickelt sich auf gewisse Weisen und das kann man entweder positiv verstärken oder negativ verstärken. Es gab auch die Pandemie, die mit dem Homeschooling oder vielleicht mangelnder Struktur auch etwas dazu beigetragen haben könnte, dass Patienten eher diese Symptome ausprägen.
3: Auch, dass die Gesellschaft sensibilisierter für psychische Störungen geworden ist, gilt als Grund für den Anstieg der Neudiagnosen bei Kindern und Jugendlichen. Die Daten der DAK-Studie zeigen dabei einige Auffälligkeiten. Zwar betrifft der ADHS-Zuwachs alle Altersgruppen und Geschlechter, aber bei den Mädchen ist das Plus mit 21% besonders hoch. Experte Christoph Korell führt das darauf zurück, dass der bei Mädchen häufigere, verträumte ADHS-Typ oft übersehen wurde, was sich zunehmend ändert.
4: Es gibt mehr Diagnosen, die gestellt werden, vielleicht auch gerade bei Mädchen, die ja häufiger nicht den kombinierten Subtyp haben, also die Hyperaktivität und die Aufmerksamkeitsstörung, sondern häufiger als Jungs vielleicht nur die Aufmerksamkeitsstörung, wo man genauer hinschauen muss. Bei Mädchen, die häufiger stiller sind, wenn die eine Aufmerksamkeitsstörung haben.
3: Während Fachleute alarmiert sind vom sprunghaften Anstieg an ADHS-Diagnosen, sprechen Kritiker von einer Modediagnose, mit der Eltern vermeintlich schwierige Kinder der Medizin überlassen wollen. Dem widersprechen Experten wie Christoph Korell vehement.
4: Wir haben eigentlich eher das Problem, dass psychiatrische Störungen und Erkrankungen stigmatisiert sind und keiner das selber haben möchte oder bei seinen Kindern identifiziert haben möchte. Wir haben auch das Problem, dass Medikamente gerade bei Kindern und Jugendlichen sehr stigmatisiert sind. Und oh mein Gott, was gebe ich jetzt diesem wachsenden Hirn und dem Körper? Also wir sehen eigentlich eher sehr viel mehr Skepsis und auch Verzögerung der Therapie sowie der Diagnose.
3: Damit betroffene Kinder im Alltag klarkommen, fordert die DAK eine bessere Vernetzung von Eltern, Ärzten, Therapeuten und vor allem der Schule, dem Ort, an dem Kinder die meiste Zeit ihres Tages verbringen. Allein mit der Diagnose von ADHS ist es also nicht getan. Der Anstieg von Betroffenen im Kindes- und Jugendalter erfordert ein Umdenken im Bildungs- und Gesundheitswesen, um besser und schneller helfen zu können.
1: El Niño, der Name war schon bekannt, da bin ich noch zur Schule gegangen. El Niño, so heißt ein natürliches Klimaphänomen, das weltweite Auswirkungen hat und in diesem Jahr besonders stark ausfallen soll. Für uns in Europa hat das bisher vor allem gestiegene Preise für Kaffee, Kakao, Orangen und so weiter bedeutet. Jetzt tauchen Gerüchte auf, die behaupten, für uns in Europa könnte El Niño einen außergewöhnlichen Kälteeinbruch im Spätwinter verursachen. Was da dran ist, erzählt uns Janina Schreiber.
5: Ein klirrend kalter Winter in Europa durch El Niño. Zumindest fiel in der Vergangenheit schon mal beides zusammen.
6: Also ich bin eine größere Straße entlang gefahren mit dem Fahrrad und da habe ich mich hingelegt, also bin gefallen und bin auch auf der Eisfläche auch gerutscht. Oh ja, da habe ich mich hingelegt, ja.
5: Erklärt Klimaforscher Josef Ludescher vom Potsdam-Institut für Klimafolgenforschung. Er spricht den Winter in Europa 2009-2010 an. Der war tatsächlich deutlich kälter und schneereicher als der langjährige Durchschnitt. Ein Zusammenhang, der mit vielen El Niño-Ereignissen in der Vergangenheit auftaucht. Ein Grund dafür? El Niño kann den Polarwirbel beeinflussen. Der Polarwirbel ist ein bandstarker Wind. Er hält im Winter die eiskalte Luft über der Arktis, also im Norden der Erde, fest. Doch El Niño kann das Ganze durcheinander bringen, sagt Klimaforscher Ludescher.
6: Während eines insbesondere zentralpazifischen El Niños kann dieser Polarwirbel geschwächt werden und sogar zusammenbrechen. Und dadurch kann kalte Luft nach Europa kommen.
5: So passiert beim El Niño 2009-2010. Damals war vor allem der Zentralpazifik außergewöhnlich warm. Doch das Klimaphänomen baut sich in diesem Jahr im Ostpazifik auf und ist damit ein anderer El Niño-Typ. Ludescher.
6: Diese kältere Winter in Europa treten in der Regel mit dem zentralpazifischen El Niño auf. Das heißt, von diesem ostpazifischen El Niño, ein kalter Winter kann auftreten, aber nicht wegen diesem El Niño.
5: Ganz ausschließen lässt sich ein kalter Spätwinter trotzdem nicht. Denn El Niño ist nur ein Baustein im Wettermosaik, sagt Daniela Mattei vom Max-Planck-Institut für Meteorologie.
7: When a strong El Niño is happening,
5: wenn ein starkes El Niño-Ereignis auftritt, hilft uns das, die Vorhersehbarkeit für den Winter in Europa zu erhöhen, die im Allgemeinen nicht besonders hoch ist. Heißt, ein starker El Niño, wie er derzeit auch erwartet wird, kann uns Hinweise darauf geben, wie sich der Winter entwickeln könnte. Aber er entscheidet nicht allein darüber, ob es bei uns kalt wird. Denn beim kalten Winter 2009-2010 kamen mehrere Faktoren zusammen. Neben El Niño auch die Schneedecke in Eurasien, die Temperaturen im Nordatlantik und atmosphärische Veränderungen. Übrigens spricht auch die Klimaerwärmung nicht grundsätzlich gegen einzelne Kältephasen. Zwar werden die Winter in Europa durch die globale Erwärmung im Durchschnitt wärmer, einzelne Wetterlagen können aber weiterhin für starke Kälteeinbrüche sorgen. Bedeutet, El Niño kann möglicherweise ein Puzzleteil für einen kalten Spätwinter 2026-27 sein. Eine belastbare Vorhersage ist daraus aber nicht abzuleiten. Deshalb raten Fachleute, das im Herbst und Winter nochmal genauer zu beurteilen.
1: Und vom Klima zum Wetter. Die Wolken können heute Abend hier und da mal auflockern. Schauer sind aber weiterhin möglich, auch in der Nacht mit 15 bis 12 Grad. bleibt es in der Nacht einigermaßen mild. Morgen erst wolkig, ab und zu neblig, dann setzt sich die Sonne immer mehr durch und es bleibt meistens trocken, aber schwül bei 24 Grad im St. Wendeler Land und bis zu 28 Grad an Saar und Mosel. Am Donnerstag erst sonnig, später auch mal Schauer oder Gewitter möglich, 26 bis 30 Grad. Das war die SR-Info-Bilanz am Abend. Stefan Eising mein Name, schön, dass Sie dabei waren. Ich wünsche Ihnen einen entspannten Abend, vielleicht ja mit uns.
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9: Na, hoffentlich mit uns. Ich habe nämlich noch einiges mit Ihnen vor heute Abend. Zum Beispiel gibt es zum Start in dieser Abendmusik Maya Hawthorne mit A Long Time. Mein Name ist Chris Ignazi. Schönen Abend.

Gemütlicher Start in diesen Abend mit Frédéric Chopins Prälude in C-Moll, Opus 28, Nummer 20. Hier gehört auf SR Kultur und gespielt von Thibaut Garcia an der Gitarre. Wir hören Oboenmusik von Karl Philipp Emanuel Bach und zwar das Allegro Man und Troppo aus seinem Oboenkonzert in S-Dur, Il Fondamento spielt und Paul Dombrecht ist der Oboist.

0: das Oboen-Konzert in Es-Dur, ganz bekannt übrigens von Karl Philipp Emanuel Bach und was Besonderes, weil er das zuerst für Cembalo komponiert hat, später dann umgearbeitet für die Oboe. Und hier haben wir es auf SR Kultur in der Abendmusik gehört, gespielt von Paul Dombrecht und Il Fondamento. Dan und Dota singen uns von gurrenden Tauben.
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Da kommt einiges an Legenden zusammen hier bei Georgia on My Mind. Den Song kennen wir alle von Ray Charles in seiner berühmten Nummer 1 Hit-Version von 1960. Und das hier war ein gewisser Steve Marley. Und ja, Sie denken sich vielleicht schon, tatsächlich der Sohn von Bob Marley, auch gesegnet mit einer großartigen Stimme, auch von seinem Vater lange Jahre gefördert worden und hat das hier dann aufgenommen, dieses Cover Georgia on My Mind. 5:30 auf SR Kultur und das ist Sultan Sindaze mit Simjera.

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Das klingt so gar nicht nach Achterbahn, wovon Amy Mann hier singt, aber es heißt Rollercoasters, auch wenn es eher ein gemütliches Exemplar ist. Passend zu so einem verregneten Dienstagabend. Wir hören Musik von Peter Tschaikowski jetzt, und zwar aus der polnischen Sinfonie, das Scherzo Allegro Vivo, gespielt von Michael Pletnev und dem russischen Nationalorchester.

Michael Pletnev und das russische Nationalorchester mit einer polnischen Sinfonie, und zwar der von Peter Tschaikowski, die ja diesen Namen wegen des letzten Satzes trägt. Wir haben hier gerade das Scherzo gehört und der letzte Satz, das Finale, das ist ganz energisch als Polonaise gestaltet und deswegen der polnische, dieser Name wegen der Polonaise, nämlich diesem Stück eben, das so, ja, so besonders macht's am Ende. Hier gehört's auf SR Kultur, 20 vor 7 ist es, in der Abendmusik. Ich hoffe, Sie lassen sich's gut gehen, machen sich's gemütlich an so einem Dienstagabend, auch wenn's draußen nicht ganz so gemütlich ist. Morgen wird's ja dann nochmal Sommer, der kommt wieder zurück nach einer kurzen Pause heute und ich glaube, die hat vor allem der Natur auch mal gut getan. Georgia hören wir jetzt mit Confessions, Good Things.

Affären à la carte. Ja, ja, Nicola Piovani und die Musik aus diesem Film. Manuela hieß das Stück. Vincent Delerme, der war 2003 ganz schön entsetzt, dass die Mädchen von 1973 schon 30 Jahre alt sind. Les filles de 1973 und 30 ans hat er sein Lied genannt. Und heute, tja, da sind sie schon 53. Also lieber Vincent Delerme, da ist einiges an Zeit nochmal passé gegangen und tja, muss er jetzt durch, dass seine Mädels von damals dann inzwischen auch immer älter werden. Aber das ist ja auch was Schönes, ja, im Lauf der Jahre. Da wird man auch reifer und man wächst miteinander.

Wir tanzen durch diesen Abend, also ein bisschen mit Johannes Brahms und seinem Walzer Nummer 15 aus seinen 16 Walzern. Christian Thielemann und Igor Levit haben wir gemeinsam Klavier gespielt. Levit ja auch so ein Beethoven-Kenner und das hier war immer mit Brahms Musik. Das Concerto Madrigal von Joaquin Rodrigo. Daraus hören wir den 7. Satz, Fandango, molto ritmico. Also ja, ganz schön rhythmisch wird das jetzt hier, weil wir auch Gitarren hören. Die sind ja gerne mal rhythmisch, von Ricardo Galén und Joaquin Clerc. Und das klingt dann so.

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2: Rosie Thomas und $2 Shoes. Da hat sie billig eingekauft. Habe ich diese Woche schon teurer machen müssen. Die Kinderfüße werden immer größer, ob man es will oder nicht. Und zwar in einer rasenden Geschwindigkeit, sozusagen mit 7-Meilen-Stiefeln brauchen sie neue. So ist das in dem Alter. Und Rosie Thomas, die zahlt nur $2. Alles richtig gemacht, die gute Mobile Ethnic Minority. Hören wir auf SR Kultur, kurz vor 7 ist es, in der Abendmusik mit Shadow of Your Dark.

Oder Staccato von Grigora Dinicu, Michelin Leipang hat Geige gespielt. Skunk and Nancy ist ja so eine Legende der 80er Jahre der Poprock-Musik und die Sängerin Skin ganz, ja, wie soll man sagen, hat so eine Erscheinung, ja, mit einer Glatze tritt sie immer auf und hat irgendwas, wo man sie immer wieder erkennt, einen hohen Wiedererkennungswert. In diesem Jahr ist sie gerade eben erst in diesem Monat 59 geworden, geht also auf die 60 zu, aber steht immer noch gerne und gut auf der Bühne. Wir hören sie, Skunk and Nancy mit Picking on Me.

Mendelssohns Lied ohne Worte, Opus 38, Nummer 2. Nana Protopopescu hat Klavier gespielt. Gleich gibt's hier Isi Ela. Da entlasse ich Sie in den Abend mit einem Blick in die Großregion und was bei unseren französischsprachigen Freunden so passiert. Mein Name ist Chris Ignazi. Ich wünsche Ihnen einen wunderschönen Abend. Jules Atlas hören wir noch mit Leave the Light On. Dann gibt's hier Lisa Huth.

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1: Mit Lisa Huth, schön, dass Sie dabei sind. Heute geht es um Ausbildung über 4 Grenzen hinweg, 30 Jahre FAUS, Verbundausbildung, Untere Saar. 63 deutsch-französische Orte zum 63. Jubiläum des DFJW, es hätten aber noch viele mehr sein können. Und eine Wiege Europas, die Quattropolstädte Metz, Luxemburg, Trier und Saarbrücken. Beim Eurovision Song Contest, früher Grand Prix de l'Eurovision, hat sie es immerhin auf den 11. Platz geschafft, dieses Jahr Monroe. Der Name deutet es an, sie ist als Tochter einer Französin mit Wurzeln im Kongo und eines Amerikaners in Salt Lake City groß geworden. In Frankreich gelandet hat sie unter anderem eine Talentshow im Fernsehen gewonnen. Am 17. September spielt sie in Metz in der Theresienkirche, am 18. in Colmar in der Kirche Saint-Joseph. Uns ruft Monroe jetzt zu: Regarde, guck mal hin.

0: Faus, geschrieben mit V und ohne T, so nennt sich die Verbundausbildung Untere Saar in Dillingen. In Zeiten des Fachkräftemangels macht die Faus etwas sehr Wichtiges. Wir helfen und begleiten Jugendliche und junge Erwachsene auf ihrem Weg in den Beruf und unterstützen dabei auch in schwierigen Situationen. So steht es auf der Webseite. Auch grenzüberschreitend. Aus Anlass des 30. Geburtstages will ich darüber mit Petra Bühler und Alexandra Schwarz sprechen. Willkommen bei Isiela auf dem Heilberg.
1: Ja, schönen guten Abend.
2: Guten Abend.
0: Zunächst, Frau Bühler, Frau Schwarz, was genau macht die Faus?
2: Also die Faus ist ein Bildungsträger mit dem Schwerpunkt Übergang von der Schule in den Beruf. Wir pflegen aber auch enge Kontakte zu Unternehmen in der Region und sind ein Bindeglied zwischen Unternehmen, Schule und jungen Menschen. Dabei haben wir unterschiedliche Projekte mit verschiedenen Zielgruppen.
0: Zum Beispiel?
2: Zum Beispiel die sogenannten beruflichen Entwicklungskonferenzen. Das heißt, wir sind an Gemeinschaftsschulen und Förderschulen im Landkreis Saarlouis und erarbeiten für jeden Schüler ab Klassenstufe 8 ein individuelles Angebot der beruflichen Orientierung. Das heißt, wir beraten, wir begleiten, helfen beim Praktikumssuche, bei der Ausbildungsplatzsuche, aber auch im Übergang zu Anschlussschulen. Und wir sind dort für 1200 Schüler zuständig und haben da jeden einzelnen Schüler im Blick.
0: Das heißt, Sie kommen von außen in die Schulen rein.
2: Genau, wir haben dort aber feste Zeiten. Wir sind mindestens ein bis zweimal in der Woche an unseren Schulen. Die Mitarbeiter sind für bestimmte Schulen zuständig. Das heißt, wir sind zwar extern, aber sind da schon sehr, sehr in die Schulen integriert.
0: Danke, Frau Bühler. Frau Schwarz, was ist denn das Besondere an Ihrer Arbeit?
1: Für mich ist das Besondere, dass wir grenzüberschreitend arbeiten. Das heißt, wir ermöglichen Jugendlichen grenzüberschreitende praktische Erfahrungen in der Großregion. Die jungen Leute lernen Betriebe kennen, machen Praktika, machen Besichtigungen, nehmen an Begegnungen mit anderen Schülern teil und merken halt einfach, dass die Grenze kein Hindernis ist, sondern dass diese gesamte Region viele Möglichkeiten bietet.
0: Wie läuft das denn? Ist das schwierig, da in die anderen Betriebe reinzukommen? Auf der anderen Seite suchen Sie da den Kontakt?
1: Ja, das kommt immer so ein bisschen auf die Branche auch an. Für uns ist es halt wichtig, dass wir Betriebe finden, wo es auch jemanden gibt, der die Muttersprache des Jugendlichen oder eine Brückensprache auch spricht, weil die Kommunikation muss halt einfach gelingen. Und wir möchten halt, dass es sowohl für die Betriebe als auch für die Jugendlichen eine positive Erfahrung ist.
0: Sie hören Petra Bühler und Alexandra Schwarz von der Verbundausbildung Untere Saar in Dillingen über ihre grenzüberschreitende Arbeit für Jugendliche, die in den Beruf wollen. Wen mussten Sie denn alles überzeugen, dort mitzumachen und wie machen Sie das? Also vor 30 Jahren, als Sie angefangen haben, gab es ja noch keine Struktur.
2: Das stimmt. Der Bedarf kam von Unternehmen aus der Region, die gesagt haben, wir brauchen noch einen Bildungsträger, der einfach diese enge Anbindung zu den Betrieben hat. Und mittlerweile sind wir wirklich ein gewachsener Bildungsträger. Wir sind klein überschaubar, aber einfach eine feste Größe in der Region. Und überzeugen, ja, durch unsere Expertise. Wir kennen mittlerweile einfach viele Leistungsträger. Wir haben über die Jahre zahlreiche Projekte durchgeführt. Und von daher war gerade im grenzüberschreitenden Bereich, ja, haben wir uns gefreut, dass wir über Interreg dann auch die zweite Ausschreibung für uns gewinnen konnten.
0: Wie reagieren denn die Jugendlichen, wenn sie sagen, gehst du mal auf der anderen Seite der Grenze in Betrieb?
1: Ja, die haben häufig schon auch Angst. Also Angst, ins Ausland zu gehen. Die haben Angst, ja, was ist, wenn meine Sprachkenntnisse nicht ausreichen, wenn ich die betrieblichen Anweisungen nicht verstehe, wenn ich mich nicht verständigen kann. Und auch die Eltern, die sind manchmal auch beunruhigt. Ja, kostet das was? Die Kosten, das ist auch ein ganz wichtiger Punkt. Wir werden ja gefördert über das Programm Interreg Großregion und auch über verschiedene andere kofinanzierende Partner. Dadurch können wir halt ermöglichen, dass dieser Aufenthalt, also ein grenzüberschreitendes Praktikum in der Großregion für die Jugendlichen nicht mit Kosten verbunden ist. Und das ist auch ein ganz wichtiger Punkt. Anderer wichtiger Punkt ist natürlich auch, dass dieser Aufenthalt gut organisiert ist. Also wir begleiten die Jugendlichen im gesamten Prozess. Wir sprechen mit den Jugendlichen auch über ihre Vorstellungen, welche Orte interessieren sie besonders. Wir organisieren den Praktikumsbetrieb, wir kontaktieren also die Unternehmen, wir klären die Unterkunft, wir klären die Anreise, wir begleiten die Jugendlichen auch beim Vorstellungsgespräch, also auch beim ersten Kontakt sind die nicht alleine. Und das ist dann für die jungen Leute schon sehr, sehr beruhigend auch. Für die Betriebe ist es natürlich auch wichtig, weil die machen sich auch Sorgen. Da kommt jemand, der spricht vielleicht unsere Sprache noch nicht. nicht sehr gut. Und trotzdem müssen vielleicht bestimmte Praktikumsinhalte auch absolviert werden. Es gibt oft einen Praktikumsplan. Dann ist es natürlich auch für die Betriebe wichtig, dass das gut vorbereitet ist, damit dieses Praktikum auch für die Betriebe eine positive Erfahrung wird.
0: Gibt es da einen Sprachkurs, Frau Bühler?
2: Nein, es gibt keinen Sprachkurs. Die Jugendlichen haben oft grundlegende Kenntnisse, aber es gibt auch Jugendliche, die kaum oder bis gar keine Kenntnisse haben. Und das funktioniert trotzdem.
0: Jetzt sagen Sie Großregion, ist es mehr als Frankreich? Ist es auch Wallonien, Luxemburg oder Ostbelgien?
1: Ganz genau. Wir arbeiten mit insgesamt 7 Partnern aus der gesamten Großregion in diesem Interreg-Projekt Promotion GR zusammen. Das ist auch ganz wichtig, dass wir da mit Partnern zusammenarbeiten, die ihre jeweilige Teilregion auch gut kennen und da auch entsprechend Expertise haben, Kontakte haben zu Unternehmen. So haben wir eigentlich in dem Projekt alle Mobilitätsrichtungen. Am Anfang natürlich war die Achse Saarland, Rheinland-Pfalz, Lothringen war besonders stark frequentiert, aber mittlerweile haben wir auch genauso gut Jugendliche aus allen anderen Teilen der Großregion, die grenzüberschreitende Praktika in einer anderen Teilregion machen.
0: Im Moment fürchten ja viele Bildungsträger, dass ihre Mittel gestrichen werden. Wie ist das bei Ihnen mit der Finanzierung?
1: Also die Finanzierung für unser Interreg-Projekt erfolgt momentan über das Programm Interreg und weitere kofinanzierende Partner. Das ist für FAUS, das Ministerium für Arbeit, Soziales, Frauen und Gesundheit und das Wirtschaftsministerium in Rheinland-Pfalz. Und wir hoffen natürlich, dass es uns gelingt, dass dieses Angebot verstetigt werden kann und werden da auch in den nächsten Monaten weiter verstärkt daran arbeiten.
0: 30 Jahre, das sind ja immer Schuljahre. Wie viele Jugendliche haben Sie in dieser Zeit denn vermittelt, Frau Bühler?
2: Also über diese 30 Jahre ist das gar nicht so einfach zu beantworten, weil wir so unterschiedliche Projekte haben. Wir haben nicht immer zum Ziel der Vermittlung. In den Schulen ist es zum Beispiel wirklich die Berufsorientierung, nicht unbedingt die Vermittlung in Ausbildung. Bei anderen Projekten ist es diese Stabilität. Das heißt, wir haben auch eine Beratungsstelle, da geht es darum, dass die Jugendlichen überhaupt ihren Platz in der Gesellschaft finden, also auch Schwierigkeiten, Probleme aus dem Weg zu räumen, ob das jetzt die Wohnungssuche ist oder ob das psychische Probleme sind. Also eine letztendliche Zahl kann man bei der Vermittlung gar nicht sagen, aber im grenzüberschreitenden Bereich hat die Frau Schwarz schon Zahlen, was sie da in den letzten Jahren erreicht hat.
1: Ja, bei dem Interreg-Projekt Promotion haben wir jetzt seit Januar 24, seitdem dieses Projekt existiert, haben wir also 166 grenzüberschreitende Praktika organisiert. Wir haben 600 Schüler, die an beruflichen Schulen an Begegnungen teilgenommen haben und 450 Schüler haben an Betriebsbesichtigungen teilgenommen. Unsere Aufgabe ist es ja auch, Schüler an beruflichen Schulen für die Großregion zu sensibilisieren, also dass das einfach ein ganz interessanter Raum ist, in dem man viel entdecken kann, der auch berufliche Perspektiven bietet. Und da haben insgesamt 5000 Schüler an solchen Sensibilisierungsveranstaltungen auch teilgenommen. Und das ist auch sehr, sehr wichtig, weil viele Schüler können mit dem Begriff Großregion auch wenig anfangen. Und das ist auch erstmal wichtig als erster Schritt, um die Schüler überhaupt über diesen Raum auch zu informieren.
0: Also bei ProTandem, das ist ja auch ein Austausch zwischen Jugendlichen, die eine Ausbildung machen, sind es 2 Wochen? Sind es bei Ihnen auch 2 Wochen?
1: Das ist ganz unterschiedlich. Wir richten uns immer nach den Vorgaben der jeweiligen Jugendlichen, der jeweiligen Lehrer auch. Also wir arbeiten ganz gezielt mit Schülern aus beruflichen Schulen, weil das für uns junge Leute sind, die oft weniger Gelegenheiten haben, Auslandsaufenthalte zu machen und die sich auch weniger trauen. Und wir wollen erreichen, dass also gerade diese Zielgruppe auch auf den Geschmack so ein bisschen kommt, ins Ausland zu gehen. Erstmal mit einem kleinen Aufenthalt, der vielleicht auch mal nur 2 Wochen dauert. Wir haben aber eigentlich eine ziemliche Spannbreite. Das kommt immer darauf an, in welchem Schulsystem der Jugendliche ist. Wenn zum Beispiel aus dem Saarland jemand innerhalb der Fachoberschule ein Teilpraktikum in der Großregion macht, dann sind das vielleicht am Anfang 2 Wochen, weil der Jugendliche sagt, ich möchte erstmal nur 2 Wochen gehen und gucken, ob mir das gefällt. Wir haben aber auch manchmal in Frankreich junge Leute, die machen ein Studium. Das ist ein BTS, Brevet de Technicien Supérieur. Und da sind 8 Wochen Praktikum vorgeschrieben. Und diese 8 Wochen Praktikum können dann auch im Ausland stattfinden. So kann es sein, dass wir auch 8-wöchige Praktika organisieren. Und das Schöne für uns ist, dass wenn die Schüler zurückkommen, dann sagen die, naja, die ersten 2 Tage, das war schon hart, bis ich mich da so ein bisschen orientiert habe, bis ich überhaupt was verstanden habe. Aber danach wird die Kommunikation immer selbstverständlicher. Und die lernen dann auch, Kommunikation ist jetzt nicht perfekte Sprachkenntnisse haben, sondern Kommunikation ist auch zuhören, offen sein, sich unterstützen, und die kommen nachher zurück und haben auch einfach viel mehr Interesse, die Nachbarsprache zu lernen. Und das ist auch so das Schöne für unsere Arbeit, und das wollen wir erreichen.
0: Danke, Frau Schwarz. Frau Bühler, habe ich das richtig verstanden? Es sind nicht nur Deutsche, die in die Großregion rausgehen, sondern die Großregion kommt auch zu uns.
2: Ganz genau. Es geht in jede Richtung. Das heißt, ein Schüler aus der Wallonie kann in Deutschland, kann in Luxemburg, in Frankreich ein Praktikum machen und umgekehrt. Da ist diese ganze Bandbreite, die wir abdecken.
0: Das waren bei ICLA Alexandra Schwarz und Petra Bühler von der FAUS, der Verbundausbildung Untere Saar in Dillingen, über die grenzüberschreitende Förderung von Jugendlichen, die sie begleiten und unterstützen. Vielen Dank, dass Sie ins Studio gekommen sind.
2: Herzlichen Dank.
1: Ja, sehr gerne.

0: Hans-Christian Herrmann ist Leiter des Stadtarchivs Saarbrücken, außerdem wissenschaftlicher Archivar, von Haus aus Historiker. Er forscht aber nicht nur über die Stadtgeschichte von Saarbrücken. Mit Fug und Recht kann man nämlich sagen, er ist einer der profundesten Kenner dieser Großregion. In seinem Buch über die vier Städte Trier, Metz, Luxemburg und Saarbrücken taucht er wieder in die Geschichte ein. Er nennt das ganz unbescheiden die Quattropolstädte, eine Wiege Europas. Hans-Christian Herrmann, wie begründen Sie das?
1: Naja, zunächst mal ist es ja so, dass Metz, Saarbrücken, Trier und Luxemburg eine Städtegemeinschaft gebildet haben, Quattropol, mit dem Ziel, verstärkt miteinander zusammenzuarbeiten. Und Saarbrücken ist eine Eurometropole. Das ist ein wertvoller Begriff und den gilt es eben auch mit Inhalten zu erklären, zu erläutern, zu füllen. Und dem fühlt sich das Buch verpflichtet. Und wir haben eine stolze Geschichte, die einerseits mit vielen Konflikten verbunden ist, aber alle diese Städte zeichnet aus, dass sie im Streben sozusagen sich zwischen verschiedenen Mächten, etwa ganz früher dem Ostfränkischen und dem Westfränkischen Reich, sich zu behaupten, ein Bewusstsein, eine Haltung entwickelt haben, die das ausmacht, was Europa leisten will, nämlich in einer Region partnerschaftlich, friedvoll zusammenzuleben und zu arbeiten.
0: Metz ist ja auch eine Euro-Metropole nach französischer Definition. Was verbindet denn diese Städte von Anfang an her, also von den Römern her?
1: Metz, Saarbrücken, Trier und Luxemburg waren ja Teil der sogenannten Provinz Gallia Belgica, die im Kontext der Ausdehnung des Imperium Romanum, des großen römischen Reiches, entstanden ist. Und damit verbunden ist eine ganz stolze Geschichte unserer Partnerstadt Trier, Hauptstadt des Weströmischen Reiches, zu den größten Zeiten des Imperium Romanum, 80.000 Einwohner, Kaiserthermen, Amphitheater, Konstantinbasilika, und auch Metz war eine Römerstadt, eine Civitas mit seinerzeit 20.000 Einwohnern. Das war auch eigentlich relativ viel. Metz hat auch ein Amphitheater gehabt, ein schönes Aquädukt. Reste kann man heute noch in Ars sur Moselle sehen. Ja, bei Saarbrücken und Luxemburg, da gab es noch keine Städte zu der Zeit, aber Römersiedlungen, und das Saarland ist ja auch voll von Spuren der Römern, wenn wir etwa an die Villa Borg denken. Aber es ist diese gemeinsame römische Geschichte, und an die schließt sich eben halt dann im Lauf der Jahrhunderte an, dass mit dem Zerfall des Reichs von Karl dem Großen unsere Städte Metz, Trier, Saarbrücken und Luxemburg Teil dieses großen Lotharingiens gewesen sind, das nicht gleichzusetzen ist mit dem heutigen Lothringen, sondern ein viel größeres Reich war, das einem der Söhne von Karl dem Großen übertragen worden ist, dem Lothar. Und das ist ein Gebiet, das schon vergleichsweise groß ist, wenn man an das heutige Lothringen denkt, weil es von Fries sozusagen über das Rheinland, alle Gebiete links des Rheins, Belgien, Luxemburg, Niederlande, Saarland, Rheinland-Pfalz, Lothringen, Moselle, Meurthe-Moselle bis zum Jura, bis nach Genf gereicht hat.
0: Genau darüber hat nämlich der Brite Simon Winder ein sehr witziges Buch geschrieben, das heißt auch Lotharingia, also von den Niederlanden bis Genf, wobei er die Niederlande und Genf ausgeschlossen hat. Da hat er gesagt, dann wäre das Buch, hätte 2000 Seiten gehabt. Und sie sagten es eben, 843 zwischen dem künftigen Frankreich und dem künftigen Deutschland gelegen. Ist das deswegen so ein bisschen geschichtlich wirr, weil es nie eine eigene richtige Einheit gewesen ist?
1: Natürlich kann man das so sehen, aber es gibt natürlich auch Dinge, die gemeinsame Erfahrungen markieren. Sicherlich hat ein großes politisches und wirtschaftliches Zentrum gefehlt. Aachen, Metz und Trier etwa waren Städte, in denen sich da schon Herrschaft konzentriert hat, aber eben nicht sozusagen à la longue kontinuierlich. Es gab auch unterschiedliche wirtschaftliche Zentren, aber der entscheidende Punkt, auch mit Blick auf Wiege Europas, liegt ja da, dass dieses Mittelreich zwischen dem späteren Heiligen Römischen Reich Deutscher Nation, das hat sich aus dem Ostfränkischen Reich entwickelt, und dem Westfränkischen Reich, daraus entwickelt sich das Königreich Frankreich, dass dieses Lotharingien sozusagen von beiden in gewisser Hinsicht bedrängt wurde, wobei insbesondere eben von dem nach Osten sich ausdehnenden Königreich Frankreich. Und das, was wir hier im Saarland, in Saarbrücken ja als unsere Geschichte, als unsere Identität erlebt haben, das Hin und Her zwischen Deutschland und Frankreich, dieses Hin und Her, das gilt für ganz Lotharingien.
0: Sie hören Ici Ella im Gespräch mit Hans-Christian Herrmann, der ist Leiter des Stadtarchivs in Saarbrücken, wissenschaftlicher Archivar, von Haus aus aber Historiker. Und das Thema ist eine Wiege Europas, nämlich die vier Quadropolstädte Trier, Saarbrücken, Metz und Luxemburg. Und jetzt gehe ich eine Reihe von Jahrhunderten weiter. In diesen Zeiten hier kommt man an dem Thema Grenzkontrollen nicht vorbei, die es ja eigentlich gar nicht mehr gibt. Das verdanken die Europäer nicht nur den Menschen, die in den 50er Jahren die Schlagbäume eingerissen haben, sondern auch dem Saarbrücker Abkommen von 1984 zwischen Helmut Kohl und François Mitterrand. Welche Bedeutung hat denn dieses Abkommen hier, das ja ein bisschen in Vergessenheit geraten ist?
1: Ja, dieses Saarbrücker Abkommen ist die Geburt dessen, was wir heute auch als Europa, als europäische Identität, als europäische Lebensqualität verstehen, nämlich Reisen ohne Grenzkontrollen. Wir gerade im Saarland, wenn wir an die 50er Jahre denken, als wir von Deutschland abgetrennt waren, diese Wirtschafts- und Währungsunion mit Frankreich, da gab es die Zollkontrollen wegen dem Schmuggel. Und als wir dann Bundesland wurden, und ja auch ganz viel die Saarländer nach Frankreich gereist sind, ja, da gab es immer die Grenzkontrollen. Haben sie etwas anzumelden? Haben sie etwas zu verzollen?
0: Geld wechseln.
1: Und Helmut Kohl und François Mitterrand hatten sich am 20. Mai 1984 hier in Saarbrücken getroffen und vereinbart, wir wollen Deutschland-Frankreich zum Motor Europas machen und wir wollen von diesen Grenzkontrollen weg. Und dann wurde einige Wochen später von dem französischen Außenminister Roland Dumas und dem Kanzleramtsminister Waldemar Schreckenberger am Zollübergang goldene Brem bei uns hier in Saarbrücken, das sogenannte Saarbrücker Abkommen, unterzeichnet, wonach diese Personengrenzkontrollen aufgehoben worden sind, zunächst einmal ausgesetzt worden sind. Man konnte dann also mit Schrittgeschwindigkeit den Zollübergang passieren und hatte beim Auto vorne in der Windschutzscheibe, so ähnlich wie heute die Umweltplakette, einen runden grünen Kreis mit einem E drin. Und das signalisierte dem Zöllner, ich habe meine Papiere dabei und ich führe auch nichts im Auto mit, was ich nicht ein- oder ausführen darf. Und das ist der Vorläufer von Schengen. Ein Jahr später dann in Luxemburg das Schengener Abkommen, wo diese Aufhebung der Grenzkontrollen auch auf Benelux erweitert worden ist. Und im Lauf der Zeit sind dann weitere Länder der EU dem Schengen-Raum entsprechend beigetreten. Und wir sollten darauf als Saarländer und Saarbrücker eben stolz sein, weil wir eben auch mit dieser Geschichte Europas eng verbunden sind. Lothringer wie der Robert Schumann ist einer, den viele kennen. Aber dieses Saarbrücker Abkommen, das steht für etwas ganz Wesentliches, was Europa heute ausmacht. Und wenn wir eine Eurometropole sind und wir gefragt werden, ja, warum nennt ihr euch Eurometropole, dann spielt natürlich eine Rolle, dass wir einen großen Einzugsbereich haben aus Frankreich und Luxemburg, aber wir haben auch eine Geschichte, die mit Europa verbunden ist.
0: Sie sind Herausgeber dieses Buches, die Quadropolstädte, die eine Wiege Europas. Mit wem haben Sie denn da zusammengearbeitet?
1: Ja, mit Experten aus Trier, aus Luxemburg und aus Metz, insbesondere dem Professor Pauli aus Luxemburg und den Archivkollegen aus Metz und Luxemburg. Und ich habe natürlich auch als Herausgeber eine Menge von Beiträgen auch selbst verfasst, die insbesondere eben halt Saarbrücken betreffen und auch den Vergleich der Städte untereinander. Es ist also ein Werk, das genau auch den Gedanken von Quadropol umsetzt. Das heißt, Akteure aus allen Städten sind mit dabei.
0: Und wenn Sie sagen, Saarbrücken verfasst, gab es noch andere Punkte außer 1984, wo man sagen muss, da muss man das Augenmerk drauflegen?
1: Natürlich, dieses Saarbrücker Abkommen ist uns deshalb wichtig, weil es in Vergessenheit geraten ist und weil es ganz wichtig ist, dass wir, weil wir ja häufig mit der Frage konfrontiert werden, warum gibt es so ein kleines Bundesland? Warum wollt ihr selbstständig sein? Ihr seid doch so wenige. Ja, wir sind das Land von Eisen, Kohle und Stahl und Kohle ist nun mal Geschichte. Aber das, was uns immer ausgemacht hat, das ist sozusagen aus dieser Erfahrung des Hin und Her zwischen zwei mächtigen Staaten, zwischen zwei mächtigen Mächten, sich zu behaupten und dann eben auch zu einer Form der Organisation von Staaten zu kommen, die ein friedliches Miteinander erreicht und den Nationalismus und auch das Streben, den anderen irgendwie zu unterjochen, überwindet. Das ist etwas ganz Wertvolles, dass wir das geschaffen haben, und das ist auch eine Legitimation dafür, dass es uns gibt. Und wer durch Saarbrücken, durch Metz, durch Luxemburg fährt, der kann an der Architektur, an den Bauwerken, auch am Lebensstil diese in vielerlei Hinsicht Kultursynthese erkennen. Wenn Sie durch Luxemburg fahren, sehen Sie teilweise eine Architektur, die sieht aus wie Klein Paris. Da heißt es auch Place de Paris. Sie sehen wiederum ein Stück Brüssel, ein Stück Berlin. Wenn Sie durch Metz fahren, sehen Sie das wilhelminische, kaiserlich-preußische Metz. Sie sehen aber auch das mittelalterliche Metz. Sie sehen das Metz dann der französischen Zeit.
0: Dem Architekten, ja, der die Place de la Comédie und die Gebäude dort geschaffen hat.
1: Und wenn Sie in Saarbrücken sind, dann sehen Sie etwa mit dem deutsch-französischen Garten, Sie sehen auch mit dem Pingüisson-Gebäude dieses Hin und Her zwischen Deutschland und Frankreich, und Sie sehen auch eine Mentalität, die sozusagen versucht, das Hochstehende und Beste der französischen mit der deutschen Kultur zusammenzuführen, und dass wir so eine Region sind, die auch diesen kulinarischen Anspruch hat. Auch das erklärt sich ja aus dieser Offenheit und dieser Verbindung und den Kontakten zu dem französischen Nachbarn. Und alle die zu Recht natürlich an europäischer Bürokratie verzweifeln, die sollen das auch kritisieren. Und da sollte sich auch manches ändern. Aber wir erleben ja gerade in unserer Region, nur mit Europa können wir leben. Wie viele pendeln jeden Tag sozusagen von Frankreich zu uns etwa, zu großen Automobilzulieferern, und umgekehrt, wie viele Saarländer und Lothringer pendeln nach Luxemburg. Wenn wir dieses gemeinsame Europa nicht hätten, dann wären wir eine ganz, ganz, ganz arme, verarmte Grenzregion.
0: Das war Hans-Christian Herrmann, Historiker und Leiter des Saarbrücker Stadtarchivs. Er hat das Buch herausgegeben, Die Quattropolstädte, eine Wiege Europas, Metz, Saarbrücken, Trier und Luxemburg. Ihre Geschichte, Gemeinsamkeiten und Unterschiede. Das Buch ist im Conte Verlag erschienen, Preis 29 €. Vielen Dank, dass Sie im Studio waren.
1: Gerne.

0: Eben haben wir gehört, die vier Quattropolstädte Metz, Saarbrücken, Luxemburg und Trier als eine Wiege Europas. Hier in der Region wurde wahrlich Weltgeschichte geschrieben und immer auch deutsch-französische. Wir begeben uns jetzt an 63 Orte der deutsch-französischen Geschichte, und zwar von 1870 bis heute. Das ist der Titel eines Buches, herausgegeben von den Historikern Corinne de France und Ulrich Pfeil. Ulrich Pfeil ist Professor für Deutschlandstudien an der Université de Lorraine in Metz. Corinne de France ist Professorin für Zeitgeschichte am Centre National de la Recherche Scientifique, CNRS, in Paris. Schönen guten Abend.
1: Guten Abend.
2: Guten Abend.
0: Corinne de France, Ulrich Pfeil, warum gerade 63 Orte?
1: Weil das deutsch-französische Jugendwerk, das Initiative getroffen hat für dieses Projekt, im Jahre 1963 gegründet wurde. Und das Buch ist im Jahre 2026 erschienen und dann ist das DFJW 63 Jahre alt. So, das ist eine beliebige Zeit, aber auch eine symbolische.
0: Wie schwer war denn die Auswahl?
2: Also wir waren mit dem Jugendwerk zusammen, so eine kleine Gruppe, haben da ein Brainstorming gemacht, hatten anfänglich über 100 Orte und mussten das dann reduzieren. Das war das Schwierige, weil man so ein bisschen natürlich dann klar wurde, wir haben die Periode von 1870 bis heute, da muss man Mut zur Lücke haben. Deswegen sind gewisse Orte, die man vielleicht erwartet, nicht drin und wir mussten das ja auch diese ganze Periode mehr oder weniger gleichmäßig verteilen. Deswegen haben natürlich Leute, wenn wir mit denen sprechen, wenn die das Buch gelesen haben, gesagt, warum ist denn nicht der oder der Ort drin? Das ist alles richtig, aber wir mussten eben eine Auswahl treffen und wir konnten eben auch nur vielleicht für eine Schlacht im Ersten Weltkrieg Fleury de Vendoumont oder so Verdun nehmen und haben dann dafür eine andere weggelassen. Dazu müssen wir stehen.
0: Genau genommen gehen Sie ja aber noch ein Stück weiter zurück in die Geschichte. Ist es, weil man sonst den deutsch-französischen Krieg nicht richtig verstehen könnte?
2: Es gibt ein Beispiel, der Ort Aachen. Natürlich sprechen wir da auch von Karl dem Großen. Oder wir haben den Ort Leipzig, Völkerschlachtsdenkmal. Das gibt uns die Gelegenheit, sozusagen auf Napoleon nochmal zurückzugehen. Das sind so die beiden vielleicht die besten Beispiele, um zu zeigen, wir beginnen 1870, aber es ist immer auch ein Blick zurück, weil wir eben uns ja auch nicht nur mit der Geschichte dieser Orte, sondern auch mit der Erinnerung dieser Orte beschäftigen.
0: Also ganz viel deutsch-französische Geschichte spielt sich ja in dieser Region ab, vor allem im Elsass und in Lothringen. Wird das genügend beachtet? Also es gab ja im deutsch-französischen Krieg einen einzigen Tag, einen Krieg auf deutscher Seite. Da wurde von Napoleon III. Und seinem Sohn Lulu Saarbrücken beschossen, an einem einzigen Tag. Und der Rest war auf der französischen Seite.
1: In der Tat haben wir sehr viele Orte, die in diesen Grenzregionen auf beiden Seiten der Grenze stehen. Wir haben mehr als 17 Orte in dieser Gegend für die Zeit von 1870 bis heutzutage. Die Mehrheit dieser Orte haben ursprünglich mit den Konflikten der gemeinsamen Geschichte zu tun, zum Beispiel die Gravelotte im Jahre 1870 oder mit den beiden Weltkriegen, mit der Annexion, mit der Kollaboration, ich denke an Sigmaringen, oder mit der Besatzungszeit. Aber wir wollten auch zeigen, dass viele Orte dieser Gegend mit Annäherung, Versöhnung und Kooperationen zu tun haben. Mehrheitlich nach 1945, aber auch

0: in der Zwischenkriegszeit. Und wir haben zum Beispiel der Ort Kolbach in der Nähe von Luxemburg, das symbolisiert die kulturelle Kooperation in der Zwischenkriegszeit. Aber wir haben viele Orte wie Mainz, Gründung der Universität 46, St. Germanshof, Lorelei mit Jugendtreffen im Jahre 51, Saarbrücken, ja, mit dem deutsch-französischen Gymnasium oder Fessenheim, dem gemeinsamen Protest gegen Atomkraftwerk, viele Orte an der Grenze und selbstverständlich haben wir auch Straßburg-Kehl mit der Brücke der zwei Ufer als Symbol der Verbindung zwischen unseren beiden Ländern.
1: Der dritte Mitherausgeber ist der Politikwissenschaftler und Historiker Tobias Bütow. Der ist ja deutscher Generalsekretär des deutsch-französischen Jugendwerks, das 1963 gegründet wurde. Das war ja ein herausragender Moment, auch mit dem Élysée-Vertrag. Aber ist das für Sie beide der eigentliche Wendepunkt der Annäherung gewesen?
0: Ich würde sagen, dass 63 und Élysée-Vertrag für uns mehr ein Symbol als ein Wendepunkt ist. Ein Symbol, weil alles hat nicht mit dem Élysée-Vertrag angefangen. Es ist sehr, sehr viel passiert in den deutsch-französischen Beziehungen vor 63, insbesondere bei der Zivilgesellschaft. Ein paar Stichwörter, so Jugendtreffen, Städtepartnerschaften und so weiter. Und auch in der Zeit nach 63 wurde alles nicht einfach, insbesondere auf der politischen Ebene gab es noch jahrelang Spannungen und Schwierigkeiten bei der Entwicklung von großen Projekten. So, das ist heutzutage mehr als ein Symbol gesehen, als ein Wendepunkt, würde ich sagen.
1: Sie hören ein Gespräch mit Corinne de France, Professorin an der CNRS, und Professor Ulrich Pfeil von der Uni in Lothringen. Beide sind HistorikerInnen und es geht um das Buch 63 Orte der deutsch-französischen Geschichte von 1870 bis heute. Es ist aber nicht nur ein Buch, sondern auch interaktiv. Sie haben sich da was Besonderes überlegt, um die Orte quasi auch begehbar zu machen. Wie geht das denn?
2: Ja, am Anfang dieses Projektes stand eben diese deutsch-französische Karte, also die Kartorik vorne mit C, hinten mit K, eine interaktive Karte, wo man also mit dem Handy, mit dem Tablet oder mit dem Computer schon mal diese ganzen Orte in gewisser Weise abfahren kann. Das ist vom Jugendwerk initiiert und sollte ein Medium sein für Schüler und Jugendliche, die im außerschulischen Kontext sich mit deutsch-französischen Beziehungen beschäftigen. Die Idee, daraus ein Buch zu machen, kam uns dann, weil wir gemerkt haben, dass vielleicht andere, vielleicht auch Erwachsene eher sich gerne ein Buch nehmen, sich mit einem Glas Rotwein in den Sessel setzen und dann dieses Buch durchschmökern. Also haben wir beide Medien zusammen und im Buch mit einem QR-Code kann man dann sein Handy nehmen, das einlesen und dann kommt man auf die französische Version eben online. Und das ist auch so ein bisschen innovativ hier an diesem Projekt.
1: Bei Ihnen geht die deutsch-französische Geschichte ja auch über die beiden Territorien hinaus bis nach Afrika. Warum musste das mit hinein?
0: Wir wollten zeigen, dass die deutsch-französische Geschichte sich nicht nur in Frankreich und Deutschland gespielt hat, aber dass es auch diese Geschichte außerhalb den beiden Ländern in Europa und auch außerhalb Europas stattgefunden hat. Wir haben insgesamt 9 Orte außerhalb Deutschland und Frankreich und 2 außerhalb Europa. Und in Afrika zum Beispiel kann man auch sehr schön die Konkurrenz zwischen der Imperien zeigen und die Spuren der Geschichte, die unterschiedlichen Erinnerungen an dieser Vergangenheit in Togo und Benin zum Beispiel. Und wir wollten auch diese Geschichte, die nicht nur lokal ist, aber global widerspiegeln.
1: Könnte diese Entwicklung zwischen Deutschland und Frankreich auch ein Vorbild für andere sein, etwa Israelis, Palästinenser, Ukraine, Russland?
2: Also ich denke, dieses Buch basiert ja auf einer funktionierenden Beziehung zwischen Historikern, Germanisten und so weiter aus unseren beiden Ländern, Deutschland und Frankreich. Das ist, denke ich, die Voraussetzung, um so ein Projekt zu machen. Man kann sich ja sicherlich vorstellen, zwischen Deutschland und Polen, zwischen Frankreich und Spanien. Momentan würde ich sagen, ist das schwieriger zumindest zwischen Israel und Palästina, Ukraine, Russland sehe ich für den Moment nicht. Das mag irgendwann möglich sein, aber ich denke, es bedarf einer befriedeten transnationalen Kooperation.
1: 63 Orte der deutsch-französischen Geschichte von 1870 bis heute heißt das Buch von Ulrich Pfeil, Professor für Deutschlandstudien an der Uni in Metz, Corinne de France, Professorin und Forschungsleiterin am CNRS in Paris, sowie Tobias Bütow, deutscher Generalsekretär des deutsch-französischen Jugendwerks. Vielen Dank für Ihre Antworten, Herr Pfeil, Frau de France.
2: Vielen Dank.
0: Vielen Dank.
1: Das Buch ist erschienen im Herder Verlag und kostet 23 Euro. Weitere Infos finden Sie auf der Seite von ICLA auf SR Kultur oder Antenne Saar. Die Rentrée bestimmt in Frankreich ja den Jahresrhythmus. Nach den langen Sommerferien nimmt das gesellschaftliche Leben bei unseren Nachbarn wieder Fahrt auf. Wenn Sie also deutsch-französische Projekte planen, dieser Herbst bietet sich geradezu an und beim Bürgerfonds gibt es einfach zu beantragende Zuschüsse. Noch zwei musikalische Hinweise von Monsieur Chanson Gerd Heger. Der Popkünstler Axel Toucourt aus Longwy ist am 26. September in Metz zu erleben und die Sängerin Alizé tritt am selben Tag in Straßburg auf. Und das war Ici et là im August mit dem Duo Gwen Soli, das sind Gwenaëlle Baudin und Monsieur G, die am 10. September nach Saarbrücken ins Theater ins Viertel kommen, verabschiedet sich Madame L. Lisa Huth.

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1: 20 Uhr. Als Reaktion auf den Handelskonflikt mit den USA hat Kanada Vergeltungszölle auf US-Produkte angekündigt. Finanzminister Champagne gab bekannt, dass für die Einfuhr mehrerer US-Waren Abgaben von bis zu 50% erhoben werden. Davon sollen US-Produkte mit einem Gesamtvolumen von rund 20 Milliarden US-Dollar betroffen sein, darunter beispielsweise Stahl, Milchprodukte oder landwirtschaftliche Maschinen. Die Gegenzölle sollen in der 2. September Woche in Kraft treten. In diesen Minuten startet in Köln die Gamescom. Sie gilt als die weltweit größte Fachmesse für Computerspiele. Auch 4 der 5 saarländischen Gaming-Studios sind vor Ort. SR-Reporter Daniel Schlemper.
2: Aus Saarbrücken dabei ist zum Beispiel das Studio Digitales Interactive. Ihr Detektiv-Abenteuerspiel From Ruins wird zum ersten Mal auf der Gamescom anspielbar sein. Im vergangenen Jahr war auch das Studio Pentapore aus Saarbrücken vor Ort. Laut Mitgründerin Regina Krämer befindet sich das Studio aktuell in der Auflösung. Neben privaten Entwicklungen soll auch die langanhaltend unklare Fördersituation zu diesem Schritt geführt haben. 2024 bis zum Frühjahr 2026 konnten im Saarland nämlich keine Anträge auf Fördergelder für Gaming-Projekte gestellt werden, weil die Landesregierung die dazugehörige Richtlinie überarbeitet hat. Mittlerweile läuft die Förderung wieder.
1: Die Gamescom läuft noch bis Sonntagabend. Deutschland schickt den Film Everytime der österreichischen Regisseurin Sandra Wollner ins Rennen um den Oscar als bester internationaler Film. Das Drama wurde bereits bei den Filmfestspielen in Cannes ausgezeichnet. In diesem Jahr ist es erstmals möglich, dass 3 deutsche Produktionen ins Rennen um die Auszeichnung gehen. Hintergrund ist eine Regeländerung, wonach Werke, die bei bestimmten Filmfestivals Hauptpreise gewonnen haben, automatisch für die Einreichung als bester internationaler Film qualifiziert sind. Ab dem kommenden Sommer können Reisende wieder direkt von Luxemburg aus in die USA fliegen. Nach übereinstimmenden Medienberichten bietet United Airlines ab Anfang April tägliche Direktverbindungen von Luxemburg nach New York bei New York an. Zuletzt hatte es vor rund 27 Jahren eine direkte Flugverbindung gegeben. Tickets für die neue Strecke sind bereits auf der Webseite der Fluggesellschaft erhältlich. Die Verbindung steht jedoch noch unter dem Vorbehalt der behördlichen Genehmigungen. United Airlines nimmt neben dem Großherzogtum noch 9 weitere neue Ziele ins Programm. Und das waren die Nachrichten mit Franziska Hans. 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Das Wetter. In der Nacht wechselnd bis stark bewölkt und vereinzelte Schauer möglich. Abkühlung auf 15 bis 12 Grad. Morgen zunächst wolkig. Im Tagesverlauf setzt sich die Sonne durch und es bleibt meist trocken. Höchstwerte zwischen 24 und 28 Grad.
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3: Hallo, ich bin Gabi Sawasch von SR Kultur. Freue mich auf einen weiteren sommerlichen ARD Radio Festival Abend mit Ihnen und nehme Sie mit zu uns ins schöne Saarland. Und ich bin sicher, diese Kulisse, die wird Ihnen gefallen. Ein lauer Sommerabend am Losheimer Stausee. Die große Wiese am Strandbad ist voll mit Tischen und Picknickdecken, beladen mit Cremant, Wein und feinstem Fingerfood, von Krabbencocktail über Käsehäppchen bis Mousse au Chocolat. 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Was will man mehr? Genauso war es auch in diesem Jahr wieder am 4. Juli bei SR Klassik am See unter dem Motto Zugabe bei allerbestem Sommerwetter. Und das Publikum, das hat's genossen.
4: Die Atmosphäre, die Stimmung und die Musikauswahl heute Abend ist toll. 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
3: 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Und in diese kultige Atmosphäre dürfen Sie jetzt nochmal mit uns eintauchen. Das Programm des Abends war bunt gemischt, von Johann Strauss Sohn über Puccini und Mascagni bis Lehár und Bernstein. Mit Sopranistin Eva Zalenga, Tenor Benjamin Bruns, Dirigent Patrick Lange und der Deutschen Radiophilharmonie. Und jetzt werfen wir erstmal gemeinsam alle Sorgen über Bord mit Johann Strauss Sohn und starten in die erste Konzerthälfte. Roland Kunz führt Sie auf der Bühne durchs Programm.

Durch diese hohle Gasse muss er kommen. Den Spruch, den haben wir damals noch in unserer Smartphone- und Tablet-freien Schulzeit aus so kleinen gelben Heftchen gelesen. Reklamheftchen, glaube ich. Darf man ja gar nicht sagen. Doch. Und zwar Wilhelm Tell, natürlich. Ne? Und Wilhelm Tell, der große Freiheitskämpfer im 14. Jahrhundert, er war ja derjenige, der seinem Sohn auf Geheiß eines Tyrannen, eines Despoten, den Apfel auf den Kopf stellen musste und dann mit der Armbrust ihn treffen musste. Das hat er geschafft. Und danach hat er diesen Tyrannen, das ist ja heute genauso, ich könnte jetzt einige Namen nennen, aber der hieß damals Gessler. Den hat er getroffen. Und die Ouvertüre von Rossini, der diesem Wilhelm Tell eine ganze Oper gewidmet hat, die Ouvertüre hat all das in sich. Wir hören die Trompeten, das Signal, wir hören den heißen Ritt und dann geht es los und wir haben nur noch den Triumph des Wilhelm Tell und der Freiheit am Vierwaldstätter See in der Schwitz.

Rossini und Wilhelm Tells Freiheitskampf. Ja, jetzt werden Sie ein kleines Wunder erleben, nämlich die Stimme von Eva Salenga. Sie hat den Wettbewerb SWR Junge Opernstimmen hier mit der Deutschen Radiophilharmonie gewonnen, hat auch mit der Deutschen Radiophilharmonie da schon gesungen und jetzt werden Sie sie erleben.

Eva Zalenga, eine wunderbare Stimme, und man glaubt ja kaum, dass das diese schicksalhafte Julia war, aus Romeo und Julia von Charles Gounod. Aber es war die junge Julia, die hier erzählt hat, dass sie unbedingt leben will und dass sie tanzen möchte und dass sie sich nicht in einen goldenen Käfig sperren lassen möchte. Und das hat sie voll in der Energie ihrer jungen Jahre gehabt. Und das auf einem Fest. Und ein weiteres Fest erleben wir jetzt mit Georges Bizet. Und zwar in Arles findet es statt, rund um die schöne Arlésienne. Und da findet ein großer Tanz statt als Höhepunkt dieses Festes, die Farandole. Und bei der Farandole ist es Gesetz, das werden Sie gleich merken, hereinkommen die Würdenträger, wie das immer so ist, dam, dam, dam, alle mit geschwollener Brust, ja, zuerst der Bürgermeister, dann der Feuerwehrchef, dann die Weinkönigin und dann der Schwenkmeister, ne? Und dann bilden sie alle eine Kette, haken sich ein und dann geht's los, dann gibt's einen treibenden Rhythmus und alle setzen sich drauf, ein Bein über das andere, und es wird getanzt in einer großen Kette, das ist die Farandole, und es kommen immer mehr dazu, das ganze Fest wird ein einziger Rausch, dazwischen noch einmal die Würdenträger und dann am Schluss feiern alle zusammen und wir feiern mit der Deutschen Radiophilharmonie unter Leitung von Patrick Lange.

Die Farandole. Und wo wir doch gerade am Feiern sind, geht's direkt weiter mit dem Danse Bacchanal von Camille Saint-Saëns aus Samson und Dalila. Es gibt ja so berühmte Liebespaare in der Geschichte. Julia und Romeo, oder Romeo und Julia besser gesagt, Tristan und Isolde, Julia Klöckner und Jörg Pilawa und dann gibt's Samson und Dalila. Da ist es aber ganz anders gelagert, ja? Denn das ist ganz kritisch. 1000 vor Christus, denn Samson gehört zu den Hebräern und die Hebräer werden unterdrückt von den Philistern. Und zu den Philistern gehört Dalila. Nun ist es aber so, dass Samson, er hat lange Haare und er hat ganz besondere Kräfte. Die stecken in diesen langen Haaren, die darf er sich nie schneiden lassen. Und deswegen sammelt er ein Heer um sich und gewinnt eine Schlacht nach der anderen gegen die Philister. Nun wird natürlich Dalila in die Schlacht geschickt mit den Waffen einer Frau. Sie soll das rausfinden und sie kann das Geheimnis aber nicht direkt erfragen. Er wehrt sich noch, aber irgendwann fallen die Haare und damit auch natürlich die Kräfte. Und ihm werden die Augen ausgebrannt. Das ist die Geschichte von Samson und Dalila. Nun feiern die Philister. Später geht alles anders aus, aber dieser Danse Bacchanal ist der große Tanz der Philister. Am Anfang hören wir, es ist sehr exotisch. Man ruft alle zusammen, man freut sich und dann wird gefeiert. Und dann kommen sie in den Rausch. Und es gibt auch nochmal einen trunkenen, emotionalen Moment. Aber letztendlich ist es ein einziger Rausch der Philister. Dieser Danse Bacchanal von Camille Saint-Saëns.

Benjamin Bruns, was aus einem Knaben vom Knabenchor Hannover alles so werden kann. Ne? Über Köln, Dresden, Wiener Staatsoper hin nach Losheim. Ne? Mittlerweile singt er freiberuflich, überall engagiert und so wunderbar. Wir erleben jetzt nach diesem Funiculi Funicula, es war ja früher ein Werbesong, Seilbahn hoch, Seilbahn runter auf dem Vesuv. Die Leute hatten ein bisschen Angst davor, aber mit diesem Song hat's dann geklappt. Und jetzt erleben wir einen Moment. Ja? Es ist der Moment des Calaf in Turandot. Schön, dass Puccini diese Arie noch geschrieben hat. Er hat ja Turandot nicht vollenden können. Und Calaf steht vor dieser Prinzessin Turandot. Sie hatten ihm 3 Rätsel gestellt, er hat alle gelöst und jetzt darf er sie heiraten. Aber sie will natürlich nicht. Er gibt ihr eine Chance. Wenn sie meinen Namen bis zum Morgengrauen erraten, dann werde ich sie nicht heiraten, verehrte Prinzessin. Und sie sagt der ganzen Gesellschaft, niemand darf schlafen, nessun dorma. Niemand darf schlafen, sie müssen alle schauen, dass sie diesen Namen rauskriegen. Und er lacht darüber, ne? Er wiederholt das, nessun dorma, ja, alle schlafen. Aber ich, Vincerò, ich werde siegen.

0: SR-Klassik am See 2026, da fliegen nicht nur die Cremant-Korken, sondern auch die Spitzentöne von Tenor Benjamin Bruns über den Losheimer Stausee. Benjamin Bruns war das mit der Arie des Calaf aus Puccinis Turandot und die Fans der Deutschen Radiophilharmonie feiern ihn und Dirigent Patrick Lange beim Open Air am Losheimer Stausee am 4. Juli dieses Jahres. Für die DRP ist das Klassik Open Air im Nordsaarland seit 30 Jahren gesetzt und der traditionelle Abschied vom Publikum in die Sommerpause. Und die besondere Kulisse dieses Freiluftsee-Events, das Sie heute Abend hier nochmal mit uns gemeinsam nacherleben können, genießen nicht nur die Fans, sondern auch die Orchestermusiker und Musikerinnen selbst. Das haben sie mir am Rande des Konzerts erzählt.
1: Es verbindet die Menschen, das ist voll wichtig für uns, solche Konzerte zu machen, weil das bringt die Leute zusammen und die Stimmung ist super gut und macht einfach wahnsinnig Spaß für uns als Musiker so zu mitwirken.
2: Es ist einfach Losheim, das ist für uns Markenzeichen. Ja, die Stimmung ist locker. Die Zuschauer kommen mit Bollerwagen und bauen sich auf und stellen Kerzenständer und Shampoos auf den Tisch. Und wir haben genau die gleiche gute Laune auf der Bühne.
3: Es sind viele bekannte Stücke dabei. Jeder freut sich, das wieder zu hören. Und wir haben zwei unglaubliche Solisten, die das unglaublich gut liefern. Und das macht richtig Spaß, mit denen zu spielen. Und das Wetter ist unglaublich dieses Jahr. Das macht natürlich alles noch besser, aber das macht immer sehr viel Spaß hier.
0: Und den haben die DRP-Musiker und Musikerinnen jetzt auch im zweiten Konzertteil. Es geht weiter im ARD-Radio-Festival von SR Kultur mit SR Klassik am See unter dem Motto Zugabe. Solisten sind wieder Eva Zerlenga, Sopran, und Benjamin Bruns, Tenor. Roland Kunz moderiert und Patrick Lange leitet die Deutsche Radiophilharmonie. Wir starten in die zweite Konzerthälfte mit Leonard Bernsteins spritziger Candide-Ouvertüre.

0: Leonard Bernstein,
1: dieses Wahnsinnsgenie
0: zwischen Klassik, Jazz und Whisky.
1: Er hat wirklich, wirklich, er hat ein Jahr vor der West Side Story dieses Kandid geschrieben. Und das, was wir hier in der Ouvertüre gehört haben, dem begegnen Sie gleich wieder in der nächsten Arie. Denn da wird uns Eva Salenga eine der akrobatischsten Arien überhaupt, die es gibt, vortragen. Und da sind wir, begegnen wir Kunigunde. Der Name ist aufreizend, aber Sie, Ihr Geschäft ist die Horizontale. Ja? Sie lebt in Paris und Kunigunde muss gucken, wie sie das alles managt. Aber in ihrem Herzen hat sie eine ganz sanfte Seele und sie würde gern etwas anderes machen. Aber sie sagt, glitter and be gay, that's the part I play. Also sie muss mit viel Glitzer und mit Champagner und mit allem Möglichen umgehen. Aber dann denkt sie dran, dass sie doch so gern was anderes machen würde. Aber nein, das Showgeschäft ruft und sie muss mitmachen und sie muss das Ganze mittragen. Eva Salenga als Kunigunde.

0: Ich bin's nur.
1: Tja, sie kommt aber wieder. Eva Salenga als Kunigunde. Dieser Leonard Bernstein, Glitter and Be Gay. Wahnsinn. Ja. Und jetzt eine Sensation, meine Damen und Herren. Denn dieses Stück, das gibt's noch gar nicht so lange. Das heißt, es gibt's schon länger. Aber dass es entdeckt wurde, ist eine Sensation. Denn es gab in den 1920er, 30er Jahren in Berlin einen Operettenrausch. Und dazu gehörte auch Eduard Künicke. Und der Vetter von Dingster, das ist zum Beispiel eine berühmte Operette von ihm. Aber da ergab sich zu einer anderen Zeit Peter Falk, ein Dirigent des SWR-Rundfunkorchesters Kaiserslautern, ein Teil dieses Orchesters, ja, lange Jahre war er Dirigent. Er war in Berlin und hat dort die Frau von Künicke, Evelyn Künicke, besucht und findet dort auf dem Speicher Noten zu einem Paso Doble. Ein Paso Doble wie ein Stierkampf. Er steht vor ihr, ja, und sie macht nix. Aber er, Künicke, verbindet jetzt in dieser Musik spanisches Temperament mit Berliner Eleganz. Und das Ganze eingerichtet für die Deutsche Radiophilharmonie unter Leitung von Patrick Lange. So ein tolles Ding.

0: Und war doch so, ne?
1: Sensationell. Eduard Künneke. Sind wir mittendrin in Berlin und das muss man sich so vorstellen.
0: Ja.
1: In den 20er Jahren, da Paul Linke, Robert Stolz, Oskar Strauß, Kurt Weil, sie alle waren dort in Berlin. Und dann dieser Franz Lehár. Die Leute waren absolut im Rausch. 1929 gab es kaum einen Tag, an dem nicht an 9 Bühnen in Berlin Lehár aufgeführt worden wäre. Also das war der absolute Lehár-Rausch. Und dann dieser 10. Oktober 1929. Es sollte eine neue Operette von Lehár aufgeführt werden, uraufgeführt werden, Das Land des Lächelns. Die Leute sofort alles ausverkauft, denn sie haben sich wieder so ein paar Ohrwürmer erhofft. Aber damit hat keiner gerechnet, auch nicht der Tenor Richard Tauber. Das war nämlich der Lehár-Tenor. Und Lehár hatte ihm in seine Partitur geschrieben von Land des Lächelns: Lieber Richard, hier hast du dein Tauberlied. Das hat er über ein bestimmtes Lied geschrieben. Und Richard Tauber kommt raus, geht auf die Bühne und er macht die Arme weit auf. Und als dieses Lied zu Ende ist, gehen die Leute so ab wie in Losheim 2026. Benjamin Bruns.

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Das ist ja die große Kunst, die Welt himmelblau anzumalen, wenn es vielleicht auch nicht so ist. Aber Robert Stolz hat das auch gewusst damals, 1930, ein Jahr nach der Weltwirtschaftskrise. Und die Leute wollten unbedingt das hören, das ihr Leben einfacher machte. Wir müssen ja einfach auch die schönen Momente in unserem Leben lassen. Dieses Himmelblaue, wie heute Abend, das ist doch der Wahnsinn, oder? Und das ist so ein schöner Moment mit Benjamin Bruns und Eva Zalenga, was wir gerade eben gehört haben, Robert Stolz. Und dieser Franz Leha, der setzt da jetzt noch eins drauf. Er hat übrigens gesagt, ich bin nicht auf die Welt gekommen, um mein Leben zu genießen, sondern um die Menschen glücklich zu machen. Ha? Das ist doch ein Satz. Sagen Sie dem mal. Ja. Auf jeden Fall, Franz Leha schreibt in seiner letzten Operette Giuditta dieses Lied. Und das ist eigentlich das Positivste, was man sich vorstellen kann. Benjamin Bruns.

Freunde, das Leben ist lebenswert. Das ist einer der wichtigsten Sätze für heute Abend, oder? Ja. Und das zählt auch für, ja, finde ich schon. Vielen Dank. Die Deutsche Radiophilharmonie macht das Leben lebenswert. Das muss man sagen. Immer wieder. Aber das haben auch zwei Big Buddies gesagt. Wir verlassen jetzt die Operette, die sich immer wieder getroffen haben. Johannes Brahms, er hat gern gegessen, gern getrunken, ist an Leberzirrhose gestorben. Und dann Johann Strauss. Die beiden haben sich immer wieder in Bad Ischl getroffen. Dort, wo Franz Leha später auch um die Ecke auch ein Haus hatte, ne? Und Johannes Brahms hat's geliebt, bei Adele Strauss zu essen und zu trinken. Und die beiden haben sich immer ausgetauscht über Musik und über alles, über den Johann Strauss-Walzer, die schöne Blaue Donau und so weiter. Aber sie hatten auch eine schöne Gemeinsamkeit, nämlich das Ungarische. Brahms liebte das Ungarische. Das hatte er schon seit der Jugend, seit er mit Eduard Remeni unterwegs war. Als der Remeni, ein Ungar, der ihm immer wieder ungarische Tänze anschleppte als Zugabe, das ist ja heute unser Motto. Und Brahms hat das Ganze in sein Blut bekommen, also wie eine Injektion. Und Brahms hat ja später als kühler Hamburger die ungarischsten aller ungarischen Tänze geschrieben. Und Johann Strauss übrigens auch, Eljen Amorja. Es lebe der Ungar. Ein ganz tolles Stück, ein richtiger Knaller, ein Feuerwerk. Aber zuerst hören wir den Knaller von Brahms.

Johann Strauss, Ilyen Amorgio, es lebe der Ungar. Ich sage, es lebe Europa. Jawohl. Ha? Können wir noch eins draufsetzen. Aber dieser Strauss, wie der Strauss das gemacht hat, er hat ganz genau gewusst, welche kleinen Buttons er drücken muss. Bis oben in die letzten Tannenzipfel. Und jetzt möchte ich Ihnen noch sagen, was der Unterschied ist zwischen der deutschen Fußballnationalmannschaft und der deutschen Radiophilharmonie. Die deutsche Radiophilharmonie kommt nämlich ins Finale. Ja, jetzt. Und das Schöne ist, die kommen immer wieder ins Finale. So wie jetzt auch. Und zwar, und dieses Finale, liebe Freunde, dieses Finale ist 2888 Kilometer lang. So lang ist nämlich diese schwarze Donau, die im Schwarzwald entspringt. Der schwarze Fluss fließt an vielen Flüssen, an vielen Schlössern und Feldern vorbei und mündet ins Schwarze Meer. Wie schafft es Johann Strauss, diese schwarze Donau zu einer blauen zu machen? Das Geheimnis ist ganz klar, denn dort leben Nixen, Wassernixen mit stahlblauen Augen und deswegen ist das eine blaue Donau. Das haben Sie nicht gewusst? Ja, so ist es. Und wenn Johann Strauss jetzt in Boston dieses Ding aufführt mit 20.000 Sängern und man ihm vorher die ganzen Locken abgeschnitten hat, ja, dann ist klar, Johann Strauss, die schöne blaue Donau, ist nicht nur sein größter Hit, sondern ist auch für uns das größte Finale überhaupt. Denn es ist so stimmungsvoll, es ist nicht der Knaller, sondern es ist was ganz anderes. Wir sehen die Nebel über der Donau am Anfang und dann kommt dieser Walzer. Aber es ist nicht nur dieser eine, es sind insgesamt 6 Walzer, die er zusammenfasst. Und am Ende kommt er nochmal, dieser Walzer. Und freuen Sie sich drauf auf dieses Finale mit der deutschen Radiophilharmonie unter Patrick Lange.

0: Bombenstimmung am Losheimer Stausee am 4. Juli dieses Jahres mit der Deutschen Radiophilharmonie und einem launigen Zugabenfeuerwerk von Leonard Bernstein bis Johann Strauss Sohn und seinem berühmten Donauwalzer. Dirigent Patrick Lange, Eva Zerlenga Sopran, Benjamin Bruns Tenor und SR-Kulturmoderator Roland Kunz waren das hier im ARD-Radio-Festival-Konzert, heute vom Saarländischen Rundfunk. Und wir begleiten unser Orchester jetzt noch auf ein weiteres Gastspiel, nämlich zu den Opernfestspielen Heidenheim. Und zwar mit einer Wiederbegegnung mit dem ehemaligen DRP-Chef Pietari Inkinen. 7 Jahre war der Finne ja an der Orchesterspitze und hat schon in seiner Amtszeit immer wieder gerne Stücke aus seiner Heimat mitgebracht, allen voran Jean Sibelius, der in Deutschland sonst keine so große Reputation hat, so erlebt es Inkinen selbst. Auch immer wieder hat er uns erzählt.
1: Das verstehe ich immer noch nicht ganz. Warum das ist immer noch nicht so populär? Wir haben letzte Monat eine Europatournee mit meinem Japaner gemacht und viele Konzerte haben Sibelius dabei, auch in Finnland und in Wien und London und Edinburgh etc. Aber die deutschen Veranstalter haben alle lieber die andere Programme Tschaikowski-Sinfonie ausgewählt. Von einer Veranstalterperspektive verkauft die Karten nicht so wie irgendwelche andere Komponist. Und das ist ein Fakt. Ich hoffe, dass ich das ein bisschen weiterbringen könnte, so überzeugen, dass auch nicht nur die Musiker, aber dann unser Publikum auch bisschen näher zu dieser Welt kommt.
0: Und genau daran arbeitet Inkinen auch unermüdlich und feilt am typisch erdigen, dunklen Sound, der immer was von dichten Wäldern, hohen Nadelbäumen und tiefen Seen hat. Oder um es vielleicht mit Sibelius selbst zu sagen, wie klares, kaltes Wasser klingt, genau das sagt auch Inkinen selbst, der sich sowieso als stolzer Botschafter finnischer Musik versteht. Und deshalb hatte er auch Sibelius Partituren mit nach Heidenheim gebracht, am 12. Juni dieses Jahres, darunter auch selten gehörte Lieder. Da gibt's insgesamt eine große Auswahl, über 100 Stück, und 5 hatte Sopranistin Tuuli Takala für uns ausgewählt, aus verschiedenen Sammlungen und eine Tondichtung für Sopran und Orchester. Tuuli Takala ist, wie der Name schon vermuten lässt, selbst Finnin. Sie ist Koloratursopranistin und ihre Paraderolle, die sie vor allem hier in Deutschland immer wieder singt, ist die Königin der Nacht. Hier singt sie nicht auf Deutsch, sondern teils auf Schwedisch, teils auf Finnisch. Höstquell ist das erste Lied, das heißt übersetzt so viel wie Herbstabend. Dann kommt Ilale zum Abend, Kajutar, die Echonymphe und Fortet in Dröm, war es ein Traum.

Ein Hauch von Finnland über der Nordspitze der Schwäbischen Alb bei den Opernfestspielen in Heidenheim am 12. Juni dieses Jahres mit Sopranistin Tuuli Takala, der Deutschen Radiophilharmonie und dem ehemaligen finnischen Chefdirigenten Pietari Inkinen, der bei diesem Gastspiel zu seinem Ex-Orchester zurückgekehrt ist. Und seine Leib- und Magenkomponisten dabei hat nämlich Jean Sibelius. Hier mit noch einem weiteren Stück für Sopran und Orchester, das sich auf die finnische Mythologie bezieht. Es heißt Luonnotar und ist benannt nach der sogenannten Tochter der Lüfte. Das ist eine Jungfrau, die einsam im leeren Weltall schwebt, bis sie ins Meer hinabsteigt, in den Urozean, wo der Wind sie schwängert. Und genau so, so erzählt es die finnische Mythologie, entsteht die Welt. Ein Wasservogel baut ein Nest auf ihrem Knie, legt Eier, aus deren Trümmern Himmel, Erde, Sonne und Sterne entstehen. Und diese Schöpfungsgeschichte wird hier musikalisch in 9 Minuten gepackt. Hier nochmal Tuuli Takala, die Deutsche Radiophilharmonie und Dirigent Pietari Inkinen.

Die Erschaffung der Welt aus finnisch-mythologischer Perspektive. Jean Sibelius und seine Tondichtung Lohnotar für Sopran und Orchester mit Tuuli Takala der Deutschen Radiophilharmonie und Pietari Inkinen live von den Opernfestspielen Heidenheim am 12. Juni dieses Jahres aus dem Festspielhaus und nochmal hier im ARD Radio Festival Konzert. Heute von SR Kultur aus Saarbrücken. Und wir kommen zum Hauptwerk des Konzerts, der 4. Sinfonie von Gustav Mahler, die mit einem lichten Satz mit Sopran-Solo endet, nach dem Text »Das himmlische Leben aus des Knaben Wunderhorn«. Bis zu diesem scheinbar verklärenden, engelshaften Ende, das aber ziemlich derb rüberkommt, wir sind da unter anderem in einem Stall mit blökenden und schreienden Tieren, müssen wir aber auch ein paar Albträume überstehen in der Begegnung mit dem Tod. Der wird vom Konzertmeister gespielt auf der Totenfiedel. Das heißt, er muss hin und her switchen zwischen normaler Geige und einer um einen Ton höher gestimmten Geige, die bewusst ironisch und grotesk verfremdet klingt. Insgesamt ist diese 4. in G-Dur von Mahler weniger pompös als die vorherigen 2 und 3, dafür umso mehr klassizistisch angehaucht. Wahrscheinlich auch der Grund dafür, dass das Uraufführungspublikum irritiert war. Es soll sogar Tumulte gegeben haben. Heute ist Mahlers 4. gerade wohl wegen ihrer klassischen Form in 4 Sätzen, der etwas kleineren Besetzung und größeren Durchsichtigkeit eine der beliebtesten und zugänglichsten. Und die haben wir hier mit Pietari Inkinen und der Deutschen Radiophilharmonie. Und als Sopranistin kommt im 4. Satz für das Wunderhornlied »Das himmlische Leben« nochmal Tuuli Takala dazu.

0: Ersterbend endet sie. Morendo steht in der Partitur über den letzten Takten von Mahlers 4. Sinfonie G-Dur, dem Wunderhornlied Das himmlische Leben. Eine finnisch-deutsche Kooperation war das im Konzert bei den Opernfestspielen Heidenheim am 12. Juni dieses Jahres mit Pietari Inkinen, seinem ehemaligen Orchester der Deutschen Radiophilharmonie und der finnischen Sopranistin Tuuli Takala. Und das war unser ARD-Radio-Festival-Konzert für heute. Gleich nach den Nachrichten geht's mit Jazz weiter. Heute mit Klavier, Cello und E-Bass. David Hellbock und Julia Hofer und einem Konzert aus der Kettenfabrik St. Arnual. Ich bin Gabi Sauwasch von SR Kultur. Wünsche Ihnen anregendes Weiterhören.
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2: Um 23 Uhr mit Inken Henkel. Die umstrittene Rentenreform der Bundesregierung soll bis zum Jahresende stehen. Das kündigte Finanzminister Klingbeil im ZDF an. Die sozialen Sicherheitssysteme müssten fit gemacht werden, sagte der SPD-Chef nach dem Auftakt einer Kabinettsklausur auf Schloss Neuhardenberg.
3: Aber klar ist doch auch, im Detail werden wir diskutieren. Und was für mich wichtig ist, wir müssen natürlich auch Vertrauen schaffen gegenüber den Bürgerinnen und Bürgern. Da treffe ich welche, die sagen, ich wäre gern nächstes oder übernächstes Jahr dann nach 45 Jahren abschlagsfrei in Rente gegangen. Wie macht ihr das jetzt genau mit dem Übergang? Und dafür werden wir Lösungen finden. Wir wollen das schnell machen. Wir wollen die Vorschläge der Rentenkommission umsetzen. Wir müssen aber einige Dinge klären. Und die Zeit braucht man in der Demokratie auch. Und trotzdem ist das Ziel doch klar. Wir wollen die Rente zukunftsfest machen, dafür müssen Entscheidungen getroffen werden und das werden wir tun.
2: Bundesfinanzminister Klingbeil im ZDF. VW-Chef Blume hat heute eine Betriebsversammlung in Wolfsburg besucht, um die Beschäftigten auf die Sparpläne des Vorstands einzuschwören. Auch die Schließung ganzer Werke ist im Gespräch. Niedersachsens Ministerpräsident Lies sieht das weiterhin kritisch.
4: Unser gemeinsames Anliegen muss doch sein, den Industriestandort Deutschland zu stabilisieren. Ein ganz wesentlicher Anker. Machen wir übrigens mit anderen Teilen auch, ist dabei die Automobilindustrie. Worauf wir aufpassen müssen, und da sind wir als Land gefragt und als Bund gefragt, wie schaffen wir das eigentlich, zu fairen Wettbewerbssituationen zu kommen? Also wir haben bei den reinen Elektrofahrzeugen das Thema Zölle, also fairer Handel mit China gelöst. Bei den hybriden Fahrzeugen haben wir es nicht gelöst. Also müssen wir doch auch den fairen Wettbewerb im Blick haben.
2: Niedersachsens Ministerpräsident Lies auf NDR-Info. Kanada hat im Handelsstreit mit den USA Gegenzölle im Wert von rund 20 Milliarden Dollar verhängt. Betroffen sind unter anderem Stahl, Molkereiprodukte, Haushaltsgeräte und landwirtschaftliche Maschinen. Die Zollsätze liegen zwischen 15% und 50% und sollen am 8. September in Kraft treten. Die Handelsgespräche zwischen beiden Ländern waren Ende vergangener Woche gescheitert. Die USA verhängten daraufhin Zölle von 50% auf kanadische Waren, darunter etwa Hockeyschläger, Möbel, Honig und Wein. Die US-Country-Sängerin Dolly Parton ist tot. Sie starb im Alter von 80 Jahren, wie ihre Familie mitteilte. Die Queen der Country-Musik wurde mit Hits wie Jolene und der Ballade I Will Always Love You bekannt, die in der Version von Whitney Houston zu einem der erfolgreichsten Hits aller Zeiten wurde. Das waren die Nachrichten. Das Wetter in Deutschland. In der Nacht ist es meist trocken. In der Mitte gibt's Schauer, Tiefstwerte 16 bis 10 Grad. Morgen gebietsweise Schauer, im Nordosten mehr Sonne, 20 Grad im Erzgebirge bis 29 am Oberrhein. Am Donnerstag ist es im Osten trocken, im Westen fallen einzelne Schauer, 23 bis 33 Grad. Und am Freitag ist es unbeständig mit etwas Sonne bei 20 bis 30 Grad. Es ist 23.03 Uhr.
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0: Mit Gabi Sauwasch. Hallo, schön, dass Sie da sind. Wir sind die nächste knappe Stunde wieder im Saarland unterwegs, in St. Arnual, einem kleinen Vorort von Saarbrücken. Da gibt's ein echtes Kleinod, den Jazzclub Kettenfabrik. Wo früher tatsächlich Nieten und Ketten angefertigt worden sind, wird heute Live-Jazz gespielt. Ganz heimlich und intim. Das Publikum liebt's, in den Konzerten ganz nah dran zu sein, Nüsse zu knabbern und ein Bierchen zu trinken und hört trotzdem konzentriert zu. So war es auch beim Konzert von Julia Hofer und David Hellbock am 17. Juli. Sie waren da mit ihrem CD-Debüt Faces of Night und haben sich inzwischen als Duo richtig gut zusammengefunden.
5: Es hat eigentlich gleich bei der ersten Probe total super gepasst. Es macht mega Spaß.
6: Ja. Ja, weil einfach es gibt so viele Möglichkeiten. Zuerst bin ich, glaube ich, nur mit E-Bass gekommen. Dann habe ich gesagt, ich spiele Cello. Und dann haben wir das auch ausprobiert. Und dann sind auf einmal viel mehr Welten aufgegangen. Das ist einfach toll.
0: Und Vielfalt ist auch der Kern von Faces of Night. Da ist Raum für vieles, was man in einer Nacht so erleben kann, zwischen Schlaf und Wachsein.
5: Wenn sie Cello spielt, sind es eher so lyrische Sachen und auch mit dem Fretless-Bass sehr, sehr melodiös. Und dann aber, sobald sie E-Bass spielt, wird es sehr groovig und tänzerisch irgendwie. Und dann haben wir uns gedacht, irgendwie eben diese träumerischen, ruhigen, melancholischen Stücke passen zur Nacht. Aber eben der Tanz passt auch zur Nacht.
0: Und in diesen bunten Nachtkosmos tauchen wir ein mit David Hellbock am Klavier und Julia Hofer mit Cello, E und Fretless Bass. Los geht's mit dem Woman's Dance von George Gurdjieff.

Dankeschön. Julia Hofer. Vielen Dank. Ja, einen wunderschönen guten Abend. Wir spielen heute Stücke für Sie von unserem aktuellen Album Faces of Night. Begonnen haben wir mit einem Stück von Chiay Gurdjieff, einem armenischen Lebenskünstler, Philosophen, Komponisten. Sein Stück nannte sich Woman's Dance. Dieses zweite Stück war eine Komposition von Julia, nannte sich Night Dances. Und es geht weiter mit Schumann. Das Klavierkonzert von Robert Schumann.

Vielen, vielen Dank. Vielen Dank. Das war ein Stück von David, trägt den Titel Blue or Black Humor und soll ein bisschen den schwarzen Humor der Wiener beschreiben. Das nächste Stück, das wir spielen, ist, glaube ich, Ihnen sehr bekannt, nämlich von Thelonious Monk, Round Midnight. Wir spielen das mit Fretless Bass und Klavier. Viel Spaß!

0: Dankeschön. Julia Hofer.
1: Soundtüftler David Helbock am Flügel und Julia Hofer virtuos switchen zwischen dem klassischen Cello, dem E-Bass und dem Fretless Bass live beim Kettenjazz-Konzert in St. Arnul am 17. Juli mit Songs des neuen Albums Faces of Night. Hier war es zuletzt Thelonious Monk's Round Midnight. Das Cello im Jazz-Kontext, das sieht man nicht so häufig. Davon war auch das Publikum in Saarbrücken sichtlich fasziniert. Auch von dem schnellen Switch zwischen den Instrumenten. Julia Hofer hat kaum das Cello auf den Boden gelegt, da hatte sie schon den Bass in der Hand. Dabei auch den Ausdruck verändert. Am Cello hat man sie nämlich ganz gesanglich gehört, am Bass immer sehr groovy und mit viel Blickkontakt zu David Helbock. Fast so, als würde sie damit auch ihre komplette Persönlichkeit über Bord werfen.
2: Ja, habe ich noch nie so drüber nachgedacht, aber stimmt auf alle Fälle. Ja, das ist, glaube ich, doch manchmal eine andere Persönlichkeit und auch manchmal auch eine andere Funktion, da ich am Cello jetzt hier sehr viele lyrische Passagen habe, die natürlich zu diesem Groovigen den Gegenpart stellt und deswegen kann es auch sein, dass sich da die Persönlichkeit ändert.
1: Ihre drei Instrumente bringt Julia Hofer mit David Helbock gerade 96 Mal hintereinander auf die Bühne auf Release-Tour. Da wächst man zweifellos zusammen, sagt David Helbock.
3: Es gibt nichts Intimeres. Man muss immer sofort wach und auch offen sein für alle Möglichkeiten. Im Duo, ja, was Direkteres gibt es eigentlich nicht.
1: Und diese intime Zweisamkeit on Stage, die nehmen wir jetzt nochmal mit hier im ARD Radio Festival Jazz von SR Kultur. Faces of Night mit Pianist David Helbock und Julia Hofer. Und es geht erstmal weiter mit Prince, Sexy MF.

Thank you, sir. Vielen Dank. Ja, willkommen zurück im zweiten Teil. Wir haben begonnen mit Prince, Sexy MF. Genau. Jetzt kommt ein ganz ruhiges Stück. Sie hören schon, Thelonious Monk ist ein Vorbild für uns, Prince ist ein Vorbild für uns und auch Carla Bley, eigentlich meine Lieblings-Jazz-Komponistin. Und dazu hatte sie noch mit ihrem Ehemann Steve Swallow ein Duo mit eben auch Bass, Klavier, was gar nicht so häufig ist im Jazz, zumindest mit E-Bass. Ja, wir spielen Entwicklungssang von Carla Bley.

David Helbuck am Klavier und Julia Hofer an Cello, E-Bass und Fretless Bass live beim Kettenjazz-Konzert in Saarbrücken St. Arnual am 17. Juli dieses Jahres. Und hier für Sie nochmal im ARD Radio Festival Jazz, heute aus Saarbrücken, mit Titeln ihres neuen Albums Faces of Night. Ich bin Gabi Sawasch. 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
1: 0 Uhr. Im Saarländischen Landtag geht es heute unter anderem um den Bevölkerungsschutz. Dazu wird ein Gesetzentwurf der Landesregierung in erster Lesung beraten. SR Info-Reporter Noah Sari.
2: Die Folgen des Klimawandels oder die Auswirkungen der Kriege in der Ukraine und Nahost. Sie machen laut Landesregierung ein Bevölkerungsschutzgesetz für das Saarland notwendig. Es soll das bisherige Brand- und Katastrophenschutzgesetz ablösen. Vorgesehen sind etwa landeseigene Regeln zum Schutz kritischer Infrastruktur, die die Bundesgesetzgebung ergänzen. Außerdem soll die Bevölkerung mit Unterstützung von Hilfsorganisationen besser auf Krisen vorbereitet werden. Auch der Landesentwicklungsplan wird ein Thema im Landtag sein. Zur Inklusion an Schulen haben außerdem alle drei Fraktionen einen eigenen Antrag eingebracht.
1: Die Weltwirtschaft hat den durch den Iran-Krieg ausgelösten Energieschock nach Einschätzung des Internationalen Währungsfonds IWF besser überstanden als befürchtet. IWF-Chefin Georgieva sagte, die Schließung der Straße von Hormuz habe dank mehrerer Faktoren weniger gravierende Folgen gehabt als angenommen. Dazu zählten der Rückgriff auf Öl- und Erdgasreserven, eine höhere Energieproduktion außerhalb der Golfregion sowie der Ausbau erneuerbarer Energien und eine teilweise Rückkehr zur Kohleverstromung. Bundeskanzler Merz, Finanzminister Klingbeil und Innenminister Dobrindt stellen heute die Ergebnisse der zweitägigen Kabinettsklausur vor. Zuvor will sich das Kabinett in Neu-Hardenberg in Brandenburg auch mit der Frage beschäftigen, wo die Bundesregierung beim Klimaschutz stärker aktiv werden soll und ob sie der SPD-Forderung nachkommt, den Hitzeschutz ins Grundgesetz zu schreiben. Die Union sieht das skeptisch. Das Winterberg-Klinikum Saarbrücken fordert schnelle Gerichtsverfahren nach Gewalttaten gegen Krankenhauspersonal. Damit unterstützt die Klinik einen Vorschlag von Bundesgesundheitsminister Linnemann. Der Geschäftsführer des Winterberg-Klinikums Christian Braun erklärte, Schnellverfahren würden dazu beitragen, den zeitlichen Abstand zwischen einer Tat und der Ahndung zu verkürzen. Insbesondere in der Notaufnahme auf dem Winterberg komme es immer wieder zu verbalen Angriffen, Bedrohungen und körperlichen Übergriffen. Ab dem kommenden Sommer können Reisende wieder direkt von Luxemburg aus in die USA fliegen. Nach Medienberichten bietet United Airlines ab Anfang April tägliche Direktverbindungen von Luxemburg nach Newark bei New York an. Zuletzt hatte es vor rund 27 Jahren eine direkte Flugverbindung gegeben. Die Verbindung steht jedoch unter dem Vorbehalt der behördlichen Genehmigung. Das Wetter. In der Nacht wechselnd bis stark bewölkt und vereinzelt Schauer möglich, Tiefstwerte bis 12 Grad. Tagsüber setzt sich die Sonne durch und es bleibt meist trocken, Höchstwerte bis 28 Grad. Die weiteren Aussichten. Am Donnerstag und Freitag viele Wolken mit Schauern und Gewittern bis 30 Grad. Und das waren die Nachrichten mit Vido Wittekind. 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
4: Guten Abend und herzlich willkommen. Am Mikrofon ist für Sie Sven Knappe. Bis zu den 2 Uhr Nachrichten bringen wir Aufnahmen aus den Archiven des Westdeutschen Rundfunks. Mit dabei sind das WDR-Sinfonieorchester, das Concerto Köln, das Klavierduo Grau Schumacher, der WDR-Rundfunkchor und das Neue Orchester. Das Sinfonieorchester des WDR sorgt für einen stimmungsvollen nordischen Auftakt mit der Suite aus Holbergs Zeit von Edvard Grieg.

Aus Holbergs Zeit, eine Suite im alten Stil von Edvard Grieg, zum Klingen gebracht vom WDR-Sinfonieorchester Köln unter Eivind Ortland. Im selben Jahr wie Mozart geboren und auch klanglich ziemlich ähnlich Joseph Martin Kraus aus dem Odenwald. Seine Sinfonie in C-Moll bietet das Concerto Köln unter Werner Erhardt.

Wir hörten das Concerto Köln unter der Leitung von Werner Erhard mit der Sinfonie in C-Moll von Joseph Martin Kraus, dem Odenwälder Mozart. Im Dreivierteltakt geht's im ARD-Nachtkonzert weiter. Die neuen Liebesliederwalzer von Johannes Brahms, uraufgeführt 1875, singt der WDR-Rundfunkchor Köln, begleitet vom Klavierduo Grau-Schumacher.

Das waren die neuen Liebesliederwalzer Opus 65 von Johannes Brahms in einer Aufnahme mit dem WDR Rundfunkchor Köln unter Rupert Huber. Andreas Grau und Götz Schumacher spielten Klavier. Hier ist das ARD Nachtkonzert, präsentiert von BR Klassik mit noch mehr Tastenspielen. Die Pianistin Anna Malikova und das WDR Sinfonieorchester intonieren das Klavierkonzert Nummer 2 in G-Moll von Camille Saint-Saëns. Am Dirigentenpult Thomas Sanderling.

Die russische Pianistin Anna Malikova, Gewinnerin des ersten Preises beim ARD-Wettbewerb 1993 in München, interpretierte gemeinsam mit dem WDR-Sinfonieorchester Köln das Klavierkonzert Nummer 2 von Camille Saint-Saëns. Die halbe Stunde bis zu den 2 Uhr Nachrichten füllt das neue Orchester unter Christoph Spering mit der Sinfonie Nummer 5 in H-Moll von Johann Wenzel Kalliwoda aus Böhmen.

Johann Wenzel Kalliwoda und seine Sinfonie Nummer 5 in H-Moll. Das neue Orchester spielte unter der Leitung von Christoph Spering. In den vergangenen beiden Stunden brachten wir Aufnahmen aus den Archiven des Westdeutschen Rundfunks. Nach den 2 Uhr Nachrichten meldet sich das ARD-Nachtkonzert zurück mit Musik von Gioachino Rossini, Josef Suk und Georg Friedrich Händel.

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1: Um 2 Uhr mit Wolfgang Berger. Die Bundesregierung setzt heute ihre Klausurtagung auf Schloss Neuhardenberg in Brandenburg fort. Heute reden die